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1: Im Studio Daniel Theissl. Es ist 2 Uhr. England steht im Halbfinale. Die Engländer besiegen in einem spannenden Viertelfinalspiel bei der Fußball-WM Norwegen in der Verlängerung. Christoph Ott.
2: Die Engländer gewinnen gegen Norwegen mit 2:1 durch einen Doppelpack von Jude Bellingham. Die Norweger gehen zuerst durch ein Traumtor von Schelderup in Führung. Doch die Engländer können noch vor der Pause ausgleichen und dieses Tor wird noch für Diskussionen sorgen. Denn der Abschuss vom norwegischen Schlussmann Solbakken hat das Drahtseil der Kamera im Stadion getroffen und so den Angriff der Engländer eingeleitet. Doch weder der Schiedsrichter noch der VAR haben das im Nachgang gecheckt. Mit 1:1 geht es dann in die Verlängerung und da nützt Bellingham einen Patzer von Nyland aus und schießt England ins Halbfinale. Dort treffen die Engländer nun auf den Sieger des letzten Viertelfinalspiels zwischen Titelverteidiger Argentinien und der Schweiz.
1: Die Straße von Hormus ist offenbar wieder zu. Der Iran hat nach eigenen Angaben die Meerenge erneut geschlossen und einen Warnschuss auf ein Schiff abgegeben. Dieses soll auf einer nicht genehmigten Route unterwegs gewesen sein. VW-Chef Oliver Blume will Fabrikschließungen vermeiden. Es gäbe intelligentere Lösungen, als Werke zu schließen, sagt Blume in einem Interview mit der Bild am Sonntag. Derzeit steht im Raum, dass der deutsche Automobilkonzern in Deutschland 4 Werke schließen muss. Zehntausende Arbeitsplätze sind in Gefahr. Vorsicht bei Mitbringsel aus dem Urlaub. Vor allem bei einigen Souvenirs aus ferneren Ländern könnte es Probleme geben. Thomas Rieha berichtet.
3: Dass man aus dem Urlaub keine exotischen Tiere oder Produkte aus Elfenbein und Tropenhölzern mitbringen darf, ist inzwischen wohl allgemein bekannt. Dass man mit dem Mitnehmen von Sand, Steinen oder Muscheln Strafen von mehreren tausend Euro riskiert, dürften aber deutlich weniger wissen. Italien und Spanien sind bei den Mitbringseln laut ÖRMTC besonders scharf. Das gilt auch für Frankreich, wobei man dort besonderes Augenmerk auf Pflanzen legt. Strafen von bis zu 150.000 Euro drohen, wenn man geschützte Pflanzen mitbringt und damit an der Grenze erwischt wird. Eine hohe Strafe, die bis zur Haft reicht, kann man sich einhandeln, wenn man aus Griechenland oder der Türkei archäologische Gegenstände einsteckt und in die Heimat mitnimmt. Das gilt sogar für alle Steine von archäologischen Stätten.
1: Und nach dem Doppelerdbeben in Venezuela vor gut 2 Wochen ist die Zahl der Toten auf mehr als 4.300 gestiegen. Das hat der Parlamentspräsident bekannt gegeben. Jetzt zum Wetter und zu Daniel Schlager.
4: Tagelang bleibt es jetzt sehr warm bis heiß. Die Gewittergefahr ist heute auch im Süden gering. Damit scheint im Großteil Österreichs viele Stunden lang die Sonne. Dichter können die Wolken im Laufe des Tages aber im Osten werden. Hier und auf den Bergen legt der Nordwind zu und die Temperaturen erreichen neuerlich 25 bis etwa 33 Grad. In 2000 Metern hat es um 15 Grad. Die neue Woche beginnt dann noch etwas heißer und meist sonnig. Ab Dienstag sollte man beim Baden und Wandern wieder auf den Himmel achten. Wärmegewitter werden dann etwas häufiger.
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0: lange einbezahlt haben, länger einzahlen müssen und damit für diese das Pensionsantrittsalter steigen muss.
1: Für Akademiker etwa, deren Ausbildung oft länger dauert. In Spanien gibt es ein solches Modell, dass Späteinsteiger länger arbeiten müssen. 38 Versicherungsjahre sind dort notwendig. Wer also mit 28 in den Beruf einsteigt, muss bis 66 im Job bleiben. Die SPÖ hält nichts davon. Sozialsprecher Josef Muchic.
2: Es ist immer wichtig, dass wir jetzt nicht die Gesellschaft spalten zwischen Akademiker und Nicht-Akademiker.
1: Die SPÖ sieht auch keinen Druck, rasche Reformen durchzuführen.
3: Trotz Waffenruhe greift das US-amerikanische Militär erneut Ziele im Iran an, zum dritten Mal innerhalb weniger Tage. Die iranischen Revolutionsgarden hätten zuvor laut US-Angaben ein Containerschiff in der Straße von Hormus angegriffen. Die Feuerwehr in Oberösterreich bekommt ein neues Zentrum für moderne Ausbildung und realitätsnahe Übungen. Rund 100 Millionen Euro werden dafür investiert, berichtet Jürgen Freimuth.
4: Der Landesfeuerwehrverband wird von Linz nach St. Marien im Bezirk Linz-Land übersiedeln. Auf dem neuen Gelände sollen künftig auch großflächige Übungsszenarien durchgeführt werden. Gerade für die zunehmende Herausforderung durch Akkubrände fehle derzeit noch eine umfassende Ausbildungsmöglichkeit, sagt Landesfeuerwehrkommandant Robert Meyer.
5: Wir können kein adäquates Angebot beispielsweise im Bereich der Heißausbildung anbieten. Das ist aber unser Kern und unser grundsätzliches Handwerk. Wir haben hier keine Möglichkeit, diesen Bedarf entsprechend zu decken.
4: Auch Unwettereinsätze werden häufiger und umfangreicher. Das neue Feuerwehrzentrum soll die nötigen Voraussetzungen schaffen, um die rund 95.000 Frauen und Männer bei den oberösterreichischen Feuerwehren bestmöglich vorzubereiten.
3: England steht nach einem 2:1 in der Verlängerung gegen Norwegen im Halbfinale der Fußball-WM. Gegner dort ist entweder Schweiz oder Argentinien. Das Spiel läuft seit 2 Minuten. Es steht 0:0. Jetzt zum Wetter und zu Daniel Schlager.
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7: Trocken und teils frisch geht es da weiter. In manchen Tälern und ganz im Norden starten wir heute bei unter 10 Grad. Eine Tropennacht mit 20 Grad ist das hingegen in der Wiener Innenstadt. Tagsüber erwärmt sich die Luft auf 25 bis 33, in 2000 Metern auf 11 bis 18 Grad. Dazu ist es im Osten zeitweise, sonst überwiegend sonnig. Der Nordwind legt aber zu, wird auf den Bergen und im Osten ziemlich lebhaft. Am Montag ändert sich wenig, danach wird die Luft teilweise schwül und damit gewitteranfälliger.
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1: Im Studio Daniel Teissel. Es ist 4 Uhr. Immer mehr Kinder und Jugendliche sind von Gewalt im Netz betroffen. Online-Übergriffe sind ein großes Thema im aktuellen Sektenbericht. Sebastian Rosenauer berichtet.
2: Die Täter kontaktieren Kinder und Jugendliche direkt, zum Beispiel über Computerspiele, und versuchen dann, ihre Opfer zu manipulieren, sagt die Expertin für Gewalt im Netz, Jasmin Eifert.
3: Zum Beispiel auf Roblox hört man das ganz viel, auf Fortnite. Und dann erstmal dazu

0: zu bewegen, von sich selbst Nacktbilder zu schicken, um sie zum Beispiel zu Straftaten zu erpressen oder dass die Opfer sich selbst verletzen.
1: Die Täter suchen gezielt nach psychisch vorbelasteten Kindern,

0: Kompetenz und sexuelle Aufklärung. Außerdem müssten die Kinder ein Gefühl für die eigenen Grenzen entwickeln.
1: Viele Wassersportler ignorieren Risiken und Gefahren. Am Wörthersee kann ein sicheres Verhalten in speziellen Kursen trainiert werden, berichtet Anke Mandl.
2: Dabei geht es nicht nur um die richtige Technik, sondern vor allem auch um Sicherheit am Wasser. Wer aufs Wasser geht, sollte sich vorher mit den Bedingungen auseinandersetzen, sagt Markus Pachernik, Stand-Up-Paddle-Trainer in Kärnten.
3: Ich würde mir anschauen, wie ist die Wetterlage, das immer ein bisschen im Auge behalten. Gibt es da Schiffe, Boote, die da herumfahren? Wo bin ich gestartet? Wohin tragt mir der Wind?
2: Auch das Gewässer selbst sollte man kennen. Gerade bei unbekannten Gewässern können Strömungen schwer einzuschätzen sein. Deshalb rät Pachernik, sich vorab bei Menschen zu informieren, die das Gebiet gut kennen und Bereiche mit starker Strömung zu meiden. Sollte man aber trotzdem in eine geraten, hilft es, sich an Bord auf den Bauch zu legen und mit ausgestreckten Armen zu paddeln. So kann man das Board besser unter Kontrolle halten.
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1: Argentinien führt zur Pause im letzten Viertelfinalspiel gegen die Schweiz 1:0. Alexis McAllister per Kopf der Torschütze nach einem Eckball von Lionel Messi. Argentinien führt verdient in einem bisher chancenarmen Spiel. Der Sieger trifft im Halbfinale auf England. Die Engländer haben Norwegen in der Verlängerung 2:1 geschlagen. Jetzt zum Wetter und zu Daniel Schlager.
5: Tagelang bleibt es jetzt sehr warm bis heiß. Die Gewittergefahr ist heute auch im Süden gering. Damit scheint im Großteil Österreichs viele Stunden lang die Sonne. Dichter können die Wolken im Lauf des Tages aber im Osten werden. Hier und auf den Bergen legt der Nordwind zu und die Temperaturen erreichen neuerlich 25 bis etwa 33 Grad. In 2000 Metern hat es um 15 Grad. Die neue Woche beginnt dann noch etwas heißer und meist sonnig. Ab Dienstag sollte man beim Baden und Wandern wieder auf den Himmel achten. Wärmegewitter werden dann etwas häufiger.
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0: 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Es ist 5 Uhr.
1: Am Mikrofon Paul Kracker. Die USA haben nachgehenden Angaben neue Angriffe auf den Iran gestartet. Welche Ziele attackiert werden, wird nicht mitgeteilt. Das US-Militär begründet die Angriffe mit einer Attacke der iranischen Revolutionsgarden auf ein Containerschiff in der Straße von Hormus. Ein Besatzungsmitglied wird vermisst. Die Revolutionsgarden haben zuvor die Straße von Hormus für gesperrt erklärt. Seit der Nacht zum Mittwoch greifen die USA und der Iran einander wieder an. Zuvor hat eine Waffenruhe geherrscht. Auf einem Teil der Westbahnstrecke gibt es im Zug knapp eine Woche lang kein Internet. Es ist wegen Reparaturarbeiten nicht in Betrieb. Paul Siehorsch berichtet.
2: Auf dem Abschnitt zwischen Wien-Hütteldorf und St. Pölten gibt es teilweise Internetausfälle. Betroffen sind Magenta und A1, heißt es von den Mobilfunkern auf Anfrage. Auch telefonieren ist abschnittsweise nicht möglich. Laut ÖBB wird in den Tunneln auf 5G aufgerüstet. Sprecher Daniel Pinker.
3: Für die dafür notwendige Modernisierung gibt es einige Tage lang eine punktuelle Abschaltung der Mobilfunkversorgung. Und für den Fahrgast schlägt sich das mit einer Versorgungspause von rund 9 Minuten nieder.
2: Auf vielen

0: Die Opferzahl dürfte noch deutlich steigen. Tausende Menschen werden vermisst. Am 24. Juni ist Venezuela binnen 40 Sekunden von zwei schweren Erdbeben erschüttert worden. Die EU empfiehlt ein Aussetzen von Förderungen von 2 Millionen Euro für die Biennale von Venedig. Die Kommission erklärt, europäische Steuergelder für Kultur müssten demokratische Werte fördern. Diese würden in Russland nicht geachtet. Die Biennale hat heuer erstmals seit Beginn des Ukraine-Kriegs vor 4 Jahren trotz EU-Warnung wieder einen russischen Pavillon zugelassen. Bei der Fußball-WM erreicht England das Halbfinale. Die Engländer schlagen Norwegen nach Verlängerung 2:1. Im Halbfinale spielt England am Mittwoch gegen den Sieger aus Argentinien gegen die Schweiz. Das Spiel geht in diesen Augenblicken in die Verlängerung. Es steht 1:1. Das waren die Nachrichten mit Paul Kranker. Und nun zum Wetter.
1: Das wird heute im Großteil Österreichs ein oft sonniger und vor allem im Westen und Süden auch heißer Sonntag. Einzelne Hochnebelfelder nach den gestrigen Gewittern, etwa in Unterkärnten, lösen sich in ein paar wenigen Stunden auf. Von Tschechien her ziehen im Laufe des Tages aber auch Wolkenfelder durch, vor allem in Niederösterreich, Wien, dem Burgenland und in der Steiermark. Hier weht auch teils kräftiger Nordwind. Jetzt in der Früh ist es in manchen Alpentälern und im Mühlen- und Waldviertel zum Teil noch recht frisch. Tagsüber steigen die Temperaturen aber auf 23 bis 31, von Vorarlberg bis Kärnten bis auf 33 Grad. Und in 2000 Meter Höhe werden es von Ost nach West 11 bis 19 Grad. Am Montag scheint dann in ganz Österreich oft die Sonne. Es gibt auch im Osten weniger Wolken und der Wind lässt deutlich nach. Es wird heiß mit Höchstwerten zwischen 27 und 34 Grad. Gegen Abend können sich im Südwesten eventuell einzelne Wärmegebiete bilden. Am Dienstag weiterhin heiß, aber zunehmend schwül und zum Sonnenschein von Westen her vermehrt Wolken samt ein paar Regenschauern und Gewittern. So viel zum Wetter mit Jörg Stibor.
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0: 12. Juli, Sonntagmorgen, es ist 6 Uhr, im Nachrichtenstudio Thomas Edinger.
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2: Die USA haben eine neue Angriffswelle auf den Iran gestartet. Durch die anhaltend hohen Temperaturen trocknen Wasserquellen für die Wildtiere aus. Das Wiener Wetter, Sonne, Wolken, Wind und sehr warm. Guten Morgen. In der Nacht ist die Lage in der umkämpften Straße von Hormus eskaliert. Nachdem die Revolutionsgarden ein Containerschiff beschossen haben, haben die USA den Iran wieder angegriffen. Auf Anordnung von Präsident Trump. Aus den USA, Markus Müller.
3: Der Iran hat eine schlechte Entscheidung getroffen. Dafür bezahlen sie jetzt. So kommentiert der amerikanische Verteidigungsminister Pete Hegseth die neuen Angriffe auf militärische Ziele im Iran. Die Revolutionsgarden hatten davor ein Handelsschiff in der Straße von Hormus angegriffen. Die Antwort ist die dritte Angriffswelle der amerikanischen Streitkräfte in dieser Woche. Präsident Donald Trump hatte den Waffenstillstand vor wenigen Tagen für beendet erklärt, dann aber ergänzt, dass es auf Bitten aus Teheran doch neue Verhandlungen gebe. Bei den iranischen Angriffen auf das Handelsschiff soll nach ersten Angaben mindestens ein Crewmitglied getötet worden sein. Das Schiff habe versucht, die Straße von Hormus auf einer nicht genehmigten Route zu durchfahren, heißt es dazu von iranischer Seite.
2: Die Bundesstelle für Sektenfragen hat auch voriges Jahr mehr Nachfragen gezählt, vor allem wegen Gewalt im Netz. So gibt es immer mehr Online-Übergriffe auf Kinder und Jugendliche. Die Täter suchen Kontakt über Computerspiele und setzen ihre Opfer unter Druck. Sie sollen zum Beispiel Straftaten begehen oder Bilder von sich machen. Die Hitze macht nicht nur Menschen, sondern auch Tieren zu schaffen. Immer mehr natürliche Wasserquellen trocknen aus, etwa im Burgenland. Die Jäger müssen immer öfter Tränken aufstellen und sie regelmäßig auffüllen. Ina Schlögl hat einen bei seiner Arbeit begleitet.

0: Senator Hans-Peter Weiß.
1: Wenn man sich heuer die Wiesen ansieht, die ja ganz wesentliche Nahrungsquellen auch für Wildtiere sind, dann sieht man, dass der Wuchs deutlich eingeschränkt ist, deutlich weniger Feuchtigkeit enthalten ist. Und das fehlt natürlich auch unseren Wildtieren.
0: Wer kleineren Wildtieren und Vögeln eine Freude machen will, kann außerdem im eigenen Garten nachhelfen mit Wasserschalen für Vögel und Insekten.
2: Und Volkswagen muss drastisch sparen, das ist seit dieser Woche klar. Werksschließungen will VW-Chef Blume aber vermeiden, wie er in der Bild am Sonntag sagt. Er setzt auf Einsparungen. Allein im Vorjahr seien die Fabrikkosten um 20% gesunken. 4 Werke in Deutschland gelten als gefährdet. Das waren die Nachrichten, damit zum Wiener Wetter und Peter Tichacek.
3: Frühtemperaturen zwischen 17 und 18 Grad derzeit. Zumindest zeitweise jetzt in der Früh auch noch sonnig, weil von Nordosten her ziehen immer wieder Wolken durch, die im Laufe des Tages teilweise auch etwas dichter werden können. Etwas Nordwestwind kommt ebenfalls im Laufe des Tages dazu. Temperatur steigt aber wieder auf bis zu 30 Grad. Und zum Start in die neue Woche, es wird sonnig und heiß, da tauchen nur vorübergehend ein paar Wolken auf. Temperatur steigt auf bis zu 33 Grad. Unser Blick auf die Straßen. Radio Wien mit der besten Verkehrsinformation der Stadt. In Wien selbst keine Störungen, da kommen Sie überall gut voran. In Niederösterreich A4 Ostautobahn Richtung Wien vor dem Knoten Schwechat ist nach einem Unfall die rechte Fahrspur gesperrt. Hier gibt es kurzen Stau. Wo es geht, gute Fahrt, kommen Sie gut an Ihr Ziel. Bei uns gibt es gleich ganz viel Energie mit dem Radio Wien Energiepegel für den heutigen Sonntag. Und jetzt Kylie Minogue und das Electric Light Orchestra im Doppelpack.
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3: Schönen guten Morgen, schön, dass wir gemeinsam aufstehen.
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0: Kylie Minogue auf Radio Wien am Sonntagmorgen. Und jetzt schauen wir gemeinsam in die Sterne und, ich sag's mal ganz flapsig, zapfen uns die Energie für einen feinen Sonntag ab.
1: Wieder lassen Sie Ihrem Tatendrang freien Lauf, da entstehen jetzt sehr gute Ideen, 100%.
2: Stier, ein bisschen Abwechslung und Zerstreuung wäre ratsam und täte auch Ihrer Beziehung im Moment ganz gut, 60%.
1: Zwillinge, Sie denken normalerweise vor allem an die anderen, nehmen Sie sich heute einmal ausgiebig Zeit für sich selbst, 80%.
2: Krebs, private Pläne lassen sich heute gut verwirklichen, damit winkt Ihnen ein insgesamt recht harmonischer Sonntag, 70%.
1: Löwe, Sie waren schon lange nicht mehr gemeinsam weg, dann planen Sie doch für heute Abend ein schönes Abendessen, 80%.
2: Jungfrau, seien Sie nicht so vorwurfsvoll, wenn Sie heute Kritik an Ihrem Liebsten oder Ihrer Liebsten äußern, 60%.
1: Waage, zurzeit herrscht ein wenig dicke Luft. Gehen Sie lieber auf Kompromisse mit Ihren Mitmenschen ein, 50%.
2: Skorpion, Sie können heute einen sehr harmonischen Tag verbringen. Im Kreise der Familie oder unter Freunden blühen Sie so richtig auf, 100%.
1: Schütze, das Gerede anderer soll und kann Ihnen ziemlich egal sein. Sie wissen nämlich ganz genau, was Sie wert sind, 70%.
2: Steinbock, Sie sind voll Optimismus und ausgeglichen, wohl auch, weil Ihre Beziehung auf einer stabilen Basis steht, 90%.
1: Wassermann, vieles rund um Sie ist ziemlich langweilig geworden. Sorgen Sie wieder einmal für fröhliche Abwechslung, 50%.
2: Und die Fische, für Sie war es in letzter Zeit ziemlich schwierig, doch nur Mut, es geht schneller wieder bergauf als gedacht, 90%.
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Argentinien kämpft sich weiter ins Halbfinale. England auch. Schade, die Norweger mit Haaland sind draußen. Mehr dazu gibt's gleich in 10 Minuten im Sport bei uns mit allen Infos dazu. Und natürlich einfach gute Musik, die wir vorbereitet haben, damit ihr alle gut in diesen Sonntagmorgen startet. Jetzt gleich mit Cliff Richard, ein echter Superklassiker bei uns. We Don't Talk Anymore und Thomas David, A Million Lights.

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2: Es ist 6.30 Uhr, einen angenehmen guten Morgen. Hier sind die Sportmeldungen mit Daniel Kulowitz. Fußball-Weltmeisterschaft natürlich. Daniel.
3: Schönen guten Morgen. Bei der Fußball-WM kommt es also nun zum Halbfinalkracher. England gegen Argentinien. Die beiden Favoriten haben sich in der Nacht durchgesetzt. England nach 0:1 Rückstand noch 2:1 gegen Norwegen dank Bellingham Doppelpack. Und Argentinien muss Überstunden machen. 3:1 nach Verlängerung gegen die Schweiz. Matchwinner war Julian Alvarez mit dem 2:1 in der Verlängerung und einem Traumtor. England gegen Argentinien steigt kommenden Mittwoch und davor am Dienstag der Schlager Frankreich gegen Spanien. Die Wiener Austria gewinnt 2 Testspiele an einem Tag und zwar in Linderbrunn 2:0 gegen St. Pölten und 4:1 gegen die Admira. Es waren Matches zu je 60 Minuten, wo auch einige Austria-Youngsters wie Schablas, Deschischko oder Markovic getroffen haben. Tennis, die 21-jährige Linda Noskova gewinnt das Damenfinale von Wimbledon gegen ihre tschechische Landsfrau Karolina Muchova in 3 Sätzen. Heute das Finale der Männer Sinner gegen Zverev um 17 Uhr. Und im American Football ziehen die Danube Dragons ins Finale der Austrian Bowl ein. 35:17 im Derby über die Vienna Vikings.
2: Danke Daniel. Wir sind bei den Wetteraussichten. Temperaturen jetzt so in Richtung 18, 19, 20 Grad in der inneren Stadt bereits. Und das Thermometer steigt heute auf bis zu 30 Grad. Es kommen auch ein paar Nordwestwindböen von bis zu 50 km/h auf und es ziehen immer wieder dichtere Wolken durch, aber es sollte trocken bleiben. Und zum Start in die kommende Woche wird es sonnig und heiß, da tauchen nur vorübergehend ein paar Wolken auf. Temperatur steigt auf bis zu 32 Grad. Unser Blick noch auf die Straßen. Radio Wien mit der besten Verkehrsinformation der Stadt. Aktuell in Wien keine Störungen und auch A4 Ostautobahn Richtung Wien vor dem Knoten Schwechat ist die Unfallstelle geräumt. Es sind wieder alle Fahrspuren frei. Gute Fahrt und kommen Sie gut an Ihr Ziel und schönen Sonntag.
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weiß nicht, von Toto und Afrika. Hier ist Radio Wien am Sonntagmorgen. Es ist 6.43 Uhr und jetzt mit unseren Veranstaltungshinweisen und Freizeittipps kuratiert. Und ich bin sicher, das eine oder andere ist für Sie dabei. Vielleicht auch zum Weitererzählen. Zum Beispiel ab Mittwoch, da dreht sich in der neuen Ausstellung Die Welt im Fokus in der Albertina. Alles um die Reise- und Expeditionsfotografie im 19. Jahrhundert. Spannende Fotos werden gezeigt und nehmen uns mit in eisige Höhen der Alpen, in die antiken Städte des Nahen Ostens, in entlegene Gebiete der Habsburger Monarchie oder weit entfernte Länder wie zum Beispiel Japan. Zu sehen ist die Schau Die Welt im Fokus in der Albertina noch bis zum 26. Oktober. Und ab morgen startet wieder die Bühne Tonerpark beim Irissee in der Arbeiter Strandbadstraße 122 und im Sommer immer wieder fein ein kulturelles Sommerhighlight. Sommerprogramm bis einschließlich 30. Oktober mit musikalischen und kabarettistischen Darbietungen, das Ganze Open Air und kostenlos. Heute Abend tritt um 18 Uhr etwa die Kultband aus der Donaustadt Wiener Wahnsinn auf. Sollte man sich nicht entgehen lassen. Bühne Donaupark beim Irissee in der Arbeiterstrandbadstraße. Und zum allerersten Generationenspielplatz Wiens in die Donaustadt, genauer gesagt Ecke Anton-Sadler-Gasse, Meißner-Gasse, führt uns jetzt noch unser letzter Tipp. 7000 Quadratmeter groß ist die Parkfläche und wurde bereits 2007 eröffnet. Zahlreiche altersgerechte Spielgeräte gibt es. Hier gibt es Fitnessgeräte, eine Philosophenwand, ein Kletternetz, einen Wasserspielbereich und vieles mehr. Ein idealer sportlicher Ausflug für die ganze Familie, wenn Sie Lust haben. Soweit unsere Veranstaltungshinweise. Und einfach gute Musik zum Aufstehen, zum Start in den Sonntagmorgen kommt jetzt von James Cottrell aus Österreich. Don't let anyone hold you back. Schönen guten Morgen.

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1: 12. Juli, Sonntagmorgen, 7 Uhr im Nachrichtenstudio Thomas Edinger.
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3: Der Sektenbericht warnt vor Online-Gewaltnetzwerken, die Kinder ins Visier nehmen. Kaffee trinken und dabei Gutes tun, das geht am Stephansplatz. Das Wiener Wetter, Sonne, Wolkenwind, sehr warm. Guten Morgen. Gewalt im Internet ist eines der zentralen Themen im neuen Sektenbericht. Die Bundesstelle für Sektenfragen beobachtet immer mehr Online-Übergriffe auf Kinder und Jugendliche, sowohl durch Einzeltäter als auch durch organisierte Gruppen. Sebastian Rosenauer berichtet.
4: Die Täter kontaktieren Kinder und Jugendliche direkt, zum Beispiel über Computerspiele, und versuchen dann, ihre Opfer zu manipulieren, sagt die Expertin für Gewalt im Netz, Jasmin Eifert.
5: Zum Beispiel auf Roblox hört man das ganz viel, auf Fortnite. Und dann erstmal dazu bewegen, von sich selbst Nacktbilder zu schicken, um sie zum Beispiel zu Straftaten zu erpressen oder dass die Opfer sich selbst verletzen.
4: Die Täter suchen gezielt nach psychisch vorbelasteten Kindern. Für Eltern und Freunde ist es oft schwer zu erkennen, wenn jemand in diese gefährliche Welt hineingezogen wird.
5: Bei viel sieht man dann vielleicht einen sozialen Rückzug, auch vielleicht als verletzendes Verhalten, einen plötzlichen Leistungsabfall in der Schule oder im Hobby.
4: Laut der Expertin braucht es hier mehr Medienkompetenz und sexuelle Aufklärung. Außerdem müssten die Kinder ein Gefühl für die eigenen Grenzen entwickeln.
3: Die USA haben eine neue Angriffswelle auf den Iran gestartet. Die Revolutionsgarden haben zuvor ein Containerschiff in der Straße von Hormuz beschossen. Ein Crewmitglied ist dabei ums Leben gekommen. Im Visier der amerikanischen Angriffe waren Ziele im Bereich der für die Schifffahrt wichtigen Straße von Hormuz. Kaffee trinken und dabei Gutes tun, das geht im Kaffeehaus mit sozialem Mehrwert am Stephansplatz, ein Lokal der Erzdiözese Wien. Seit der Eröffnung vor einem halben Jahr haben schon 7 alleinerziehende Mütter einen Job gefunden. Daniel Ammerhauser berichtet.
6: Seit der Eröffnung wurden im Café 22.000 Kaffees verkauft. Der gesamte Erlös fließt direkt zurück in das Café und unterstützt die Mütter. 7 Frauen konnte so bereits der Einstieg in den Arbeitsmarkt ermöglicht werden. Frauen wie sie sollen in schwierigen Lebenssituationen eine befristete Anstellung und damit ein eigenes Einkommen erhalten. Sie können erste Berufserfahrung in der Gastronomie und der Arbeitswelt sammeln. Das Kaffeehaus ist das zweite Social Business der St. Elisabeth Stiftung am Stephansplatz. Gegenüber von diesem Lokal befindet sich Mamas Werkstatt, in der Mütter nähen und handwerkliche Fähigkeiten erlernen

0: Temperaturen klettern langsam aber sicher in Richtung 20, 22 Grad. Und wir schauen mal ganz genau auf die einzelnen Regionen, einzelnen Bezirke. Wir haben etwa 18,7 Grad in Donaufeld, 21 Grad in der inneren Stadt, 18,5 Grad in Unterlaa, 18,7 Grad in Stammersdorf. Und wenn wir ganz in den Westen Wiens nach Mariabrunn, Hadersdorf schauen, da ist es noch am kühlsten bei 14,9 Grad. Also gut durchlüften, dann passt das schon. Tagsüber wird es heute wieder sehr warm. Wir wollen nicht ganz durchgehend sonnig. Es ziehen immer wieder Wolken durch. Temperatur klettert aber dennoch auf etwa 30 Grad, so muss es heißen. Die 35 Grad, die erreicht man nicht mehr. Aber mit dem Blick in die kommende Woche kann es schon wieder in Richtung 33 Grad gehen. Vor allem Dienstag, Mittwoch werden sehr heiß. Montag startet noch vergleichsweise etwas mäßig bei 30 bis 32 Grad. Da tauchen nur vorübergehend ein paar Wolken auf. Aber dann, wie gesagt, geht es wieder deutlich bergauf und ab Mittwoch auch zunehmend schwül. Und dann kommt uns das wieder sehr heiß vor. Blick auf die Straßen, Radio Wien mit der besten Verkehrsinformation der Stadt. Aktuell in Wien keine Störungen gemeldet. Sie kommen überall gut voran. Wir wünschen gute Fahrt. Und Backman Turner Overdrive haben You Ain't See Nothing Yet und London Beat bringen die Sonne mit. Bring on the Sun, der Sonntagmorgen auf Radio Wien.
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Immer wieder um diese Zeit, vielleicht sogar ein paar Wochen vorher, werden natürlich die Erdbeeren geerntet. Und dann wird es höchste Zeit, um diese köstliche Frucht zu ernten, aus der man die beste Marmelade für Palatschinken machen kann. Natürlich Marille. Und die wahren Marillenfans schwören natürlich entweder aus Marillen, zwar so im südlichen Burgenland, oder vielleicht natürlich die Königin der Marillen in Österreich, die Wachauer Marille. Und da ist die Ernte voll im Gange. Wir berichten gleich darüber.

0: Josh und Espresso und Chianti. 7 und 15 Minuten, einen wunderschönen guten Morgen. Heute ist Sonntag, der 12. Juli. Überall wird schon geerntet in den Hochbeeten und auf den Feldern. Da gibt es das Gemüse satt mit Paradeisern. Gurken und Zucchini schauen auch schon ganz gut aus. Und natürlich die Marillenernte in der Wachau ist auch im vollen Gange.
1: Die Hitze hat die Marillenernte natürlich beschleunigt. Und wir freuen uns auf eine reiche Ernte.
2: Den Reifezustand sieht man am Orangeton. Also wenn es sehr kräftiges, frisches Orange hat, dann ist es ein Zeichen, dass es reif ist.
3: Den fruchtigen, leicht säuerlichen Geschmack, der ist wunderbar, kann auch Marille eben.
4: Und das ist einfach ein Stück Heimat, weil ich wohne jetzt in Salzburg draußen und jetzt nehme ich natürlich die Marillen von der Wachau mit und von der Heimat.
3: Sie sehen es am vollen Kofferraum. Meine Nachbarn wissen auch, dass ich in die Wachau fahre und da nehme ich dann natürlich eine ganze Menge mit.
0: Ja, und da gibt es dann Marillenknödel, Marillenpalatschinken, oh, überhaupt das Köstlichste mit Marillenmarmelade. Einfach wunderbar und natürlich nicht zu vergessen, in gebrannter Form, auch der Marillenschnaps hat in Österreich große Tradition und gut gemacht, schmeckt einfach hervorragend. Und deshalb gibt es das klassische Marillenerntefest, nicht nur an einem Wochenende, sondern bis inklusive 26. Juli in der Kremser Fußgängerzone. Alles Marille an allen Wochenenden, also auch an diesem Wochenende. Und da gibt es neben Musik und Tanz und einer Trachtenmodeschau und natürlich auch das Marillenprinzenpaar, das unterwegs sein wird und kleine Geschenke verteilen wird. Also Kremser Fußgängerzone, das Marillenfest und vielleicht da und dort mal ein Tragerl mitnehmen und daheim selbst Marmelade machen. Es lohnt sich damit. Auch im Winter, die Palatschinken schmecken.

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In 6 Minuten ist es 7:30 und da gibt es die Sportmeldungen. Eine 21-jährige Tschechin erobert ihren ersten Grand Slam-Titel am Rasen von Wimbledon. Heute das Herrenfinale. Zverev und Sinner kämpfen da um den Titel. Zverev gleich in einem Jahr um den zweiten Titel. Das, glaube ich, würde ihn schon sehr freuen, nachdem er so lange gewartet hat auf seinen ersten Grand-Slam-Titel. Und die Fußball-Weltmeisterschaft gegen 10 Schweizer zittert sich Argentinien ins Semifinale. Und England stoppt leider, finde ich, weil die Norweger super gespielt haben, den Siegeszug der Norweger ausgerudert hat. Erling Haaland, aber naja, mehr vom Sport gibt's gleich von Daniel Kulowitz. Bis dahin habe ich noch Bob Marley and the Wailers mit Reggae vom Feinsten für uns.

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4: Klingt doch gut, oder? 7.30 Uhr ist es. Schönen guten Morgen. Hier sind die Sportmeldungen mit Daniel Kulowitz. Guten Morgen, Daniel.
5: Schönen guten Morgen. Bei der Fußball-WM kommt es also nun zum Halbfinalkracher. England gegen Argentinien. Die beiden Favoriten haben sich in der Nacht durchgesetzt. England nach 0:1 Rückstand noch 2:1 gegen Norwegen dank Bellingham Doppelpack. Und Argentinien muss Überstunden machen. 3:1 nach Verlängerung gegen die Schweiz. Matchwinner war Julian Alvarez mit dem 2:1 in der Verlängerung und einem Traumtor. England gegen Argentinien steigt kommenden Mittwoch und davor am Dienstag der Schlager Frankreich gegen Spanien. Die Wiener Austria gewinnt 2 Testspiele an einem Tag und zwar in Linderbrunn. 2:0 gegen St. Pölten und 4:1 gegen die Admira. Es waren Matches zu je 60 Minuten, wo auch einige Austria-Youngsters wie Schablas, Deschischko oder Markovic getroffen haben. Tennis, die 21-jährige Linda Noskova gewinnt das Damenfinale von Wimbledon gegen ihre tschechische Landsfrau Karolina Muchova in 3 Sätzen. Heute das Finale der Männer Sinner gegen Zverev um 17 Uhr. Und im American Football ziehen die Danube Dragons ins Finale der Austrian Bowl ein. 35:17 im Derby über die Vienna Vikings.
4: Danke Daniel, wir sind bei den Wetteraussichten. Temperaturen derzeit so um die 20 Grad, am kühlsten noch im Westen Wiens mit 17,5 Grad, am wärmsten schon in der Innenstadt mit 21,5 Grad. Heute steigt die Temperatur noch auf bis zu 30 Grad, es ziehen aber auch immer wieder Wolken durch und schon bald kommt auch kräftiger Nordwestwind mit Böen bis zu 50 km/h auf. Und dann noch ein Blick in die kommende Woche, es wird oft sonnig und heiß, zumindest bis Mittwoch, Donnerstag bis zu 32, 33 Grad. Allerdings ab Dienstag dann steigt auch die Wahrscheinlichkeit für gewitterige Regenschauer. Und der Blick auf die Straßen. Grüße zu Ihnen hinter Steuer. 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Und gleich auf die A4 Ostautobahn Richtung Ungarn bei Alt-Simmering ist nach einem Unfall die Ausfahrt gesperrt. Ausweichen geht über die Simmeringer Heide. Wo es geht, gute Fahrt. Kommen Sie gut an Ihr Ziel.
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4: Gleich der ikonische Anfang von Bill Gallery's Video Live. Gibt's gleich nach Stevie Wonder und Part-Time Lover.

0: kurz vor 7:45 am Sonntagmorgen. Hier ist Radio Wien. 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

Sonntag. Morgen noch 8 Minuten bis 8 Uhr. Schönen guten Morgen. Jetzt gibt's Eagle Eye Cherry mit Save Tonight und dann servieren uns Status Quo noch eine Margarita.

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1: Der 12. Juli, es ist 8 Uhr im Nachrichtenstudio Thomas Edinger.
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3: In Wien gibt es nicht generell mehr Stromausfälle, Hitze setzt dem Netz aber zu. Die USA haben erneut den Iran angegriffen, das Wiener Wetter zeitweise sonnig, tagsüber sehr warm. Guten Morgen. In Wien hat es vorigen Monat mehrere Stromausfälle gegeben. Die Wiener Netze sehen zwei Gründe. Zum einen die Hitze, zum anderen Vorschäden, zum Beispiel durch Bauarbeiten. Es gibt aber nicht generell mehr Stromausfälle, so Vorstand Fieder in Wien heute. Petra Thalhammer-Jeschek berichtet.
4: Die Stromversorgung sei weitgehend stabil und sicher, erklärt Wiener Netze-Vorstand Gerhard Fieder. Auch wenn die Hitzewellen mehr werden, werde es nicht öfter einen Stromausfall geben.
5: Ja, öfter nicht. Also im langjährigen Durchschnitt sind wir in etwa auf der gleichen Anzahl und wir haben immer noch eines der sichersten Netze von Europa.
4: Der Störungsdienst der Wiener Netze arbeite rund um die Uhr und versuche spätestens nach 60 bis 90 Minuten die Stromversorgung wiederherzustellen. Statistisch gesehen gibt es in Wien rund 14 Minuten pro Jahr einen Stromausfall.
5: Wenn man es anders rechnet, muss man statistisch so mit rund 4,5 Jahren rechnen. Das heißt, alle 4,5 Jahre ein Stromausfall. Aber es gibt viele Menschen in dieser Stadt, die können sich nicht einmal an den letzten Stromausfall erinnern.
4: Und für einen großflächigen Stromausfall, ein sogenanntes Blackout, gibt es Pläne, das Netz in kürzester Zeit wieder zu aktivieren.
3: Die Bundesstelle für Sektenfragen warnt vor Online-Gewaltnetzwerken. Sie tauchen verstärkt auf und nehmen vor allem Kinder und Jugendliche ins Visier. Die Täter suchen Kontakt über Computerspiele und setzen ihre Opfer dann unter Druck. Die Kinder sollen etwa Nacktbilder von sich schicken oder Straftaten begehen. In der Nacht ist die Lage in der umkämpften Straße von Hormus eskaliert. Nachdem die Revolutionsgarden ein Containerschiff beschossen haben, haben die USA den Iran wieder angegriffen, auf Anordnung von Präsident Trump. Aus den USA, Markus Müller.
6: Der Iran hat eine schlechte Entscheidung getroffen. Dafür bezahlen sie jetzt. So kommentiert der amerikanische Verteidigungsminister Pete Hegseth die neuen Angriffe auf militärische Ziele im Iran. Die Revolutionsgarden hatten davor ein Handelsschiff in der Straße von Hormus angegriffen. Die Antwort ist die dritte Angriffswelle der amerikanischen Streitkräfte in dieser Woche. Präsident Donald Trump hatte den Waffenstillstand vor wenigen Tagen für beendet erklärt, dann aber ergänzt, dass es auf Bitten aus Teheran doch neue Verhandlungen gebe. Bei den iranischen Angriffen auf das Handelsschiff soll nach ersten Angaben mindestens ein Crewmitglied getötet worden sein. Das Schiff habe versucht, die Straße von Hormus auf einer nicht genehmigten Route zu durchfahren, heißt es dazu von iranischer Seite.
3: Und Volkswagen muss drastisch sparen. Werksschließungen will VW-Chef Blume aber vermeiden, wie er in der Bild am Sonntag sagt, da gebe es intelligentere Lösungen. Blume setzt auf Einsparungen. Allein im Vorjahr seien die Fabrikkosten um 20% gesunken. 4 Werke in Deutschland gelten als gefährdet. Das waren die Nachrichten, damit zum Wiener Wetter und Peter Tichacek.
1: Nicht ganz blauer Himmel den ganzen Tag, sondern immer wieder ein paar Wolken, die durchziehen. Im Laufe des Tages können sie auch noch dichter.

werden. Temperatur liegt derzeit bei 20 bis 21 Grad. Wir erwarten bis zu 30 Grad heute als Tageshöchsttemperatur. Und auch im weiteren Trend steigt die Temperatur dann wieder auf bis zu 34 Grad.

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1: Jetzt mit Nathalie Auer aus unserer Wetterredaktion. Einen schönen guten Morgen, Nathalie.
2: Guten Morgen.
1: Die vergangenen Tage wieder wunderschön, mit viel Sonnenschein, nur ein paar Wolken, die durchgezogen sind. Wie sieht's denn da heute aus?
2: Ja, es wird nicht mehr ganz so sonnig wie in den letzten Tagen. Insgesamt überwiegt aber schon noch der Sonnenschein. Zeitweise ziehen heute also auch Wolken durch und die sind vor allem am Nachmittag teilweise dichter. Regnen wird es aber, wenn überhaupt, wirklich nur ganz vereinzelt. Außerdem kann der Wind ziemlich lästig sein heute. Ab Mittag bläst immer wieder mit Böen um die 40 oder sogar 50 Kilometer pro Stunde. Schauen wir noch auf die Temperaturen. In der Innenstadt war auch die letzte Nacht wieder eine Tropennacht. Die Temperatur ist hier also nicht unter 20 Grad gesunken. Tagsüber wird es dann aber heiß. Am Nachmittag erwarten uns so um die 30 Grad.
1: Nach Ende Juni habt ihr in den vergangenen Tagen ja auch immer wieder von einer kleinen Hitzewelle gesprochen, die da auf uns zukommt. Wie intensiv fällt die denn aus?
2: Ja, auf jeden Fall weniger intensiv als die letzte. Kurz noch als Erinnerung, letzte Hitzewelle war ja ein neuer Allzeittemperaturrekord in der Wiener Innenstadt. Da haben wir stellenweise um die 40,0 Grad gemessen. In der kommenden Woche ändern sich die Temperaturen dann eigentlich so gut wie gar nichts. An den Nachmittagen erwarten uns so zwischen 30 und 33 Grad. Ein Ende der Hitze ist aber erst in der darauffolgenden Woche in Sicht. Übrigens, was die Nächte angeht, da kann man weiterhin ganz gut lüften. Selbst in der Innenstadt liegen die Tiefstwerte bei etwa 20 Grad.
1: Und was wir natürlich am meisten vermissen, vor allem die Natur, man sieht das ja, wenn man auch in den Parks schaut, Böden sind fast schon so mit richtigen Narben verkrustet und trocken. Es ist einfach viel zu trocken. Ist da irgendwo, irgendwann etwas Regen in Sicht?
2: Nein, leider nicht wirklich. Am ehesten kann auch am Dienstag oder in Richtung Wochenende ein kurzer Schauer oder ein Gewitter auftauchen. Die Trockenheit bleibt also weiterhin ein Thema. Ja, die nächsten Tage bringen dann überwiegend sonniges Wetter und ich habe es ja vorher schon angesprochen, heute spüren wir den Wind, der ist dann aber immerhin in den kommenden Tagen deutlich schwächer.
1: Vielen Dank für die Prognose aus unserer Wetterredaktion, Nathalie Auer. Nathalie, dir noch einen schönen Sonntagvormittag.
2: Dankeschön.
1: Und für Sie gibt es jetzt Lady Antebellum mit Need You Now. 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

Zum Kaffee, zum sonntäglichen Frühstück, die Doobie Brothers, Listen to the Music und jetzt Musik aus Österreich von Minisex, Rudi gib acht, einen angenehmen Sonntagmorgen.

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3: Es ist 8.30 Uhr, einen angenehmen Sonntagmorgen, Sonntagvormittag. Zeitweise die Sonne heute, nicht ganz ungetrübt am Himmel, immer wieder ziehen dichtere Wolken durch. Schon bald kommt auch kräftiger Nordwestwind auf mit Böen bis zu 50 km/h. Nach derzeit um die 22 Grad klettert die Temperatur tagsüber noch auf bis zu plus 30. Und zum Start kommende Woche sonnig und heiß, nur vorübergehend ein paar Wolken, Temperatur bis zu 32, 33 Grad, kein Regen in Sicht. Und unser Blick auf die Straßen, Radio Wien mit der besten Verkehrsinformation der Stadt. A4 Ostautobahn Richtung Ungarn, hier ist die Ausfahrt Altsimmering wieder frei, die Unfallstelle ist geräumt. Und im Burgenland auf der S31 Burgenland-Schnellstraße, da ist die Anschlussstelle Eisenstadt Ost derzeit gesperrt. Ein Bahnschranken ist defekt, ausweichen geht über Eisenstadt Süd. Und noch Burgenland-Schnellstraße in beiden Richtungen, Sperre für Bauarbeiten auf der Umfahrung Oberpullendorf. Verkehr wird hier über das Stadtgebiet umgeleitet. Und die letzte Etappe der Tour of Austria führt von Langenlois nach Wien. Start ist da um 13.30 Uhr. Zweimal gibt es einen Rundkurs Langenlois-Schiltern in Niederösterreich. Danach geht es über die Landstraßen B19 zur Donaubrücke in Tulln. Weiter über Königstetten bis nach Mauerbach und über die Mauerbacher Straße die Westeinfahrt, dann zum Karlsplatz und von dort zum Ring. Ziel ist das Burgtheater. Entlang der Strecke ab 13.30 Uhr immer wieder Anhaltungen. Opernring ist bereits ab dem Vormittag gesperrt. Und falls Sie in Richtung Wachau unterwegs sein wollen, an die 3000 Teilnehmerinnen und Teilnehmer starten in knapp einer halben Stunde in Mautern zum Wachau-Radmarathon. Entlang der Strecke wird der Verkehr dort immer wieder angehalten, zum Beispiel auf der B3 zwischen Spitz und Krems, zwischen Weiteneck und der Donaubrücke Melk, zwischen Melk und Mautern und zwischen Weiteneck und am Schuss. Wir halten Sie da weiter auf dem Laufenden und wünschen gute Fahrt, kommen Sie gut an Ihr Ziel.
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0: Sonntagvormittag hier bei uns auf Radio Wien. Es ist gleich 8:45 und vielleicht schauen Sie heute mal ins Internet, rufen meine Homepage auf und denken sich, ja, interessant, der Text klingt doch gut, toll, was da geschrieben wird. Dabei ist es gar nicht von einem Menschen geschrieben, sondern von einer KI. Ein Drittel der Websites im Internet sind mittlerweile von der künstlichen Intelligenz erstellt worden. Das haben US-Forscher herausgefunden. René Meyer-Briller berichtet.
1: Wer heute eine Website aufruft, kann sich auf den ersten Blick nicht mehr ganz sicher sein, hat hier ein Mensch geschrieben oder steckt hier doch eine künstliche Intelligenz dahinter. Wissenschaftler aus den USA haben sich das näher angesehen und dazu die Wayback Machine, also das digitale Archiv des Internets, durchsucht. Vor der Einführung von ChatGPT im Jahr 2022 war die KI praktisch kein Thema. Laut dem Forscher Matti Puhacek hat sich das danach geändert.
2: Wir haben herausgefunden, dass bis Mitte 2025 über ein Drittel der Websites KI generiert oder unterstützt waren. Das finden wir sehr verblüffend.
1: Die Forscher haben auch die Inhalte analysiert. Wie verändert sich die Art und Weise, wie Botschaften auf den Websites vermittelt werden? Sie kommen zum Ergebnis,
2: dass erstens die Texte von der Tonalität im Laufe der Zeit positiver werden. Und zweitens schrumpft die Themenvielfalt durch den Einsatz künstlicher Intelligenz.
1: Die Vielfalt an Ideen und Perspektiven im Netz nimmt also durch KI ab. Eine Studie der Duke University kommt zu einem ähnlichen Befund. KI-Modelle sind weniger kreativ als Menschen. In der Praxis beobachtet das auch Alexander Reiberger. Er ist Geschäftsführer der Digitalagentur Fonda aus Wien.
3: Wenn man wirklich einen eigenständigen, starken Text haben möchte, der die eigene Markenpersönlichkeit mitträgt, dass man dann weiterhin einen menschlichen Text da braucht.
1: Reiberger führt in seinem Unternehmen 30 Mitarbeiterinnen und Mitarbeiter. Ersetzt hat die KI noch keine Kraft. Die inhaltliche Arbeit hat sich aber verlagert. Vor allem in der Programmierung von Websites.
3: Da setzen wir die KI am stärksten ein. Und da ist es so, dass die KI schon dieses einfache Coding durch Menschen fast vollständig ersetzen kann. Wobei wir nach dem Prinzip Human in the Loop arbeiten. Das heißt, wir schauen, dass wir das auch verstehen, was die KI da tut und das auch überprüfen.
1: Programmierer nehmen zur Überprüfung des Inhalts wieder einen eigenen KI-Agent zur Hilfe.
0: Ja, klar. Und eines ist doch auch klar. Oder? Die beste KI ist noch immer das eigene Hirn.

0: Jason Donovan jetzt um 9 Uhr zu den Nachrichten und Thomas Edinger im Nachrichtenstudio.
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2: Für künstliche Befruchtung gibt es finanzielle Hilfe, der Fonds dafür ist voll. Kaffee trinken und dabei Gutes tun, das geht am Stephansplatz. Das Wiener Wetter, Sonne, Wolken, Wind und sehr warm. Guten Morgen. Paare, die aus gesundheitlichen Gründen kein Kind bekommen können, können zur künstlichen Befruchtung greifen. Ein teures Unterfangen, bei dem es aber finanzielle Unterstützung vom Staat gibt. Offenbar wissen das etliche nicht, der Fonds ist voll. Katja Arthofer berichtet.
3: 10-15% der Paare gelten als ungewollt kinderlos. Wer sich für künstliche Befruchtung entscheidet, muss tief in die eigene Tasche greifen. Rund 6.000 Euro kostet das pro Behandlungszyklus. Ein Großteil davon kann aber von einem öffentlichen Fonds übernommen werden, sagt Bernadette Humer vom Familienministerium.
4: Der Fonds übernimmt 70% der Kosten, wenn die Frau oder der Mann unfruchtbar sind und andere Möglichkeiten bereits ausgeschöpft worden sind.
3: Den Betroffenen bleibt dann pro Versuch ein Selbstbehalt von etwa 1.300 Euro.
4: Wir haben aktuell im Fonds über 22,9 Millionen Euro zur Verfügung. Das Geld wird nicht ausgeschöpft.
3: Die Zahl der künstlichen Befruchtungsversuche habe sich in den vergangenen 15 Jahren aber auf über 12.000 verdoppelt. Die Kriterien für den Fonds werden gerade überarbeitet.
2: Auch wenn es so vorkommen mag, in Wien gibt es nicht generell mehr Stromausfälle, sagen die Wiener Netze. Die Fälle vorigen Monats seien zum einen auf die Hitze, zum anderen auf Vorschäden, zum Beispiel durch Bauarbeiten zurückzuführen. In Wien muss jeder statistisch gesehen alle 4,5 Jahre mit einem Stromausfall rechnen. Kaffee trinken und dabei Gutes tun, das geht im Kaffeehaus mit sozialem Mehrwert am Stephansplatz, ein Lokal der Erzdiözese Wien. Seit der Eröffnung vor einem halben Jahr haben schon 7 alleinerziehende Mütter einen Job gefunden. Mehr von Daniel Ammerhauser.
5: Seit der Eröffnung wurden im Kaffee 22.000 Kaffees verkauft. Der gesamte Erlös fließt direkt zurück in das Kaffee und unterstützt die Mütter. 7 Frauen konnte so bereits der Einstieg in den Arbeitsmarkt ermöglicht werden. Frauen wie sie sollen in schwierigen Lebenssituationen eine befristete Anstellung und damit ein eigenes Einkommen erhalten. Sie können erste Berufserfahrung in der Gastronomie und der Arbeitswelt sammeln. Das Kaffeehaus ist das zweite Social Business der St. Elisabeth-Stiftung am Stephansplatz. Gegenüber von diesem Lokal befindet sich Mamas Werkstatt, in der Mütter nähen und handwerkliche Fähigkeiten erlernen und so in den Arbeitsmarkt integriert werden.
2: Und bei der Fußball-WM hat England den Erfolgslauf von Norwegen gestoppt. Die Engländer haben das Viertelfinale nach Verlängerung 2:1 gewonnen. Am Mittwoch treffen sie auf Argentinien. Der Titelverteidiger hat sich gegen die Schweiz mit 3:1 in der Verlängerung zum letzten Halbfinalticket geziert. Das waren die Nachrichten, damit zum Wiener Wetter und Peter Tichacek.
0: Vielen Dank, Thomas. Wir schauen auf die Temperaturen jetzt um die 21 bis 23 Grad schon in der Stadt. Es geht rapide bergauf mit den Temperaturen, wieder bis zu 30 Grad. Allerdings nicht ganz ungetrübt, es ziehen immer wieder Wolken durch und der teilweise kräftige Nordwestwind kommt dann bald aus Nord und wird so Böen bis zu 50 km/h mit sich bringen. Regen heute keiner in Sicht. Und auch morgen Montag oft sonnig und heiß. Ein paar Wolken tauchen auch morgen auf. Temperatur steigt auf bis zu 22.

0: Vielleicht ist Ihnen das auch schon einmal passiert. Sie laden Bekannte ein und die wollen nicht wieder gehen. Die bleiben und bleiben und bleiben und ein bisschen verschärft, in einer wirklich verschärften Version. So in etwa ist auch das Grundthema des Films Der von oben. Also da wohnt einer oben und den bringt man nicht mehr los. Ein Filmdreh mit Robert Stadlober, Stefanie Reinsberger, ehemals die Bullschaft in Salzburg, und Emily Cox, wo sie gerade in Wien vor der Kamera stehen und worum es genau geht, ORF-Reporterin Isabella Drechsler hat das für uns herausgefunden.
1: Ja, genau, in einem Haus, das nach dem Dreh abgerissen wird, so hat es mir der Produzent verraten, ist Robert Stadlober der von oben.
2: Es geht um einen, der oben wohnt, und zwar auf dem Dachboden des Hauses seiner Ex-Freundin, die mit einem neuen Freund unten wohnt.
1: Und Elkes neuer Freund, der scheint geradezu perfekt, fügt Emily Cox hinzu.
3: Gerd ist unglaublich nett, das ist der Traummann, alle meine Wünsche vereint in einer Person, würde ich sagen. Er ist all das, was Paul nie war.
1: Und von nun an wird es ganz klassisch österreichisch, schwarzhumorig.
2: Jetzt ist es dann so, dass sie ihn eigentlich loswerden will, aber leider wird aus Versehen sie dann ihren neuen Freund los, und zwar durch ihn, also mich, also den, der oben wohnt, weil ein kleiner Unfall passiert. Und dann passiert das, was passiert. Dieser Unfall ist so blöd, dass nicht einmal die Polizei glauben würde, dass ich nicht schuld bin. Das heißt, ich muss irgendwie versuchen, diese Leiche loszuwerden.
1: So Stadlober weiter. Pauls Schwägerin, gespielt von Stefanie Reinsberger, ist nämlich Polizistin und kann ihn ohnehin nicht leiden.
4: Ja, das ist ganz schwer für mich, weil der Christoph Schier hat auch schon ein, zwei Mal irgendwie so gesagt, Steffi, du musst spielen, dass du den Robert nicht magst. Und das ist sehr, sehr, sehr schwer zu spielen, weil es ein unglaublich lieber Kollege ist.
1: Schwierig bei den Dreharbeiten außerdem die Hitze. Denn selbst wenn die meiste Zeit in einem Haus gedreht worden ist, ist das Ensemble vom Wetter nicht verschont geblieben, sagt abschließend Regisseur Christopher Schier.
5: Ja, absolut. Wir drehen noch dazu, wir drehen Nacht auch innen, also am Tag. Das heißt, wir haben es abgehängt. Dadurch, dass es abgehängt ist, kann ich überhaupt gar nichts aufmachen. Dann ist es schwarz noch abgehängt. Das hat schon einen gewissen Dampffaktor, sage ich jetzt mal. Man kann sich bloß vorstellen, es ist ein U-Boot mit Fenstern, die du nicht öffnen kannst.
0: Ein bisschen dauert es noch, bis der von oben in ORF 1 zu sehen sein wird, aber irgendwann im kommenden Jahr wird es dann soweit sein.

0: Elvis Presley, die Suspicious Minds hier bei uns auf Radio Wien. Es ist gleich 9:30 Uhr und jetzt ist Ihre Meinung gefragt.
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0: 9:30 Uhr, die Temperaturen in der Stadt steigen langsam Richtung 25 Grad. Es kommen ein paar Nordwestwindböen im Laufe des Tages auf, bis zu 50 km/h, und es ist nicht ganz himmelblau die ganze Zeit. Es ziehen immer wieder ein paar dichtere Wolken durch, aber regnen wird es nicht. Tageshöchsttemperatur um die 30 Grad. Und zum Start in die kommende Woche dann oft sonnig und heiß. Da tauchen nur vorübergehend ein paar Wolken auf. Temperatur steigt auf bis zu 32 Grad. Und der Blick auf die Straßen, Radio Wien mit der besten Verkehrsinformation der Stadt. Und da ist aktuell der Ring zwischen der Operngasse und der Schottengasse wegen der Tour of Austria, der Österreich-Radrundfahrt, bis 20 Uhr gesperrt. Ausweichen geht hier über die Zweierlinie. Der Start der letzten Etappe ist um 13.30 Uhr in Langenlois und die Strecke führt nach Schiltern, wieder zurück nach Langenlois und das zweimal. Und dann geht es weiter Richtung Tulln, über Königstetten nach Mauerbach und dann über die Westeinfahrt zum Ring. Entlang der Strecke wird der Verkehr immer wieder bis zu einer halben Stunde angehalten. Wo es geht, gute Fahrt, kommen Sie gut an Ihr Ziel. Jetzt gibt's Hansi Dolmetsch mit Ausgeliefert, sein 1986er Hit Still Haven't Found What I'm Looking For, Klassiker von U2, und den Anfang machen ABBA mit ihrem Dancing Queen.
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0: nichts aus.
1: Haben Sie doch nicht schon ausgeliefert. Kurz vor 9:45 Uhr, der Sonntagvormittag hier bei uns auf Radio Wien, jetzt mit einem Wissenschaftsthema, mit einem Technikthema, mit einem Computer- und PC-Thema. Es geht um einen riesengroßen neuen Computer, der installiert und in Betrieb genommen wurde. Die Wissenschaft nutzt ihn intensiv. Er steht allerdings nicht an einem Standort, sondern gleich an drei Standorten. In Wien, in Innsbruck und in Linz. Dezentral. Er heißt Musica und hat eine riesige Gesamtrechenleistung von 40 Petaflops, wenn Ihnen das was sagt. Also Teil dieses Supercomputers, wie gesagt, der steht in Wien und zwei TU-Expertinnen und unser Reporter Haji Bankhofer erklären Ihnen, was man damit alles machen kann.
2: Jan Zappertil und Markus Stöhr, vor vielen Jahren haben wir uns schon kennengelernt, da habe ich schon einen schnellsten Computer Österreichs vorstellen dürfen. Der jetzige kann noch viel mehr als der alte.
3: Ja, ich denke mal, damals haben wir uns über VSC5 unterhalten. Yeah. Wenn man jetzt die Rechenleistung anschaut, hat sie sich verzehnfacht. Und der Stromverbrauch, ich habe mir jetzt vorher noch mit den Zahlen angeschaut, ungefähr nur verdoppelt bis verdreifacht. Das heißt, da sind wir schon sehr viel energieeffizienter, weil das alles miniaturisiert worden ist noch. Und man kann auch viele, viele tolle Dinge jetzt mehr, weil man noch mehr Rechenleistung hat, zur Verfügung hat, machen. Ja?
2: Wie wird denn das gemacht, dass er plötzlich so energieeffizienter ist? Wird da Photovoltaik drüber aufgestellt oder wie muss ich mir das Laie vorstellen?
4: Naja, es gibt einerseits das nennt sich Free Cooling Unit, also Trockenkühler, die weniger Energie verbrauchen. Zusätzlich eine Direktwasserkühlung, die sehr effizient ist. Und dann auch noch Hardware, die nicht so viel Strom braucht wie die alte Hardware.
2: Interessant ist jetzt, dass Wissenschaftler aller verschiedensten Klassen natürlich auf so einen Großrechner zugreifen. Es geht darum, ausrechnen sich zu lassen, wie das Universum entstanden ist, wie Eiskristalle kristallisieren, wie sich Moleküle verhalten. Es können damit Versuche sozusagen, die man nicht machen kann, durch eine Simulation ersetzt werden. Wo meldet man sich da? Da muss man irgendwie nachweisen, dass man eine gute Studie jetzt vorzuweisen hat, oder wie?
3: Nein, also prinzipiell ist es so, es ist allen Forschern und Forscherinnen des Musica-Konsortiums stehen die Rechenleistungen offen. Aha. Es ist aber auch möglich, für kommerzielle User auf die Systeme zuzugreifen. Mhm. Diese können sich gerne mit uns in Verbindung setzen. Ja. Zusätzlich zu den kommerziellen Usern steht es auch der gesamten Wissenschafts-Community offen, weil es immer normalerweise über ein Pay-per-Use-Modell dann abgerechnet werden kann.
2: Spannend ist er und riesig ist er. Und ja. Das Cool-System ist noch größer als der Computer selbst. Vorstellen, optisch muss man sich so, als würde man ganz, ganz viele Computer zusammenschließen in einem Lager und die arbeiten einfach alle gemeinsam.
4: Ja, genau. Und mit einem sehr schnellen Netzwerk verbunden, das ist eine Grundvoraussetzung, damit das so gut funktioniert.
2: Haji Bankhofer, Radio Wien.
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Das Original kommt jetzt von den Righteous Brothers, hier aber in der Version von Cloud, einer südafrikanischen Girlband, die in den 70er Jahren gegründet wurde, relativ rasch wieder aufgelöst, aber mit Substitute haben sie ihren größten Hit gehabt.

0: Cloud und Substitute. Hier ist Radio Wien am Sonntagvormittag. Es ist jetzt 10 Uhr. Im Nachrichtenstudio Thomas Edinger.
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2: In Wien gibt es nicht generell mehr Stromausfälle, Hitze setzt dem Netz aber zu. In Niederösterreich könnten etliche Flächen mit Ewigkeitschemikalien verseucht sein. Das Wiener Wetter zeitweise sonnig und sehr warm. Schönen Vormittag. In Wien hat es vorigen Monat mehrere Stromausfälle gegeben. Die Wiener Netze sehen zwei Gründe. Zum einen die Hitze, zum anderen Vorschäden, zum Beispiel durch Bauarbeiten. Es gibt aber nicht generell mehr Stromausfälle, so Vorstand Fieder in Wien heute. Petra Thalhammer-Jeschek berichtet.
3: Die Stromversorgung sei weitgehend stabil und sicher, erklärt Wiener Netze-Vorstand Gerhard Fieder. Auch wenn die Hitzewellen mehr werden, werde es nicht öfter einen Stromausfall geben.
4: Ja, öfter nicht. Also im langjährigen Durchschnitt sind wir in etwa auf der gleichen Anzahl. Und wir haben immer noch eines der sichersten Netze von Europa.
3: Der Störungsdienst der Wiener Netze arbeite rund um die Uhr und versuche spätestens nach 60 bis 90 Minuten die Stromversorgung wiederherzustellen. Statistisch gesehen gibt es in Wien rund 14 Minuten pro Jahr einen Stromausfall.
4: Wenn man es anders rechnet, muss man statistisch so mit rund 4,5 Jahren rechnen. Das heißt, alle 4,5 Jahre ein Stromausfall. Aber es gibt viele Menschen in dieser Stadt, die können sich nicht einmal an den letzten Stromausfall erinnern.
3: Und für einen großflächigen Stromausfall, ein sogenanntes Blackout, gibt es Pläne, das Netz in kürzester Zeit wieder zu aktivieren.
2: In Österreich können 10-15% der Paare aus gesundheitlichen Gründen kein Kind bekommen. Künstliche Befruchtung ist teuer, dafür gibt es aber finanzielle Hilfe vom Staat. Offenbar wissen das viele Paare nicht, der Fonds ist voll. Er übernimmt 70% der Kosten von rund 6.000 Euro pro Behandlungszyklus. In Manswörth bei Schwechat sind zuletzt Ewigkeitschemikalien im Grundwasser gefunden worden. Die sogenannten PFAS bleiben sehr lang und sind gesundheitsschädlich. Laut Experten gibt es weitere Verdachtsflächen. Sie verlangen mehr Tests. Stefan Schwarzwald-Seiler berichtet.
5: Flughäfen, Feuerwehrübungsplätze, aber auch Mülldeponien oder Industriefirmen. Praktisch überall, wo PFAS-hältiger Löschschaum verwendet worden ist, rechnet Umweltwissenschaftler Matthias Zessner mit einer Belastung des Grundwassers. Hier brauche es eine genaue Erfassung.
6: Für Mülldeponien gibt es das zum Teil, für Flughäfen, Feuerwehrlöschplätze gibt es das nicht.
5: Laut Umweltbundesamt werden potenzielle PFAS-Standorte mittlerweile systematisch untersucht und nach Risiko gereiht. Wissenschaftler drängen auf mehr Tempo. Timo Dörre vom Umweltbundesamt sagt,
7: wir reihen PFAS-Standorte im Moment auch aktiv vor, sodass die quasi präferiert schnell untersucht werden.
5: Außerdem müssen große Wasserversorger das Wasser seit Heuer regelmäßig auf solche PFAS überprüfen.
2: Und in Vorarlberg musste eine deutsche Wanderin am Abend aus Bergnot gerettet werden. Die 29-Jährige war unter anderem nur mit Straßenschuhen und einer kurzen Hose bekleidet auf die Mondspitze gestiegen. Nach dem Sonnenuntergang wollte sie runter, ist aber in der Dunkelheit festgesessen. Das waren die Nachrichten, damit zum Wiener Wetter und Peter Tichacek.
0: Temperatur steigt heute auf wieder bis zu 30 Grad und es kommt auch lebhafter bis kräftiger Nordwestwind dazu und ein paar Wolken ziehen immer wieder durch. Es bleibt aber trocken. Und zum Start in die kommende Woche wird es sonnig und heiß bei bis zu 32 Grad. Ein paar Wolken ziehen durch, aber auch noch kein Regen in Sicht. Erst ab Dienstagnachmittag steigt die Gewitterwahrscheinlichkeit. Und noch der Blick auf die Straßen mit der besten Verkehrsinformation der Stadt. Aktuell ist der Ring zwischen der Operngasse und der Schottengasse wegen der Österreich-Radrundfahrt bis 20 Uhr gesperrt. Ausweichen geht über die Zweierlinie. Gute Fahrt, kommen Sie gut an Ihr Ziel und einen angenehmen Sonntagvormittag.
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1: Der Sektenbericht warnt vor Online-Gewaltnetzwerken, die Kinder ins Visier nehmen. Auf der Westbahnstrecke gibt es in den nächsten Tagen teilweise kein Internet. Das Wiener Wetter zeitweise sonnig, windig und sehr warm. Zu den Nachrichten begrüßt Sie Thomas Edinger. Schönen Vormittag. Gewalt im Internet ist eines der zentralen Themen im neuen Sektenbericht. Die Bundesstelle für Sektenfragen beobachtet immer mehr Online-Übergriffe auf Kinder und Jugendliche, sowohl durch Einzeltäter als auch durch organisierte Gruppen. Sebastian Rosenauer berichtet.
2: Die Täter kontaktieren Kinder und Jugendliche direkt, zum Beispiel über Computerspiele, und versuchen dann, ihre Opfer zu manipulieren, sagt die Expertin für Gewalt im Netz, Jasmin Eifert.
3: Zum Beispiel auf Roblox hört man das ganz viel, auf Fortnite. Und dann erstmal dazu bewegen, von sich selbst Nacktbilder zu schicken, um sie zum Beispiel zu Straftaten zu erpressen oder dass die Opfer sich selbst verletzen.
2: Die Täter suchen gezielt nach psychisch vorbelasteten Kindern. Für Eltern und Freunde ist es oft schwer zu erkennen, wenn jemand in diese gefährliche Welt hineingezogen wird.
3: Bei vielen sieht man dann vielleicht einen sozialen Rückzug, auch vielleicht als verletzendes Verhalten, einen plötzlichen Leistungsabfall in der Schule oder im Hobby.
2: Laut der Expertin braucht es hier mehr Medienkompetenz und sexuelle Aufklärung. Außerdem müssten die Kinder ein Gefühl für die eigenen Grenzen entwickeln.
1: Auch wenn es einem so vorkommen mag, in Wien gibt es nicht generell mehr Stromausfälle, sagen die Wiener Netze. Die Fälle vorigen Monat seien zum einen auf die Hitze, zum anderen auf Vorschäden, zum Beispiel durch Bauarbeiten, zurückzuführen. In Wien muss jeder im Schnitt alle 4,5 Jahre mit einem Stromausfall rechnen. Im Zug hat man mehr Zeit für sich als am Steuer eines Autos, oft ein Argument, auf die Bahn umzusteigen. Gibt es Internet, kann man im Waggon sogar arbeiten. Auf der Weststrecke fällt das in den nächsten Tagen baubedingt aber aus. Paul Siehorsch berichtet.
4: Auf dem Abschnitt zwischen Wien-Hütteldorf und St. Pölten gibt es teilweise Internetausfälle. Betroffen sind Magenta und A1, heißt es von den Mobilfunkern auf Anfrage. Auch telefonieren ist abschnittsweise nicht möglich. Laut ÖBB wird in den Tunneln auf 5G aufgerüstet. Sprecher Daniel Pinker.
5: Für die dafür notwendige Modernisierung gibt es einige Tage lang eine punktuelle Abschaltung der Mobilfunkversorgung. Und für den Fahrgast schlägt sich das mit einer Versorgungspause von rund 9 Minuten nieder.
4: Auf vielen Bahnstrecken sind Fahrgäste gewöhnt, dass es kein Netz gibt. Umso unerfreulicher ist es, wenn das Internet eigentlich funktioniert, wie in besagtem Abschnitt, dann aber weg ist. Laut ÖBB sind die Arbeiten mit 17. Juli abgeschlossen.
1: Und die EU-Kommission will die Förderung für die Biennale in Venedig aussetzen. Zuletzt hat die Kunstschau 2 Millionen Euro bekommen. Hintergrund ist der Streit um den russischen Pavillon. Mit Steuergeld finanzierte Kultur müsse demokratische Werte fördern. Russland achte diese Werte nicht, sagt die Kommission. Das waren die Nachrichten, damit zum Wiener Wetter. 24 Grad hat es aktuell in der Wiener Innenstadt, zumindest zeitweise scheint die Sonne, von Nordosten ziehen aber auch Wolken durch, sie können im Laufe des Tages teilweise dichter werden. Schon bald kommt lebhafter bis kräftiger Nordwestwind mit Böen von bis zu 50 km/h auf, das Ganze bei bis zu 30 Grad. Morgen Montag oft sonnig und heiß, nur vorübergehend ziehen ein paar Wolken durch, der Wind weht aus Nord und ist mäßig, zeitweise lebhaft, die Temperatur morgen bei maximal 32 Grad. Die Radio Wien Verkehrsinformation um 11.03 Uhr. Der Ring ist zwischen der Operngasse und der Schottengasse bis 20 Uhr gesperrt. Das ist der Zielbereich der Tour auf Austria, der Österreich-Radrundfahrt. Ausweichen geht über die Zweierlinie. Der Start der letzten Etappe ist um 13.30 Uhr in Langenlois.
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1: Starke Einschränkung für alle Öffi-Fahrer in Wien. Ab 20 Uhr fährt die U2 nicht. Die USA und der Iran fliegen wieder gegenseitige Angriffe. Das Wiener Wetter, viele Wolken, etwas Sonne und Wind. Zum Stadtjournal begrüßt Sie Thomas Edinger. Schönen Mittag. Wer in Wien mit den öffentlichen Verkehrsmitteln unterwegs ist, ist im Sommer einiges an baustellenbedingten Problemen gewöhnt. Heute Abend geht das Ganze eine Stufe höher. Ab 20 Uhr wird nämlich die gesamte U2 eingestellt. Kerstin Neulinger und Daniel Ammerhauser berichten.
2: Für 5 Stunden stellen die Wiener Linien heute Abend ab 20 Uhr die U-Bahn-Linie U2 ein, betroffen die ganze Strecke vom Karlsplatz bis zur Seestadt. Grund dafür Arbeiten am Stellwerk. Es werden Software-Updates und technische Anpassungen am elektronischen Stellwerksystem vorgenommen. Seitens der Wiener Linien verweist man auf andere U-Bahn-Linien, etwa die U1, U3 und U4, sowie Straßenbahn- und Buslinien quer durch die Stadt. Die Intervalle der U1 werden für diesen Zeitraum dichter, ebenso die einiger Bims und Busse. Ab 1 Uhr nachts sollen die Arbeiten wieder erledigt sein und ab Montag früh soll die U2 wieder wie gewohnt unterwegs sein.
1: Die Bundesstelle für Sektenfragen warnt vor Online-Gewaltnetzwerken. Sie tauchen verstärkt auf und nehmen vor allem Kinder und Jugendliche ins Visier. Die Täter suchen Kontakt über Computerspiele und setzen ihre Opfer dann unter Druck. Die Kinder sollen etwa Nacktbilder von sich schicken oder Straftaten begehen. Die USA haben den Iran mit einer weiteren Angriffswelle überzogen. 140 militärische Ziele seien dabei getroffen worden. Der Iran hat mit Vergeltungsschlägen geantwortet. Im Visier waren mehrere Golfstaaten, die als Verbündete der USA gelten. Sarah Emler berichtet.
3: Das Innenministerium in Katar meldet 3 Verletzte, darunter ein Kind. Sie wurden anscheinend von herabfallenden Splittern nach Angriffen des Irans getroffen. Auch andere Staaten in der Region melden sowohl Raketen- als auch Drohnenangriffe. Bereits zuvor hatten sie ihre Bevölkerung dazu aufgefordert, Schutz zu suchen. Es wurde damit gerechnet, dass der Iran Vergeltungsschläge auf US-Verbündete durchführt, nachdem die USA eine weitere Welle an Angriffen gegen den Iran gestartet hatten. Auslöser war nach Angaben des US-Militärs ein erneuter iranischer Angriff auf ein Handelsschiff in der Straße von Hormus. Immer wieder werfen sich die USA und der Iran gegenseitig Verstöße gegen die im Juni vereinbarte Waffenruhe und Öffnung der Straße von Hormus vor. Sie sind sich vor allem über die Bedingungen uneinig. Gespräche dazu werden zwar fortgesetzt, doch bis jetzt ohne Erfolg.
1: Der Bürgermeister von Kiew, Vitali Klitschko, befürchtet weitere Angriffe Russlands. Die Luftschläge der vergangenen Tage seien schlimmer gewesen als je zuvor. Dutzende Menschen sind ums Leben gekommen. Putin stehe so unter Druck, dass er Kiew offenbar kaputt bomben will. Klitschko bittet den Westen um Hilfe bei der Flugabwehr. England und Argentinien stehen bei der Fußball-WM im Halbfinale. England schlägt Norwegen in der Nacht 2:1. Argentinien bezwingt die Schweiz 3:1. Nach einigen fragwürdigen Entscheidungen gibt es aber viel Diskussionsstoff. Vor allem die Schweizer sind erbost. Daniel Kulowitz.
4: Beim Stand von 1:1 fliegt Schweiz-Stürmer Embolo mit einer fragwürdigen gelb-roten Karte vom Platz. Das dominante Spiel der Schweizer ab diesem Zeitpunkt dahin. Schiri und Videoschiedsrichter waren sich mal wieder nicht einig, kritisiert der Schweizer Mittelfeldmann Remo Freuler.
5: Ich denke, wer hat gesehen, wir haben alles reingeworfen, alles für die Schweiz gemacht, mit Herz gespielt und schlussendlich wegen Schiedsrichter verloren. Ich verstehe einfach nicht, wie ein VAR in so einem Spiel bei so einer Situation eingreifen kann und das muss die FIFA bitte noch erklären.
4: Erklärungsbedarf allerdings auch im zweiten Spiel beim Ausgleichstor der Engländer von Bellingham gegen Norwegen. Da soll der Ball ein Seil der schwebenden TV-Kamera im Stadion berührt haben. Die Richtung des Balles solle sich dadurch zugunsten der Engländer gedreht haben. Die FIFA meint, es gäbe laut Ballsensoren aber keine Belege für eine Berührung. Übrig bleiben aber auch nach diesem Spieltag mal wieder viele Fragezeichen.
1: Daniel Kulowitz war das am Ende dieses Stadtjournals, damit zum Wiener Wetter. 25 Grad hat es aktuell in der Wiener Innenstadt. Immer wieder ziehen Wolken durch, Sonne gibt's nur zeitweise. Vorübergehend kann es auch kurz nieseln. Dazu lebhafter bis kräftiger Nordwestwind mit Böen um die 40-50 km/h. Das Ganze bei maximal 29 Grad. Morgen Montag oft sonnig und heiß. Nur vorübergehend tauchen mehr Wolken auf. Der Wind weht aus Nord und ist mäßig, zeitweise lebhaft. Die Temperatur morgen bis zu 32 Grad. Die Radio Wien Verkehrsinformation um 12.04 Uhr. Der Ring ist zwischen der Operngasse und der Schottengasse bis 20 Uhr gesperrt. Das ist der Zielbereich der Tour auf Austria der Österreich-Radrundfahrt. Ausweichen geht über die Zweierlinie. Der Start der letzten Etappe ist um 13.30 Uhr in Langenlois. Und Niederösterreich, A1 Westautobahn Richtung Wien bei Pöchlern. Radio Wien-Hörer melden Behinderungen nach einem Auffahrunfall mit 4 Fahrzeugen. Die rechte Fahrspur ist blockiert und es gibt kurzen Stau.
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8: Herzlich willkommen zu einem Talk aus dem Radio Wien Studio. Ja, viele kennen Sie als Moderatorin, als Schauspielerin, Sängerin und Kabarettistin. Über Jahrzehnte war und ist Verena Scheitz auf Bühnen und Bildschirmen präsent, hat Menschen unterhalten, bewegt und begleitet. Doch in den vergangenen Jahren ist es mit ihrem Leben so ein bisschen in Zusammenhang mit dem Thema Bewegung gewesen.

Aus unterschiedlicher Sicht muss man an der Stelle gleich sagen. Zunächst einmal eine berufliche Veränderung, neue Projekte, das Älterwerden, ja, wir kennen das alle, die Wechseljahre und die Frage, wie

0: Vielleicht ist sie nämlich sogar die spannendste. Herzlich willkommen an der Stelle, Verena Scheitz und allen, die uns jetzt zuhören.
1: Ich freue mich sehr, heute bei dir das Gast sein zu dürfen und über all die Dinge, die du jetzt gesagt hast, mit dir ein bisschen näher, intensiver plaudern zu können. Plaudern, eigentlich sprechen zu können.
0: Ja, ich freue mich auch wirklich, wirklich sehr. Und wir müssen ja an der Stelle sagen, das haben wir auch schon länger geplant, gell? Aber jetzt mitten im Sommer findet man doch ein bisschen leichter zueinander, wobei du ja gerade recht viel Projekte hast und recht viel um die Ohren hast, da werden wir auch noch drüber sprechen. Jetzt sind viele schon in Urlaubslaune, du denn auch oder kannst du überhaupt weg?
1: Nein, im Sommer selten bis nie, weil ich immer die Sommermonate dazu nutze, Theater zu spielen, auch vereinzelt Kabarett zu machen. Und gerade in diesem Sommer habe ich 2 Projekte in Niederösterreich, aber auch einige Termine in Wien im Theater im Park oder auch am Donauinselfest. Also es tut sich viel, Gott sei Dank.
0: Gott sei Dank tut sich viel. Und viele sind ja auch im Sommer in der Stadt, viele Wienerinnen und Wiener. Jetzt lebst du nicht wirklich mitten in Wien, aber du bist eine Wienerin, Wien geboren. Hast du denn so einen Lieblingsplatz auch?
1: Es gibt ganz lustig einen Baum in Schönbrunn. Da gehst du rein und der steht vor dem Botanischen Garten. Mhm. Ein riesiger Baum, wo ich mir noch nie, das ist ganz lustig, die Arbeit und Mühe gemacht habe oder einfach einmal in Google nachgeschaut habe, was das für ein Baum ist. Aber ich setze mich da regelmäßig drunter und der gibt mir Kraft, der gibt mir eine Ruhe. Da sehe ich die Menschen an mir vorbeischlendern und ja, also zum Beispiel Schönbrunn ist ganz toll, vor allem die versteckten Plätze in Schönbrunn drinnen, das ist schon toll.
0: Ist schon toll, ja.
1: Ja, und am Abend natürlich bin ich gerne in der Innenstadt unterwegs, aber abends, also da komme ich dann so nach dem Theaterspielen um 10 und schaue noch, was offen hat und schaue noch, dass ich irgendwo draußen sitzen kann etc. Und wenn, dann setze ich mich in den Stadtpark und trinke auch gern mit Kollegen.
0: Das klingt sehr nett und fast romantisch, muss man sagen, weil ja gerade der Sommer in Wien auch immer besonders ist, finde ich. Also ich mag auch diese Abendstimmung sehr, wenn es immer so heiß ist, aber trotzdem irgendwie noch was los ist.
1: Ja, aber der Beton speichert die Wärme, also es wird dir nicht kalt. Also ich liebe diese Sommerabenden, die lauen, und du kannst es einfach nutzen. Natürlich die Strandbar Hermann ist immer einen Abstecher wert. Das
0: auf alle Fälle.
1: Also es gibt genug Plätze, wo ich empfehlen kann, Wien einfach zu erkunden am Abend in der Nacht.
0: Dann spielen wir jetzt doch Wien bei Nacht.
1: Yes.
0: Gell, das passt jetzt.
1: Jawohl,
0: oder?
1: Genau.

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2: Jetzt muss man ja Verena Scheidt nicht wirklich vorstellen und am Anfang habe ich ja auch schon ein bisschen was erzählt. Verena, wenn man so auf dein Leben blickt, du hast so viele verschiedene Rollen eingenommen und nimmst sie immer noch ein, als Schauspielerin, als Sängerin, als Moderatorin, Kabarettistin und, was vielleicht nicht alle wissen, Juristin. Du hast nämlich Jus studiert. War das so wirklich eine bewusste Entscheidung? Wolltest du vielleicht sogar Juristin werden?
3: Ja und nein. Also ich wollte das Studium fertig machen, aus dem einfachen Grund, weil es ganz typisch wie immer von zu Hause den Auftrag gab, du brauchst was Gescheites. Und das war in unserer Familie halt, ich wollte nicht Medizin machen, obwohl bei uns der medizinische Hintergrund stark ist. Aber ich dachte mir, also die Verantwortung zwischen Leben und Tod zu entscheiden, oftmals, ich weiß nicht, ob ich mir das wirklich zutraue, also dieser Medizingedanke ist bei mir nicht gereift. Lustigerweise dann beim Jus ist es später dann beim Strafgericht und auch im Straflandesgericht gekommen, bei meinem Gerichtsjahr, wo ich mir gedacht habe, eigentlich als Richter entscheidest du hier auch. Bist du draußen oder bist du drinnen? Ja, also, du triffst wirklich Lebensentscheidungen. Und da war ich dann eigentlich sehr glücklich, dass dann die Entscheidung kam, Fernsehen oder eine Fernsehkarriere oder eine juristische Karriere. Und ich habe mich tatsächlich für die Fernsehkarriere damals entschieden, obwohl die eigentlich nach 4 Monaten gleich wieder vorbei war, weil es war mitten im 8. Und das war so schnell aus, wie es gleich
2: das
3: angefangen hat.
2: Das muss man jetzt dazu
3: hat.
2: Sagen, für alle, die das nicht mehr am Schirm haben, im wahrsten Sinn des Wortes, war eine Kurzzeitserie, die der ORF gemacht hat, die nach einigen Monaten schon wieder abgesetzt worden
3: ist. Wurde nach einigen Monaten abgesetzt, weil sie so schlecht gegangen ist, weil sie eigentlich parallel gesetzt haben zur Zeit im Bild. Und da wurde, also im zweiten war dann eben die Zeit im Bild und im ersten war das dagegen geschalten. Und das war natürlich, es wurde wahnsinnig die Werbetrommel gerührt und letztendlich war dann auch der Untergang natürlich phänomenal. Aber wenn man auch das überlebt hat, denkt man sich, okay. Und lange davor gab es aber schon die Anfrage für nicht Studio 2, damals hieß es noch Willkommen Österreich, Willkommen Österreich.
2: Das alte, genau.
3: Und da gab es eine Gastmoderation und die habe ich damals gemacht, gemeinsam mit dem Martin Ferdini. Und genau, und dann wurde das umgewandelt in ein anderes Format und da wurde ich als Dritte quasi zu Elisabeth Engstler und zum Reinhard Jesionek dazugenommen.
2: Und was genau hast du dort am meisten gelernt?
3: Wie du recherchierst, wie du als Moderator die richtigen Fragen stellst, wie du dich den Gästen vorher näherst, wie du Gäste auch begleitest, dass sie eigentlich mit dir eine Basis aufbauen, wo dann ein Gespräch möglich ist, wie du dich in Thematiken einliest, was du in 5 Minuten alles erfahren kannst, was für die Zuseherinnen und Zuseher wichtig ist, dass Vorbereitung alles ist. Ich halte nichts davon. Es gibt auch Kollegen, die sagen, ich bereite mir gar nicht vor, weil genauso unbedarft wie ich bin, ist es auch das Publikum. Da war sie jetzt nicht, aber es gibt's, Also es hat auch seine Berechtigung natürlich. Und ein wahnsinniges Zeitgefühl. Ich weiß 5 Minuten, was 5 Minuten bedeuten. Ich weiß, was 10 Minuten bedeuten. Und letztes Mal habe ich mit der Chris Lohner ein Gespräch geführt. Da ging es um 1,5 Stunden. Ich war punktgenau fertig.
2: Wirklich?
3: Ja, das lernst du.
2: Aber das lernt man, das stimmt. Im Radio ja noch mal mehr, weil da müssen wir ja auch immerhin auf die Nachrichten zum Beispiel sprechen oder auf den Halbblock mit Wetter und Verkehr. Das muss dann auch wirklich auf die Sekunde genau sein.
3: Genau.
2: Und man sagt ja oder hat früher in meiner Generation noch immer gesagt, im Radio waren ja immer so diese Beitragslänge, nicht? Das war immer 1,30 und da gab es ja diesen legendären Spruch, ist der Redakteur, heute müsste man es gendern, auch noch so fleißig, niemals über 1,30. Das heißt also, 1,30 musste man einhalten.

0: als Zeit, wenn man eine Geschichte erzählen wollte, die man ja im Radio nicht sieht, sondern eben auch erklären muss, damit das Publikum es verstehen kann. Und da, glaube ich, ist das schon ein ganz wesentlicher Punkt, dass man das wirklich dann einfach lernt und gar nicht mehr weiß jetzt, warum. Man weiß einfach, man ist fertig.
1: Man weiß, und es passt auch, weißt du, ich muss auch da jetzt für viele Kolleginnen und Kollegen in die Bresche springen, wenn sie sagen, es ist moderierend, nur vom Kartl overlesen. Nein, bitte nein. Du hast die Zeit, du hast das Thema, du hast den Gast, du hast die psychologische Ebene, du hast die sachliche Ebene, du hast so viel zu beachten. Also jeder, der sagt, Dill ist vom Kartl, aber gerne. Ja. Machen Sie es eine Sendung lang und dann reden wir weiter.
0: Kann man es mal probieren.
1: Ja, ja, ja. Gerne,
0: nicht
1: gerne.
0: Ganz so einfach.
1: Gerne, gerne.
0: Jetzt nochmal zurück jetzt auch zu deiner Kindheit und Jugend. Jetzt, offenbar war ja auch das Thema Bildung ein wichtiges Thema im Elternhaus. Was hat dich denn von Elternhaus, von zu Hause auch geprägt?
1: Dass es, wenn du Bildung hast. Bildung bedeutet, du lernst, dich selbst zu organisieren, dich zu beweisen, allein Dinge bewältigen zu müssen, wo dir dann im Moment, bei der Prüfung sage ich jetzt, keiner hilft, sondern da bist du dort. Es gibt ja Werte mit, also ein Studium, ich kann mich an viele Professoren erinnern, wo du zwar Jus gelernt hast, wie im römischen, weißt du, römisches Recht, aber Rechtsgeschichte, ganz viel, aber da waren immer Professoren, die dir auch noch mehr mitgegeben haben. Und diese Bildung, ja, die du da mitmachst und auch wo du eben nichts verdienst, sondern ganz im Gegenteil noch investierst in diese Zeit, die bedeutet letztendlich dann schon einen Respekt vor der Materie, für, auch fürs Elternhaus, dass sie dir das ermöglicht haben, eine Zeit lang. Also es ist keine Selbstverständlichkeit und ich finde es unfassbar, dass man sagt, ich mag keine Schule, ich mag kein Studium, das ist ein Geschenk, wenn man das machen darf. Bildung ist ein Allgemeingut und es möge in unserer Gesellschaft, soweit es geht, auch immer vorhanden bleiben und leistbar sein können.
0: Ja,
1: ganz wichtig, wo wir da sonst investieren. Und die KI ist wunderbar und man kann einfach nachschauen. Und die hilft mir auch in vielerlei Gründen. Aber alles, was du selber im Hirn hast, alles, was du dir selber angeeignet hast, das nimmt dir niemand.
0: Jetzt hast du so viele verschiedene Talente und hast sie ja auch eingesetzt. Sag mal, wenn du so ein bisschen ja das ganze Revue passieren lässt, zumindest einmal bisher, hattest du denn auch schon früher so ein bisschen als Kind vielleicht oder als Jugendliche den Drang, auf eine Bühne zu gehen oder dich zu zeigen, dich zu präsentieren? Oder kam das wirklich erst später?
1: Nein, es war schon früh da, dass ich etwas zeigen wollte, aber das war immer, wenn ich mich vor meine Eltern hingestellt habe und gesagt habe, schaut's her, dann habe ich entweder mir einen Tanz eingelernt oder ich habe mir ein Lied beigebracht. Also es war immer das Genre und das ist nach wie vor das Genre, womit ich auf eine Bühne gehe oder mich darstelle, will ich beherrschen, will ich sichtbar machen, da will ich gut sein. Da in zweiter Linie natürlich ist es meine Person, die das umsetzt, aber in erster Linie ist es die Sache selbst. Ja. Und wenn ich das nicht kann, dann muss ich auch hin und wieder öfters Nein sagen zu gewissen Dingen. Also zum Beispiel beim Kochen war es immer so, dass man dachte, ich kann das nicht, aber wie kann man trotzdem einen lustigen Zugang finden? Und ich muss auch sagen, die Zuseherinnen und Zuseher haben mir dann oft verziehen, wenn ich ein Kochen begleitet habe, zum Beispiel bei Studio 2. Ich habe so blöd gefragt, aber da hat man schon wieder gewusst, bei dir muss ich bei Null anfangen.
0: Also du bist keine tolle Köchin, oder?
1: Nein, leider nein. Ja. Letztendlich, ich habe es nicht im Blut. Es gibt es einfach mal. Es gibt Leute, die können von sich aus sofort was zaubern und mit den Zutaten, die sie haben, etwas zustande bringen. Nein, es ist bei mir wirklich auch der Griff immer
0: ist nicht geschmackvoll. Bist du denn eine Perfektionistin? Weil wenn du, ich höre da heraus, also du machst dann Sachen auch gern, auch wenn du sie gut kannst und bist nicht jemand, der nur.
1: Also wenn ich was ihm zeige und wenn ich von jemandem Geld dafür will, dass er mich sieht, ja.
0: Ja, naja, aber du hast ja vorhin gesagt, dass nicht jeder und jede sieht es so. Manche sagen ja auch, ich probiere das mal aus.
1: Er hat auch die Berechtigung, weil vielleicht lebt er dann mit seiner Unbedarftheit auch gut. Und sagt, naja, so wie der fragt, hätte ich es auch gefragt. Ist auch eine Identifizierung vielleicht mit dem Publikum geht auch. Für mich nicht. Ich hätte gerne, dass ich, wenn ich jemandem was zeige und dafür Geld verdiene damit, dass ich das beherrsche.

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2: Herzlich willkommen zu einem Talk am Sonntagmittag mitten im Sommer. Verena Scheitz, mein Gast, ich freue mich sehr, dass sie da ist. Ja, lass uns ein bisschen über das Thema Erfolg, über Sichtbarkeit, aber auch über Applaus sprechen im weitesten Sinn. Du hast ja in Musical gespielt, Theater gemacht, moderiert, dann die Dancing Stars, die dürfen wir auch nicht vergessen. Da hast du gewonnen, ist ja schon einige Jahre her.
3: 2016 gemeinsam mit Florian Gscheider.
2: 2016 schon, schau, also ganze 10 Jahre, man glaubt es ja kaum. Gab es denn so auch einen Moment, wo du dir gedacht hast, jetzt habe ich das alles geschafft, jetzt bin ich im Grünen?
3: Also ich war Zeit meines Lebens, wo ich da jetzt im ORF gearbeitet habe, schon sehr, muss ich sagen, zufrieden, dass ich mir gedacht habe, ich kann einen Job machen, der mir Spaß macht, wo ich mit einem Team zusammenarbeite, wo man an einem Strang zieht, wo man was Gutes auf die Beine stellt. Also das war für mich eine Zeit der Zufriedenheit, gebe ich, also beruflichen Zufriedenheit, und konnte daneben aber noch Theater spielen und konnte Kabarett machen, konnte diese ganzen Sachen. Also das war sicher das Erfüllteste. Ja? Das durfte ich machen. Das darf man nie vergessen. Ich durfte es eine Zeit lang machen. Jetzt ist es so, es war aber natürlich auch eine Zeit, sage ich, wo du in gewissen Kreis nur auf diesen Beruf fixiert warst. Du warst, also der Beruf war schon das Zentrum meines Daseins. Das ist dann auch mit dem Abschied aus dem ORF ganz anders geworden und das hat mich auch bis zu einem gewissen Grad befreit.
2: Jetzt erinnern wir uns noch sehr gut, als das ORF auskam. Da gab es viele Schlagzeilen. Viele Menschen haben das überhaupt nicht verstanden, nicht nachvollziehen können, warum Verena Scheitz, die doch da immer in meinem Wohnzimmer war, die ich so viele Jahre als Moderatorin kennengelernt habe, im übertragenen Sinn aber doch, plötzlich weg ist vom Schirm. Diese Zeit dieses auch aus, wie hast du das persönlich damals am Anfang erlebt?
3: Was ich immer gewusst habe, ist, dass dieser Beruf einmal ein Ablaufdatum hat. Das weißt du, wenn du beim Fernsehen anfängst, zumindest ich habe es gewusst. Ich habe mir nur gedacht, ich kann dann hinter der Kamera weiterarbeiten, Berichte machen etc. Das war aus Spargründen oder was auch immer nicht möglich. Ja. Wie mir das die beiden Entscheidungsträger damals das mitgeteilt haben, also dass sie frischer werden wollen, habe ich lachen müssen, weil die beiden haben ausgeschaut, der eine wie der Santa Claus auf Reha und der andere, Entschuldigung, wie ich das so formuliere, und der andere ist mir auch noch gerade nicht am Krückstock entgegengekommen. Und wir haben gedacht, okay, es ist, also wollen wir frischer werden, und sie sind ja auch nicht am Schirm gewesen, muss man auch dazu sagen. Aber es war schon, also diese Frische und wir möchten frisch sein, diese frische Thematik war schon hart.
2: Aber jetzt hatte ich das auch in einer Lebensphase getroffen. Ich glaube, es ist ein Unterschied, ob wenn man 30, also 35 ist, jemand sagt mal, wie frischer werden. Wahrscheinlich sagt man es da auch gar nicht, aber selbst wenn, ja. Oder wenn man 50 ist, ja. Also das ist, glaube ich, schon ein Riesenunterschied. Und ich denke, das macht vielleicht schon auch mehr eine Verletzung, als wenn man jetzt vielleicht 10, 15 Jahre
3: ist. Naja, es war gerade deppert. Ne? Es war mit Anfang 50 ist gerade deppert. Ne? Aber das trifft so viele und das habe ich auch beim Kabarettprogramm dann gemerkt, es sind so wahnsinnig viele Frauen nachher zu mir gekommen und gesagt, ja, es trifft uns genauso, wir sind genau in unterschiedlich, egal welche Branche, egal. Auch diese Lieblosigkeit und diese Nicht-Wertschätzung am Schluss, schleicht ja einfach, halt mir es unter Dach und Fach, da drucken wir den einen Blumenstrauß, wann überhaupt in die Hand und dann tschüss und schleicht dich. Also so war es, ja. Das muss man schon einmal runterschlucken können. Ja. Aber ich habe mir gedacht, okay, es wird halt nicht wertgeschätzt oder auch das, was ich gemacht habe, es war ihnen halt nicht gut genug, nicht frisch genug, sage ich halt, einigen wir uns auf dieses wunderbare Wort. Und letztendlich am Ende des Tages bringt es Verstörung mit, das sage ich schon auch, weil ich mir gedacht habe, okay, jetzt haben wir dir wirklich das Gefühl gegeben, im Alter angekommen zu sein. Nein. Wobei, wenn du die nächste Instanz denkst und sagst, was ist Alter? Alter kann auch so schön sein und befreiend sein.
2: Eben, eben.
3: Und du weißt schon so viel und du hast es einfach nicht mehr unter bestimmten Umständen nötig, auf wirkliche Frechheiten zu reagieren.
2: Man sagt ja immer, man muss nicht mehr durch jeden brennenden Reifen hüpfen.
3: Genau.
2: Und das ist ein schönes Bild.
3: Und das, genau. Ja. Und das lasse ich einfach aus.
2: Und du hast auch vorhin etwas gesagt, dieses Wort Freiheit, nämlich, dass man, weil du ja auch sehr bekannt bist und du warst ja täglich am Schirm, du bist überall bekannt gewesen, ob du in den Supermarkt gehst oder, keine Ahnung, mit deinem Hund spazieren gehst, da kann man ja nicht alles so unbeschwert machen. machen, oder?
3: Ja, du, es hat oft, auch wenn sie dich gerade als ORF-Mitarbeiterin oder Mitarbeiter, also in Zeiten wie diesen war es nicht leicht. Also sondern da bist du schon angefeindet worden und gesagt, es verdient sie eh genug, was willst du da? Schau, es ist müßig, da jetzt über Geld zu reden etc. Und was ist genug von jemandem im Leben und was ist nicht genug? Wir kriegen halt immer Schlagzeilen um die Ohren gehaut, die wirklich eine ganz dünne Schicht trifft. Mhm. Ja, und ich sage immer unten, ja, weil ich bin weiter über den zweiten Stock, bin ich nicht irgendwo hingekommen. Aber die Leute, die arbeiten und machen einen Job und sind keine Großverdiener, sondern versuchen einen guten Job zu machen. Und ich werde da wirklich, muss ich sagen, krantig und ich springe auch für den ORF, weil das war meine Arbeit, meine Heimat, meine Arbeitsheimat. Ich springe da wirklich in die Bresche, weil ich weiß, was jeder dort leistet und was jeder dort macht, von der Technik über die Redaktion etc. Und dieses schlechte Image, das stimmt einfach nicht. Ja. Ich ärgere mich zutiefst, dass da wirklich diese Obrigkeiten, dass sich da was zusammendrahen, wo man sich denkt, ich könnte im Strahl kotzen, wenn ich das höre.
2: Ja. Aber sag, was war in der Zeit auch das Wichtigste, was du für dich gelernt hast, was du jetzt auch im Nachhinein sagst, das war einfach schon auch wichtig, diese Erfahrung zu machen?
3: Dass der Beruf nicht alles ist im Leben, sehr viel. Noch dazu, wenn ein Beruf dich erfüllt und dir Spaß macht, muss man dazu sagen. Aber er ist nicht alles. Und es macht dir eine größere Perspektive aus. Du lernst, und das ist wichtig auch, eigentlich wieder zu gehen, neu zu gehen. Es ist wieder ein neues Gehen lernen. Das heißt, was und auch eine neue Orientierung. Es ist, ich glaube, diese Jobs, die du früher gemacht hast, von 20 bis 65, die gibt es nicht mehr. Du musst leider Gottes, glaube ich, offen

0: bleiben, dass du sagst, wie verändere ich mich? Wo habe ich noch eine Stärke? Wo habe ich ein Talent, wo ich sage, das kann nur ich, oder eine Talentkombination? Mhm. Um das geht es. Wo kann ich mich definieren? Wo kann ich mich sehen? Was kann ich einbringen? Und da sage ich wieder bei den Frauen, sie sind so viel sozial intelligenter als Männer. Mhm. Sie haben so viel mehr psychologische Kompetenz. Und ich weiß, sie hassen mich jetzt alle, die Männer. Aber ich habe wirklich, wirklich ausschließlich mit Frauen zu tun gehabt, wo ich sage, diese Kompetenz, dieses Verhalten, dieses Leading, Leading Team, also dieses Leading Team, ja, wenn sie führen, das ist, ich kenne das von Männern nicht, die sind zahlenorientiert. Mhm. Zahlenorientiert ist meine Erfahrung, um Gottes Willen, ich bin gerne offen für anderes. Aber zahlenorientiert, das muss stimmen unterm Strich, überhaupt nicht. Und gerade in Situationen, also in Zeiten KI, wo wir hinschauen, es wird die Menschlichkeit wieder gefragt werden. Es wird auch in einem Geschäft, ich muss Ihnen sagen, wenn ich da reingehe letztes Mal und alle Verkäufer strömen von mir weg, ja, strömen von mir weg, wo ich mir denke, ich hätte gerne eine Expertise. Warum soll ich nicht im Ausland dann kaufen, wenn ich eigentlich dort reingehe? Ja gut, die war sehe ich, aber ich kriege keine Beratung. Was hält mich davon ab, nicht jetzt bei den verfluchten Asiaten zu kaufen, sage ich immer, ja, unter Anführungszeichen, bitte jetzt nicht wortwörtlich nehmen. Aber das sind, es wird immer mehr gefragt, und ich glaube auch, dass diese Geschäfte, die diese Kompetenz bedienen, diese menschliche, soziale, dass die eine Lebenschance haben, all along.
1: Gut, dann widme ich dir jetzt einen Titel von Tina Turner.

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1: Ein Thema, über das wir heute auch sprechen wollen, ich habe es ganz am Anfang schon angekündigt und das sicherlich auch ein Thema der Veränderung ist, über die berufliche Veränderung haben wir ja schon gesprochen, ist die körperliche Veränderung bei uns Frauen, das Thema Wechseljahre. Und jetzt ist es ein Thema, das nicht jetzt immer an der Einserstelle steht, das wissen wir, aber ich denke, wir Frauen aus dieser Generation tun auch einiges, damit es immer wieder mal auch an die erste Stelle kommt und damit wir alle in unserer Gesellschaft auch darüber sprechen. Du tust es auch, ich finde, noch stärker, seitdem du nicht mehr für den ORF arbeitest. Warum ist dir denn dieses Thema wichtig und was möchtest du eigentlich da auch mitgeben?
2: Es ist einfach, ich bin eingestiegen in die Wechseljahre, ich sage jetzt einmal mit 50, ja, da hat es mir das erste Mal hingehauen und da war ich schon eingeschränkt mit dem Knie. Dann die Schlafstörungen, die Hitzewallungen, also es tut sich was im Körper und es hat sich was getan. Die Wahrnehmung, dass man auf der Straße geht und dann halt als ältere Frau, aber halt, ja, als 50-jährige Frau halt gesehen wird, man fühlt sich ja anders, ja, man kriegt dieses Alter, der Kopf altert ja lustigerweise nicht mit, solange er funktioniert, ja, er altert nicht.
1: Ja.
2: Du hast deine Erfahrungen etc., die lehren dich in gewissen Weisen umzugehen, aber du wirst eigentlich nicht alt. Und dieses Jungsein, sich zu erhalten im Kopf, ist auch essentiell. Aber, dass du als Frau aufs Abstellgleis quasi gestellt wirst, das machst ja du nicht selbst, sondern das wird gemacht mit dir. Und da gilt es, dagegen zu halten. Und zwar in der Form, dass man sagt, eigentlich ungerechtfertigterweise, weil du bringst nicht weniger Leistung, du bist, es trifft. Ich muss auch sagen, natürlich hat es auch Kollegen getroffen bei mir damals im ORF, ja, das sind Männer genauso. Die sind irgendwie anders, ich weiß es nicht, anders umgegangen, haben mehr getrunken, muss ich sagen, ein paar haben getrunken, zum Trinken angefangen, andere wollten sich gar nicht mehr umorientieren. Also da sind sie, bei Männern ist mir aufgefallen, da sind sie eher festgefahrener in ihrer Schiene. Ja. Frauen nicht. Also wenn sie einmal diesen Schmerz des kurzfristigen nicht mehr da gebraucht zu werden, bewältigt haben, dann sind sie eher bereit, sich umzuorientieren.
1: Aber es geht ja nicht nur um dieses Thema, wird man gebraucht oder nicht, sondern wie wird man ja auch wahrgenommen einerseits, jetzt auch von außen. Da hast du schon ein bisschen das angesprochen, mit dem wird man gesehen oder nicht gesehen. Und der zweite Punkt ist ja auch der, dass man eben körperlich gewisse Dinge nicht mehr vielleicht so gut machen kann wie vorher. Zum Beispiel in einer Hitzewallung oder, keine Ahnung, bei den Schlafstörungen. Wenn man einfach gerädert in der Früh aufwacht und sich denkt, ich habe eigentlich fast nicht geschlafen und habe mich nur von der einen Seite auf die andere. Also es sind ja schon mehrere Faktoren.
2: Themen,
1: da,
2: ja. Du kannst natürlich allen begegnen, weil für die Schlafstörung zwischen 3 und 5 habe ich vorschlafen müssen, dass ich für die Schlafstörung ausgeschlafen bin. Es war wirklich so. Dann warst halt, aber ich bin zu einem Morgenmensch in dieser Zeit dann geworden. Also mir ab 6 kannst du mit mir alles machen. Ab 8 sage ich dir dann schon, ist halt blöd beim Spielen, gebe ich zu, aber.
1: Okay.
2: Dann mache ich halt dann Überstunden.
1: Dann machst du dann Überstunden und schläfst vor vielleicht.
2: Genau.
1: Oder so, oder?
2: Schau, das Nicht-Sehen. Ich wäre ja noch gesehen auf der Bühne. Ich hole mir ja diese Bestätigung durch die Kunst und durch das Schaffen auf der Bühne. Ich verstehe aber wahnsinnig viele Frauen, die sagen, sie gehen auf der Straße und werden dann einfach nicht mehr wahrgenommen, weil sie eben ein gewisses Alter erreicht haben. Und das für ihre Definition oder für ihren Selbstwert. Da kann ich sagen, das ist so flüchtig, das ist den Selbstwert, kann man sich nur selber geben. Und wenn einer zweimal hinschaut, dann hat er halt zweimal hingeschaut. Und oft ist es so, will man den dann näher kennen. Also man muss alles immer zu Ende denken. Und diese flüchtigen Momente, ja, die einen das Ego irgendwie festlegen wollen, die sind so nichtig im Grunde. Aber ich kann es nachvollziehen, dass man sagt, ich möchte mich schon noch definieren, als Frau wahrgenommen zu werden. Und das passt halt beim Biller oder auf der Straße oder ganz egal, oder am Abend, wenn ich ausgehe. Ich verstehe es. Mich selber trifft es in der Form nicht, weil man denkt,
1: aber manchmal denke ich auch, es hat ja nicht nur Nachteile, es hat auch Vorteile, wenn man nicht immer so super gesehen wird als Frau, oder?
2: Ja, das stimmt.
1: Das ist mittlerweile auch ein Punkt, wo man auch mal drüber nachdenken kann, dass es eine andere Seite ja auch dazu gibt. Meinst du denn, dass dieses Reden darüber, weil ich jetzt auch nochmal auf die Wechseljahre zurückkommen möchte, ein wichtiger Faktor ist? Du bist ja auch sehr viel in Podcasts eingeladen, wo du über dieses Thema sprichst. Ist das Reden, also dass wir Frauen uns zunächst einmal austauschen, aber eben auch in der Gesellschaft, dass das ein Thema wird?
2: Essentiell. Schon essentiell. Und auch wenn wir den Männern damit auf den Nerven gehen. Essentiell. Es ist doch ganz egal. Es soll uns helfen, also helfen, beziehungsweise man tauscht sich aus, man merkt, man ist nicht allein. Es geht allen mehr oder weniger so. Man kann sich Hilfe suchen, man kriegt einfach Tipps und Tricks, wie man damit umgehen kann. Ja. Und das macht eigentlich, das macht Menschsein und Frausein aus.
1: Sagt das Thema Partnerschaft ist ja auch ein wichtiges Thema in unserem Leben, nicht nur im Frauenleben, sondern auch im Männerleben und insgesamt in der Gesellschaft. Bei dir, man weiß das, bist du schon relativ lange in einer stabilen Beziehung zu einem ORF-Kollegen auch. Wie geht's dir denn da so, wenn man auch euch so anschaut? Hat man den Eindruck, ihr habt irgendwie nicht wirklich so große Krisen oder
2: Nein, er ist Redakteur im ORF und macht seinen Job, glaube ich, sehr gern. Es ist so, wir sind mittlerweile auch über die, das ist halt liebend, aber auch freundschaftlich verbunden, das ist essentiell. Wir können über vieles lachen, der Humor ist eine ganz wichtige Komponente bei uns beiden. Es hat jeder sein Leben noch. Das heißt, ich bin froh, es mich zu verstehen, wenn er seine Freunde trifft, Fußball spielen geht, was auch immer, und ich meine Freundinnen treffe und meine Sachen mache. Ja. Und da gibt es keine, und wir fahren auch oft gemeinsam in Urlaub, aber auch getrennt. Mhm. Also da wird keine Diskussion stattfinden, sondern, weil es ist ihm eh Zfahrt, 20 Stunden am Strand zu liegen und ein Buch zu lesen. Und mir ist es dann langweilig, halt in seine Weinverkostungen mitzugehen. Mhm. Da denke ich mir dann auch, nach dem dritten Wein schmeckt mir der dritte Muscatella gleich wie der erste. Also ja, er liebt's. Und ich denke mir immer, wobei er will ja natürlich immer, dass ich mitfahre, weil ich bin nie angesoffen. Ich kann dann immer fahren. Aber es ist, ja, das ist ganz wichtig, ein wichtiger Aspekt. Und
1: wie lange seid ihr schon zusammen?
2: Seit 2007.
1: Oh,
2: ja, 2007. Man muss aber sagen, wir waren zwischenzeitlich ein, zweimal getrennt, je zu einem Jahr. Da hat er mal geglaubt, eine Spanierin ist so super. Ich habe wieder geglaubt, das ist irgendwer anderer so super. Das war es aber nie. Und weil man sagt ja, man findet sich dann nicht wieder, wenn man getrennt
1: ja,
2: ist.
1: Ja, das sagt man immer.
2: Ja, nein. Nein,
1: so.
2: Also bei uns waren es andere Gründe und wir waren heilfroh, wie wir wieder zusammen. Und es war wieder so wie vorher und es war alles normal und genauso. Dann hat man erst gewusst, was einem gefehlt hat.
1: Ja.
2: Also das, so kann es auch gehen.
1: Ja, und ihr lebt ja auch zusammen, nicht? Also ihr habt nicht getrennt.
2: Ja, nein, so, aber sehr spät. Ja. Ich muss sagen, wir sind sehr spät zusammengezogen. War auch kein Fehler, aber vielleicht hätte es früher auch schon geklappt. Ich kann es nicht sagen. Es war gut geprüft. Und ja, im Nachhinein. Oder im Vorher, also nachher. Ich wollte nie heiraten, das gebe ich auch zu. Also da bin ich die Kraft, die sagt, bitte nicht, aber auch,
1: aber
2: weil
1: warum?
2: Ich...
1: warum?
2: Du, ich habe am Bezirksgericht, ich sage am Bezirksgericht, habe ich Scheidungen erlebt, wo so mal Zahnbürstel gestritten haben und wo ich mir gedacht habe, das war einmal die große... Ich traue dem Projekt eher nicht hundertprozentig. Mhm. Ich traue ihm einfach nicht über den Weg. Und diese Verrechtlichung und was das alles nach sich zieht und dann kommen wieder die Rechtsanwälte auf ihre Kosten. Das soll eh sein, um Gottes Willen, wir müssen ja auch was verdienen. Aber ich wollte halt dieses Geld nicht unbedingt dann nehmen.
1: Naja, und stell dir vor, ihr hättet damals geheiratet, wärt es auseinandergegangen, hättet euch scheiden lassen und dann hättet ihr wieder heiraten müssen.
2: Ja, stell dir vor, was das kostet. Wieder eine Hochzeitsfeier ausrichten. Da bin ich verarmt. Dreimal.
1: So kann man es auch sehen. Ja. Ja. Aber lass uns auch über Freunde und Freundschaften noch sprechen. Die sind ja auch im Leben wichtig. Hast du da so langjährige Freunde und Freundinnen? Wie bist denn du da?
2: Ja, und sowohl männliche als auch weibliche. Also sicher vom Studium habe ich mir mitgenommen. Von der Schule auch, aber keine echte Freundin, das muss ich sagen. Also so echte Freunde, so Bekannte, ja, die sind so Bekannte und man freut sich, wenn man sich sieht, aber es wird nicht gehegt und gepflegt. Es gibt aber diese tiefen Freundschaften, die du, wenn du sie auch mehrere, ich sage jetzt einmal Monate, Wochen nicht siehst, es funktioniert wie es immer funktioniert hat. Also das bleibt dann auch, diese Basis ist immer da, das Vertrauen ist immer da. Vom Beruf habe ich mir natürlich Menschen mitgenommen und ich sage nach wie vor, meine Schwester ist auch eine meiner besten Freundinnen. Also Familie macht auch Viel, das ist schön. Viel gut.
1: Ja. Ist die jünger oder älter?
2: Sie ist älter, sie ist 3 Jahre älter.
1: Und was macht sie?
2: Die ist Medizinerin, ja, sie ist praktische Ärztin. Sie ist praktische Ärztin und Schwerpunkt auf Geriatrie, also sie liebt alte Menschen. Das ist auch eine Geschichte, wo ich sage, das hat unser Elternhaus uns mitgegeben. Wir sind immer in einem Mehrgenerationenhaus groß geworden. Mhm. Also die Großeltern haben immer bei uns gelebt und wir haben, das kann natürlich immer wieder Probleme geben, aber es gibt auch ein großes Verständnis, also letztendlich. Und das, muss ich sagen, ist ihr geblieben beruflich und mir eigentlich beruflich auch, weil natürlich diese Sendung damals sehr viel ältere Leute auch gesehen haben.

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1: Verena Scheitz heute bei mir im Radio Wien Studio im Talk zu Gast. Jetzt haben wir schon viel gesprochen, auch über das Thema Liebe, Partnerschaft, dass das mit der Ehe nicht so ganz dein Ding ist. Über Humor. Ja? Du hast gesagt, in der Partnerschaft ist der Humor auch ein wichtiges Thema bei euch. Aber der Humor ist generell in deinem Leben ein ganz wichtiges Thema, weil du bist ja auch Kabarettistin. Erzähl doch mal ein bisschen was zu deinem neuen Stück, Der Lack ist ab. Wie kann man denn das verstehen?
2: Der Lack ist ab. Handelt vom Älterwerden und von den vom Wahrgenommenwerden von der Außenwelt, wo du sagst, da sehe ich mich noch nicht so, aber auch wahrgenommen werden, dass eigentlich, weißt du, dann das Inlays, Gleitsichtbrillen, es kommt halt alles, man schwappt so hinüber, ja. Und wie man damit umgeht, auf eine sehr amüsante Art und Weise. Gemeinsam mit meinem Kollegen Thomas Schreiber habe ich dieses Programm ins Leben gerufen. Es ist auch viel Musik. Humor schafft immer Distanz zu allem.
1: Wo sind denn die Grenzen für dich in Sachen Humor?
2: Tod, Krankheit, Verfolgung. Also wirklich Dinge, wo du sagst, da geht es um die Existenz.
1: Es gab da Anfang des Jahres so eine Headline, die ich gelesen habe, Verena Scheitz ist ausgerutscht und hat sich am Knie verletzt. So war es dann nicht ganz.
2: Nein, ich weiß nicht,
1: was da... Weil es war ein Bühnenunfall,
2: ich weiß,
1: oder?
2: Die Birgit Zerater hat auf mich auf einem Ball gewartet und kam dann mit dem, na, das Katzelein ist ausgerutscht am Glatteis. Nein, das Katzelein ist nicht ausgerutscht am Glatteis, sondern das Mausilein hat sich auf der Bühne bei Bühnenproben über Reinhard Nowak geworfen oder er sich über mich. Und ich habe mir abermals die Bänder gerissen, diesmal nicht über den Hund, sondern über den Reini. Ich hätte gerne den George Clooney gehabt, ich sage es dazu, und der Reini wahrscheinlich auch, vice versa. Aber es war ja, und das war dann schon ein größeres Unterfangen, weil da wurde Muskel rausoperiert und wurde eingesetzt. Also, ja.
1: Aber jetzt geht es dir soweit wieder, gut?
2: Ich spüre schon noch.
1: Also man sieht es auch noch ein bisschen.
2: Ja, ein bisschen. Also ich bin nicht so schnell wie vor 4 Jahren. Bin ich nicht. Da merkst du, das Alter zeigt schon auf und sagt so.
1: Aber weil du vorhin gesagt hast, du bist über den Reinhard Nowak gestolpert und nicht über den Hund, über den hättest auch stolpern können. Du hast 2, oder?
2: Ja, ich habe 2 und der lebt noch, wo ich vor 4 Jahren drüber gestolpert bin. Der griechische Straßenköter, sage ich immer.
1: Wie bist du dem gekommen?
2: Das war wirklich eine Geschichte, letzter Tag, ich habe ihn schon beobachtet gehabt und dann steht er wirklich quer auf der Straße und ich habe die Tür aufgemacht und gesagt, wenn du gescheit bist, steigst du ein. Und er ist eingestiegen.
1: Nein.
2: Ja, er ist eingestiegen, seitdem war er bei mir und da habe ich ihm halt...
1: Ich habe Gänsehaut jetzt.
2: Ja, und ich habe ihm das versprochen gehabt, ja, weil ich habe dann gesehen, ist ein Mandel, so schnell habe ich, dann habe ich das relativ schnell umsetzen müssen, auch mit Impfungen etc. Aber er ist jetzt bei mir seit 2016. Ja. Die 2 Dackeln, die man aus der ORF-Nachlesewerbung, gibt es nicht mehr. Die durften gehen, die waren 15 und 16 Jahre.
1: Ja.
2: Die durften gehen. Ich habe jetzt eine neue, die Lotte, die lernt.
1: Wie ist die Lotte so?
2: Die Lotte lernt. Also sie lernt, wann sie will, lernt sie und sie lernt auch nur das, was sie will.
1: Magst
2: also
1: nicht ein Hundebuch schreiben? Lotte
2: das
1: lernt?
2: Nein, das ist lustig, dass ich schreibe. Ja? Und zwar, es kommt ein Buch zugunsten vom Tierparadies Schabenreit raus. Mhm. Das heißt Danke Tier. Und da interviewe ich Menschen, die Prominente, die sich ein Tier aus dem Tierschutzhaus oder von einem Verstorbenen oder von der Straße genommen haben, ihre Geschichte erzählen. Dann erzählt die Geschichte das Tier und dann gibt es, wenn es Verhaltensauffälligkeiten gibt oder medizinische Probleme, hinterher noch ein Veterinärmediziner beziehungsweise Verhaltensmensch, der mit Hunden, die zu erziehen sind oder Schwierigkeiten haben, da helfend eingreifen kann.
1: Lass uns noch am Ende der Sendung ein bisschen über die aktuellen Projekte. Es ist Sommer, mitten im Sommer und da hast du jede Menge zu tun. Was denn alles?
2: Also ich spiele derzeit im Vogelhändler in Baden. Dann kommt jetzt die Premiere am 23. Juli von Hello Dolly in Langenlois mit Christoph Wagner-Trenkwitz. Dann spiele ich Single Bells. Ja, Single Bells, da muss ich sagen, im Pelzmantel mit Rollkragenpullover. Ja. Ich fürchte mich schon. Im Theater im Park.
1: Ja, bei 33 Grad. Ja,
2: das wird eine Katastrophe. Aber ich gönn's dem Seeberg. Der Seeberg hat einen Schuhwollepullover.
1: Weil wir über die Wechseljahre gesprochen haben, das Schwitzen sind wir eh gewohnt.
2: Ja, es ist eigentlich, es wird gar kein Unterschied sein. Und ja, es gibt also immer wieder Kabarettgeschichten, aber wirklich mit Kabarett fängt es dann im Herbst wieder an. Das ist dann meistens so zufrieden.
1: Also, kann man am Ende sagen, dass deine jetzige Lebensphase eine sehr kreative und coole ist, wo du dich auch sehr wohl fühlst? Also jetzt mal ausgenommen das Knie, da müssen wir noch ein bisschen
2: da
1: was
2: müssen,
1: tun. Aber,
2: arbeiten,
1: aber
2: ja.
1: Ansonsten wirkst du so rund du,
2: ich, ja, so wie ich ausschaue, rund und gesund. So fühle ich mich auch. Und ja, die Kilo werden halt mehr im Wechsel. Ja, und?
1: Ja. Verena, es war wirklich sehr schön, dass du im Talk mein Gast warst. Ich könnte mit dir jetzt noch ewig weiter plaudern. Vielen Dank für dieses wirklich ganz, ganz tolle Gespräch. Ich bin Jasmin Dolati und ich wünsche jetzt allen einen wunderbaren Sommer mit vielen schönen, sonnigen Tagen, wo auch immer man die verbringt. Zu heiß soll es auch nicht sein, ist auch nicht so fein. Aber in jedem Fall ein Sommer. Ist immer was Tolles, finde ich. Ja.
2: Danke, Jasmin.
1: Danke
2: Schöner
1: dir,
2: Sommer
1: dass du da warst. Alles Liebe, danke.
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1: Die USA greifen wieder Ziele im Iran an. Weitere Verdachtsfälle bei sogenannten Ewigkeitschemikalien. Und das Wiener Wetter ist zeitweise sonnig und sehr warm. Im Studio Florian Katzinger. Die USA geben an, eine weitere Welle von Angriffen auf den Iran durchgeführt zu haben. Dabei seien 140 militärische Ziele getroffen worden, darunter Raketen- und Drohnenstellungen sowie Munitionslager. Daraufhin flog der Iran Vergeltungsschläge. In mehreren Golfstaaten, die als US-Verbündete gelten, waren Sirenen und Explosionen zu hören. Sarah Immler berichtet.
2: Ein Augenzeuge filmt in der katarischen Hauptstadt Doha, wie die Luftabwehr eine iranische Rakete abfängt. Mindestens 3 Menschen werden durch herabfallende Splitter verletzt, darunter auch ein Kind. Katar spricht von einer gefährlichen Eskalation. Die Angriffe würden die Bemühungen erschweren, die Spannungen in der Region einzudämmen. Auch andere Golfstaaten melden Raketen- und Drohnenangriffe aus dem Iran. Diese Vergeltungsschläge auf US-Verbündete wurden erwartet. Kurz zuvor hatten die USA eine weitere Welle an Angriffen gegen den Iran durchgeführt. Auslöser hier war ein erneuter iranischer Angriff auf ein Handelsschiff in der Straße von Hormuz. Immer wieder werfen sich beide Seiten Verstöße

0: gegen die im Juni vereinbarte Waffenruhe und Öffnung der Meerenge vor. Die Gespräche laufen weiter, bislang jedoch ohne Erfolg.
1: Wenn Wien mit den öffentlichen Verkehrsmitteln unterwegs ist, ist im Sommer einiges an baustellenbedingten Problemen gewöhnt. Heute Abend geht das Ganze eine Stufe höher. Ab 20 Uhr wird nämlich die gesamte U2 für die Nacht eingestellt. In Mansworth bei Schwechat sind zuletzt sogenannte Ewigkeitschemikalien im Grundwasser gefunden worden. Diese PFAS bleiben sehr lang und sind gesundheitsschädlich. Laut Experten gibt es weitere Verdachtsflächen. Sie verlangen jetzt mehr Tests. Stefan Schwarzwald-Seiler berichtet.
2: Flughäfen, Feuerwehrübungsplätze, aber auch Mülldeponien oder Industriefirmen. Praktisch überall, wo PFAS-hältiger Löschschaum verwendet worden ist, rechnet Umweltwissenschaftler Matthias Zessner mit einer Belastung des Grundwassers. Hier brauche es eine genaue Erfassung.
3: Für Mülldeponien gibt es das zum Teil. Für Flughäfen, Feuerwehr, Löschplätze gibt es das nicht.
2: Laut Umweltbundesamt werden potenzielle PFAS-Standorte mittlerweile systematisch untersucht und nach Risiko gereiht. Darunter etwa der Militärflugplatz Langenlebern oder Standorte in Krems. Wissenschaftler drängen auf mehr Tempo. Timo Dörre vom Umweltbundesamt sagt,
4: man kann sich natürlich immer noch mehr wünschen. Wir reihen PFAS-Standorte im Moment auch aktiv vor, sodass die quasi präferiert schnell untersucht werden.
2: Außerdem müssen große Wasserversorger das Wasser seit Heuer regelmäßig auf solche PFAS überprüfen.
1: Soweit die Meldungen von Radio Wien. Wir kommen zum Wiener Wetter. Heute Nachmittag ziehen immer wieder Wolken durch, die Sonne zeigt sich nur zeitweise, außerdem bläst lebhafter bis kräftiger Nordwestwind mit Böen um die 40 bis 50 km/h. Die Temperatur erreicht um die 29 Grad. Über Nacht klart es auf und der Wind flaut ab, die Temperatur sinkt auf 21 bis 15 Grad, am kühlsten wird es in den Wienerwaldbezirken. Morgen Montag dann mehr Sonne und heißer, häufig scheint die Sonne, nur vorübergehend tauchen ein bisschen mehr Wolken auf, der Nordwind ist nur noch mäßig bis lebhaft und die Temperatur steigt dann morgen auf 32 Grad. Radio Wien Verkehrsinformation um 13.03 Uhr. Der Ring ist zwischen der Operngasse und der Schottengasse bis 20 Uhr gesperrt. Das ist der Zielbereich der Tour of Austria, also der Österreich-Radrundfahrt. Ausweichen geht über die Zweierlinie. Der Start der letzten Etappe ist in einer halben Stunde um 13.30 Uhr in Langenlois. Wir wünschen gute Fahrt.
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6: Mahlzeit, sagt Daniel Kulowitz mit dem Mittagssport auf Radio Wien. Und alle, die bei der Fußball-WM letzte Nacht vielleicht nicht mitfiebern konnten, Argentinien und England haben es geschafft und treffen im Halbfinale nächsten Mittwoch aufeinander. England schlägt Norwegen nach 0:1 Rückstand, noch mit 2:1. Man of the Match war Realstar Jude Bellingham mit einem Doppelpack. Argentinien musste gegen die Schweiz Überstunden machen. Nach einem 1:1 ging es in die Verlängerung und diesmal war es ein Geniestreich von Julian Alvarez, der per Traumtor eine 2:1-Führung hergestellt hat und den Schlusspunkt setzt dann Lautaro Martinez mit dem 3:1. Beide Spiele waren aber einmal mehr von eigenartigen Schiedsrichter- und VAR-Entscheidungen überschattet. Schweiz und Norwegen sicherlich Sieger der Herzen, aber raus der Fahrplan der kommenden Tage. Spanien gegen Frankreich Dienstag 21 Uhr, England gegen Argentinien Mittwoch 21 Uhr. Fußball in Österreich, nachdem die Wiener Austria gestern 2 Testspiele gegen St. Pölten 2:0 und gegen die Admira 4:1 gewinnen konnte, testet heute Rapid auch gegen einen Zweitligisten und zwar in Wels gegen Hertha Wels um 15 Uhr. Alle Tennisfans schauen ab 17 Uhr gespannt nach Wimbledon. Da steigt das Endspiel zwischen Jannik Sinner und Sascha Zverev. Der Südtiroler Sinner könnte seinen Triumph beim Rasenklassiker vom Vorjahr wiederholen. Der deutsche Sascha Zverev könnte nach den French Open das zweite Grand-Slam-Turnier in Folge gewinnen. Und die Österreich-Radrundfahrt Tour of Austria biegt heute in die finale Etappe. Um 13.30 Uhr geht es von Langenlois 105 Kilometer über Tulln, Mauerbach und Schönbrunn nach Wien. Zielankunft in etwa 15.45 Uhr auf der Wiener Ringstraße vor dem Burgtheater mit Österreichs Gesamtsieger Gregor Mühlberger. Die finale Etappe ab 14 Uhr auch live in ORF1.

0: Das ist der Sonntagnachmittag hier bei uns auf Radio Wien. Es ist gleich 14 Uhr im Nachrichtenstudio für Sie, Florian Katzinger.
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2: Zwei Tote und zwei Schwerverletzte bei Flugzeugabsturz in Scheibbs in Niederösterreich. Für künstliche Befruchtung gibt es finanzielle Hilfe, das wissen offenbar etliche nicht. Und das Wiener Wetter ist zeitweise sonnig und sehr warm. Zwei Tote und zwei Schwerverletzte gibt es nach dem Absturz eines viersitzigen Kleinflugzeugs im Gemeindegebiet von Gamming im Bezirk Scheibbs. Das ist vor kurzem bekannt geworden. Ein Großaufgebot an Rettungskräften ist im Einsatz. Die Unglücksstelle liegt an einem schwer erreichbaren Gelände. Einzelheiten zum Unfallhergang sind derzeit noch nicht bekannt. Paare, die aus gesundheitlichen Gründen kein Kind bekommen können, können zur künstlichen Befruchtung greifen. Ein teures Unterfangen, bei dem es aber finanzielle Unterstützung vom Staat gibt. Offenbar wissen das etliche nicht. Der Fonds ist nämlich voll, wie Katja Arthofer berichtet.
3: 10-15% der Paare gelten als ungewollt kinderlos. Wer sich für künstliche Befruchtung entscheidet, muss tief in die eigene Tasche greifen. Rund 6.000 Euro kostet das pro Behandlungszyklus. Ein Großteil davon kann aber von einem öffentlichen Fonds übernommen werden, sagt Bernadette Humer vom Familienministerium.
4: Der Fonds übernimmt 70% der Kosten, wenn die Frau oder der Mann unfruchtbar sind und andere Möglichkeiten bereits ausgeschöpft worden sind. Weiters ist es notwendig, dass die Frauen ein Höchstalter von 40 Jahren und Männer von 50 Jahren nicht überschreiten.
3: Den Betroffenen bleibt dann pro Versuch ein Selbstbehalt von etwa 1.300 Euro.
4: Wir haben aktuell im Fonds über 22,9 Millionen Euro zur Verfügung. Das Geld wird nicht ausgeschöpft.
3: Die Zahl der künstlichen Befruchtungsversuche habe sich in den vergangenen 15 Jahren aber auf über 12.000 verdoppelt. Die Kriterien für den Fonds werden gerade überarbeitet.
2: Die USA geben an, eine weitere Welle von Angriffen auf den Iran durchgeführt zu haben. Dabei seien 140 militärische Ziele getroffen worden, darunter Raketen- und Drohnenstellungen sowie

0: Munitionslager. Daraufhin flog der Iran Vergeltungsschläge. In mehreren Golfstaaten, die als US-Verbündete gelten, waren Sirenen und Explosionen zu hören. Wiens jüngster Bahnhofsvorplatz ist fertiggestellt. Der Nelson-Mandela-Platz im 22. Bezirk vor dem Verkehrsknotenpunkt Aspern Nord. 75 neue Bäume sollen für einen schattigen Aufenthaltsbereich sorgen. Petra Thalhammer-Jeschek berichtet.
1: Aspern Nord ist im Norden Wiens ein wichtiger Umsteigebahnhof. Der Verkehrsknoten verfügt über U-Bahn, S-Bahn und zahlreiche Busverbindungen, die täglich von Zehntausenden Menschen genutzt werden. Der Vorplatz des Bahnhofs, der Nelson-Mandela-Platz, wurde neu gestaltet, um die Aufenthaltsqualität zu verbessern. Es wurden 75 Bäume gepflanzt, 2000 Quadratmeter Grünflächen und eine Brunnenanlage angelegt, die während der Sommermonate für Abkühlung sorgen sollen. Besondere Aufmerksamkeit wurde auf die Barrierefreiheit gelegt, um den Platz für jeden zugänglich zu machen. Die Pflasterung des Platzes fördert zudem die Versickerung von Regenwasser, das in unterirdische Schwammkörper geleitet wird und unterstützt so das Wachstum der Pflanzen. In Zusammenarbeit mit den ÖBB gestaltet die Stadt Wien seit einigen Jahren Bahnhofsvorplätze um, entsiegelt, begrünt und kühlt sie.
0: Soweit die Meldungen von Radio Wien, damit zum Wiener Wetter und Lela Madavian.
2: 24, 25 Grad messen wir. Zumindest zeitweise scheint heute Nachmittag die Sonne. Von Nordosten her ziehen aber auch Wolken durch. Die können im Laufe des Tages teilweise etwas dichter werden. Schon bald kommt lebhafter bis kräftiger Nordwestwind mit Böen von 40 bis 50 km/h auf und die Temperatur erreicht 30 Grad. Morgen Montag wird es oft sonnig und heiß. Nur vorübergehend tauchen ein bisschen mehr Wolken auf. Der Wind weht aus Nord und ist mäßig, zeitweise auch lebhaft. Die Temperatur steigt auf 32 Grad. Es ist 14.03 Uhr, das ist Radio Wien mit der besten Verkehrsinformation der Stadt. Auf der letzten Etappe der Tour of Austria wird derzeit von Langenlois nach Schiltern gefahren. Danach geht es über die B34, Landesstraßen und die B19 zur Tullner Donaubrücke, weiter über Königstetten nach Mauerbach. Über die Mauerbacher Straße und die Westeinfahrt geht es dann zum Ring. Das Ziel ist beim Burgtheater. Entlang der Strecke wird der Verkehr bis zu einer halben Stunde angehalten. Der Ring ist ja bereits jetzt von der Operngasse bis zur Schottengasse gesperrt. Die Westeinfahrt wird von ca. 15 bis 15.45 Uhr gesperrt. Niederösterreich durch den Wachau-Radmarathon wird auf einigen Strecken immer wieder der Verkehr angehalten, unter anderem auf der B3 zwischen Weiteneck und der Donaubrücke Melk, auf der B33 zwischen Melk und Mautern und auf der B216 zwischen Weiteneck und Am Schuss. Und Burgenland, S31 Burgenland-Schnellstraße in beiden Richtungen, Sperre für Bauarbeiten auf der Umfahrung Oberpullendorf. Der Verkehr wird durch das Stadtgebiet umgeleitet.
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2: Und einfach gute Musik. Gleich Michael Bublé bei uns und das ist Phil Collins.
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2: Schönen Nachmittag.

0: Mit Maggie Reilly und Mike Oldfield geht's durch diesen Sonntagnachmittag hier mit uns auf Radio Wien. Wir schauen nochmal zurück zur Fußball-WM, wieder sehr aufregende Spiele. England gegen Argentinien. Jetzt steht auf jeden Fall schon das zweite Halbfinale der Fußball-WM fest. Das ist alles heute Nacht passiert und unser WM-Reporter Daniel Kulowitz hat das für uns beobachtet. Viel Drama, viel Aufregung in beiden Matches. Beginnen wir mal mit dem 2:1 der Engländer über Norwegen. Daniel, England hat einen neuen Nationalhelden.
1: Und es ist diesmal nicht Harry Kane, sondern es ist Jude Bellingham. Der Real Madrid-Star schießt das Königreich mit einem Doppelpack ins Halbfinale. Die englischen Fans mit einem neuen Lied von den Beatles umkomponiert.
2: If there's anyone that could do it, it'd be Big Jude.
3: Na na na na, hey Jude.
1: Er ist der Mann der großen Spiele. Ohne ihn wären wir längst zu Hause, wissen die England-Anhänger.
4: This is a world-class player, big game player.
5: If we didn't have Bellingham, we'd be out right now.
1: Einer alleine kann nichts bewirken. Ruhig Blut, das war eine Mannschaftsleistung, sagt Jude Bellingham.
6: Yeah, happy to make an impact, but it's a whole group's performance. I'm really proud of them.
1: Das erste Tor von Bellingham, der Ausgleichstreffer, wird allerdings noch für viel Gesprächsstoff sorgen, denn ein TV-Kabel, das über dem Stadion gespannt war, soll die Flugbahn des Balles zugunsten von Bellingham verändert haben. Die FIFA hat sofort alles vom Tisch gewischt. Es habe laut Sensoren keinen Kontakt mit diesem Kabel gegeben. Und so geht's für England ins Halbfinale. Für die anderen heißt es wiederum Heimrudern. Die Norwegen-Party hat ein Ende. Aber wir haben die Herzen vieler Menschen auf der ganzen Welt erobert, sagt diese Frau aus Oslo.
7: We won the hearts and the love of nations, everyone.
1: Es hat sich ausgerudert. Was für eine tolle Reise.
7: For us, it's just been a hoot and a ride.
0: Und Daniel, viel Aufregung auch im zweiten Match. Argentinien schlägt die Schweiz 3:1. Der Schiedsrichter soll zugunsten von Messi und Co. gepfiffen haben.
1: Gleich mal vorweg, das 2:1 war ein Weltklasse-Tor von Alvarez und zeigt, warum Argentinien sportlich gesehen ja zu Recht im Halbfinale stehen mag. Aber passiert ist das Ganze, weil die Schweizer seit der 76. Minute einen Mann weniger auf dem Platz hatten. Gelb-Rot für Stürmer Embolo erhitzt die Gemüter. Teamchef und Spieler der Schweiz völlig außer sich.
8: Ja, es ist schwierig. Wenn man dann auch noch den Schiri auf seiner gegen sich hat, wo jede Kleinigkeit ist für sie gepfiffen worden.
9: Schade, dass wir auf die Art und Weise ausscheiden. So ist halt der Fußball, leider. Ich bin unglaublich stolz auf das Team, was wir gleich stehen gegen den Weltmeister.
1: Argentinien weiter, am Mittwoch geht es da gegen England und Frankreich gegen Spanien am Dienstag. Das sind die Halbfinalkracher der Fußball-WM.

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4: Schönen Sonntagnachmittag mit Radio Wien, 14.31 Uhr. Wir schauen auf das Wetter, recht angenehm, 25, 26 Grad messen wir. Zumindest zeitweise scheint heute Nachmittag die Sonne. Von Nordosten her ziehen aber auch Wolken durch. Sie können im Lauf des Tages teilweise etwas dichter werden. Schon bald kommt lebhafter bis kräftiger Nordwestwind mit Böen um 40 bis 50 km/h auf. Und der Maximalwert heute 30 Grad. Morgen Montag, ja, da wird es auch oft sonnig und heiß. 32 Grad bekommen wir schon morgen. Nur vorübergehend tauchen ein bisschen mehr Wolken auf. Der Wind weht aus Nord und ist mäßig, zeitweise auch lebhaft. Die beste Verkehrsinformation der Stadt auf Radio Wien und da ist die Tour of Austria unterwegs auf dem Weg nach Wien. Die Strecke führt von Langenlois über die B34, Landstraßen und die B19 zur Tullner-Donau-Brücke, weiter über Königstetten nach Mauerbach. Über die Mauerbacher Straße und die Westeinfahrt dann zum Ring. Ziel ist beim Burgtheater. Entlang der Strecke wird der Verkehr bis zu einer halben Stunde angehalten. Der Ring ist ja bereits von der Operngasse bis zur Schottengasse gesperrt. Die Westeinfahrt wird von ca. 15 Uhr bis 15.45 Uhr gesperrt sein für das Radrennen. Niederösterreich, durch den Wachau-Radmarathon wird auf einigen Strecken immer wieder der Verkehr angehalten, unter anderem auf der B3 zwischen Weiteneck und der Donaubrücke Melk bis ca. 15.30 Uhr, auf der B33 zwischen Melk und Mautern bis 16 Uhr und auf der B216 zwischen Weiteneck und am Schuss bis 15 Uhr. A21 Wiener Ausgangautobahn Richtung St. Pölten. Das defekte Auto zwischen dem Knoten Vösendorf und Brunn ist entfernt. Es sind wieder alle Fahrstreifen frei. Und noch Burgenland, S31 Burgenland-Schnellstraße in beiden Richtungen. Sperre für Bauarbeiten auf der Umfahrung Oberpullendorf. Der Verkehr wird durch das Stadtgebiet umgeleitet.
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2: Ab 21. Juli dreht sich in der neuen Ausstellung Die Welt im Fokus in der Albertina alles um die Reise- und Expeditionsfotografie im 19. Jahrhundert. Die gezeigten Fotografien nehmen uns mit in die eisigen Höhen der Alpen, an die antiken Städten des Nahen Ostens, in entlegene Gebiete der Habsburger Monarchie oder weit entfernte Länder wie Japan. Zu sehen ist die Schau noch bis zum 26. Oktober. Die Bühne Donaupark beim Irissee in der Arbeiter Strandbadstraße 122 startet mit ihrem kulturellen Sommerprogramm durch. Bis einschließlich 30. August können Sie hier musikalische und kabarettistische Darbietungen Open Air kostenlos genießen. Heute Abend tritt da um 18 Uhr etwa die Kultband aus der Donaustadt Wiener Wahnsinn auf. Und zum allerersten Generationenspielplatz in Wien in die Donaustadt, genauer gesagt Ecke Anton-Sattler-Gasse-Meißner-Gasse, führt uns jetzt doch unser letzter Tipp. 2007 wurde die 7000 Quadratmeter große Parkfläche bereits eröffnet und bietet seither jung und alt zahlreiche altersgerechte Spielgeräte bzw. Bereiche. Hier gibt es Fitnessgeräte, einen Philosophenwald, Kletternetze, einen Wasserspielbereich und vieles mehr.
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1: Das Sonntagnachmittag, es ist 15 Uhr im Nachrichtenstudio für Sie, Florian Katzinger.
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3: Zwei Tote bei Flugzeugabsturz in Scheibs. 17-jähriger Autodieb verletzt Verkäufer in Wien schwer. Und das Wiener Wetter ist zeitweise sonnig und sehr warm. Voll im Gang ist nach wie vor der Großeinsatz nach dem Absturz eines viersitzigen Kleinflugzeugs in Gamming im Bezirk Scheibs. Vier Personen waren an Bord der Maschine. Zwei Insassen konnten nur noch tot geborgen werden. Zwei wurden schwer verletzt. Michelle Kreuzer berichtet.
4: Gegen 11 Uhr ist das Kleinflugzeug heute abgestürzt. Rettung, Polizei, Feuerwehr sind mit zwei Hubschraubern seit Stunden im Einsatz. Die Rettungsaktion dürfte sehr herausfordernd sein. Die Absturzstelle liegt in steilem und unwegsamem Gelände mitten im Wald. Handyempfang gebe es nicht, man verständige sich per Funk, das berichten die Einsatzkräfte. Eine verletzte Person ist vor kurzem mit dem Notarzthubschrauber ins Krankenhaus nach Linz geflogen worden. Das hat uns die Polizei vor kurzem bestätigt. Aktuell gibt es aber noch keine weiteren Informationen oder Details zu den Opfern und Verletzten. Die Absturzursache wird dann nach dem Ende des Einsatzes untersucht werden. Auch die Sicherheitsuntersuchungsstelle des Bundes ist schon nach Gamming unterwegs, heißt es.
3: Ein 17-Jähriger hat gestern Abend bei einer Probefahrt ein Auto gestohlen. Der Besitzer konnte den Standort des Autos in der Industriestraße im 22. Bezirk ausfindig machen und bat dort lebende Freunde, das Auto zu suchen. Als sie das Auto entdecken, wollte einer von den beiden das Fahrzeug anhalten. Der Autodieb überfährt ihn und verletzt ihn schwer. Petra Thalhammer-Jeschek berichtet.
5: Der 17-Jährige meldet sich auf ein Autoinserat im Internet und vereinbart eine Probefahrt, sagt Anna Gut von der Wiener Polizei.
6: Während dieser Probefahrt hat er den Verkäufer gebeten, dass er ihm beim Einparken hilft, ihn einweist. Dieser ist dann aus dem Fahrzeug gestiegen und den Moment hat der 17-Jährige genutzt, um mit dem Fahrzeug einfach wegzufahren.
5: Der Fahrzeugbesitzer verständigt die Polizei, zudem kann er den Standort seines Autos ausmachen. Er verständigt dort lebende Freunde. Diese entdecken das fahrende Auto. Einer der beiden stellt sich auf die Fahrbahn und deutet dem Lenker, dass er stehen bleiben soll.
6: Das hat dieser aber nicht gemacht. Er ist direkt auf den 21-Jährigen zugefahren und hat ihn dann tatsächlich mit dem Fahrzeug erfasst. Er wurde schwer verletzt und der 17-Jährige ist dann einfach weitergefahren.
5: Da der Autobesitzer die Telefonnummer des 17-Jährigen hat, kann ein Beamter ihn anrufen und überreden, sich zu stellen. Bei der Festnahme stellt sich heraus, dass er keinen Führerschein besitzt.
3: Lange Wartezeiten und steigende Kosten belasten das Gesundheitssystem. Gesundheitsministerin Corinna Schumann von der SPÖ

0: setzt auf die zwischen Bund und Ländern vereinbarte Reform und erwartet dadurch spürbare Verbesserungen. Wie es in der ORF-Fernsehpressestunde sagt, Spitalschließungen erteilt sie eine Absage.
1: Die Spitäler, die jetzt bestehen und die nicht mehr vollumfänglich die Versorgung bereitstellen können, die brauchen eine Weiterentwicklung. Aber trotzdem wissen wir, dass gerade die Standorte ja ganz wesentlich sind für die Regionen und sie bleiben Gesundheitsstandorte, sie werden sich weiterentwickeln. Entweder sie entwickeln sich zu Facharztzentren, zu PVEs, zu spezialisierten Spitälern. Das ist jetzt wichtig. Wir brauchen einen Gesamtplan.
0: Sagt Gesundheitsministerin Schumann. Soweit die Meldungen von Radio Wien, damit zum Wiener Wetter und Lela Madavian.
2: 26, 27 Grad messen wir. Immer wieder ziehen Wolken durch heute Nachmittag. Die Sonne zeigt sich nur zeitweise. Vorübergehend kann es auch kurz nieseln, meist bleibt es aber trocken. Außerdem bläst lebhafter bis kräftiger Nordwestwind mit Böen um 40, 50 km/h. Die Temperatur erreicht um die 29 Grad. Morgen Montag haben wir auch mehr Sonne und es wird heißer. Häufig scheint die Sonne nur vorübergehend, tauchen ein bisschen mehr Wolken auf. Der Nordwind ist nur noch mäßig bis lebhaft und die Temperatur, die steigt schon wieder auf bis zu 32 Grad. Es wird wieder heißer die nächsten Tage. 15.03 Uhr, Radio Wien mit der besten Verkehrsinformation der Stadt und da ist die Österreich-Rundfahrt unterwegs. Die Tour of Austria ist auf dem Weg nach Wien. Das Feld ist unterwegs über Landesstraßen und die B19 zur Tullner Donaubrücke, weiter über Königstetten nach Mauerbach. Über die Mauerbacher Straße und die Westeinfahrt dann zum Ring. Das Ziel ist beim Burgtheater. Entlang der Strecke wird der Verkehr bis zu einer halben Stunde angehalten. Der Ring ist ja bereits von der Operngasse bis zur Schottengasse gesperrt. Die Westeinfahrt wird ab jetzt bis 15.45 Uhr gesperrt sein. In dieser Zeit wird auch an der Kreuzung Wientalstraße, Albert-Schweitzer-Gasse der Verkehr in beiden Richtungen angehalten. Niederösterreich, durch den Wachau-Radmarathon wird auf einigen Strecken immer wieder der Verkehr angehalten, unter anderem auf der B3 zwischen Weiteneck und der Donaubrücke Melk noch bis 15.30 Uhr und auf der B33 zwischen Melk und Mautern bis 16 Uhr. Und Burgenland, S31 Burgenland-Schnellstraße in beiden Richtungen, Sperre für Bauarbeiten auf der Umfahrung Oberpullendorf. Der Verkehr wird durch das Stadtgebiet umgeleitet. Ich wünsche gute und sichere Fahrt und wünsche einen schönen Nachmittag. Mit Eros Ramazzotti.
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0: Es ist einfach gute Musik. Genießen Sie Ihren Sonntagnachmittag mit uns, mit Radio Wien. Bei uns in der Stadt gibt es ja viele großartige gemeinnützige Projekte. Eines davon ist die Workerei im 15. Bezirk, ein Projekt zur Integration von jungen Arbeitslosen in den Jobmarkt. Hier wird genäht und gemeinsam an der Zukunft gearbeitet. In der Workerei der Caritas entstehen also nicht nur Taschen, sondern auch Chancen für junge Menschen. Radio Wien-Reporterin Cassandra Steiner war für uns dort.
1: Was höre ich da? Hier in der Workerei wird schon fleißig genäht. Hinter dem Nähen steckt hier aber mehr. Coaching und Berufsorientierung. Die Workerei ist ein gemeinsames Projekt von der Caritas und von der Volkshilfe Wien, finanziert vom AMS und der MA40. Mehr dazu weiß Leiterin Safiye Eder-Janussi.
2: Die jungen Menschen sind in der Regel beim AMS arbeitssuchend gemeldet, in der Regel zwischen 18 und 24, und beziehen Sozialhilfe.

0: Und auch wenn hier augenscheinlich viel genäht wird, das ist eigentlich nur Mittel zum Zweck.
1: Wir müssen auch Erlöse erwirtschaften und wir suchen auch immer wieder Tätigkeiten, wo die jungen Menschen auch relativ schnell reinkommen können, damit sie auch einen Arbeitsalltag kennenlernen. Wir bekommen Planen gespendet, aus diesen alten Werbeplanen wird Taschen genäht.
0: Nämlich bis zu 12.000 Stück im Jahr. Die Teilnehmerinnen und Teilnehmer sammeln in dieser Zeit Berufs- und Praktikumserfahrung und werden in den ersten Arbeitsmarkt begleitet. So eine Chance hat auch Nasru bekommen. Die 25-Jährige hat draußen in der Natur ihren Arbeitsplatz gefunden.
2: Als Gartenpflegerin. Es gefällt mir, wenn ich Gras mähe und Kräuter mache.
0: Würdest du sagen, du hast deinen Traumjob gefunden?
2: Ja, ich habe schon meinen Traumjob gefunden, weil ich gerne immer Natur so arbeite.
0: Jede Person wird begleitet. Man schreibt gemeinsam Bewerbungen, übt für Bewerbungsgespräche. Angelika Wolf ist Coach. Was ist denn da das Wichtigste in der Zusammenarbeit mit jungen Menschen?
3: Das sind alles Menschen. Ja, und wir gehen auch in der Arbeit einfach eine Beziehung ein. Und wenn das passt, ja, so wie bei der Nasru jetzt, dann, ja, ich meine, perfekter kann es nicht gehen.
0: Ja, das ist natürlich so Erfüllung dann am Ende, oder?
3: Ja, für mich total.
0: Genau diese Erfüllung möchte auch Teilnehmerin Sarah erleben.
4: Dass ich vielleicht Lehramt studieren möchte. Nebenbei möchte ich halt auch wirklich arbeiten, also erstmal ein bisschen selbstständig werden, eigenes Geld verdienen und auch viel Erfahrung sammeln.
0: Was dieses Projekt ausmacht, Ressourcen nicht wegwerfen und Potenziale nicht aufgeben. Oder wie Nasru sagt, den eigenen Traumjob finden.

tolle Stimme, Lena Miles mit Black Velvet. Das ist der Sonntagnachmittag auf Radio Wien. In Wien wird wieder gedreht, ein TV-Film mit unter anderem Stefanie Rheinsberger, Emily Cox und Robert Stadlober. Der von oben heißt der Film. Wir haben bei den Dreharbeiten ein bisschen zugeschaut und berichten Ihnen in der nächsten halben Stunde. Musik aus Österreich jetzt von Thorsten Einerson.

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1: Und das ist der Sonntagnachmittag auf Radio Wien, 15.30 Uhr gleich. Wir schauen auf das Wetter. 26 bis 28 Grad messen wir. Der Tag geht teils sonnig, teils bewölkt zu Ende. Über Nacht klart es dann auf und der Wind flaut ab. Die Temperatur sinkt auf 21 bis 15 Grad. Am kühlsten wird es in den Wienerwaldbezirken. Mehr Sonne und heißer wird es morgen am Montag. Es scheint häufig die Sonne, nur vorübergehend tauchen ein bisschen mehr Wolken auf. Der Nordwind ist nur noch mäßig bis lebhaft und die Temperatur steigt auf bis zu 32 Grad. Die beste Verkehrsinformation der Stadt auf Radio Wien, und da ist ja die Tour of Austria unterwegs auf dem Weg nach Wien. Das Feld ist derzeit über Landesstraßen von Königstetten unterwegs nach Bauerbach, dann über die Mauerbacher Straße und die Westeinfahrt zum Ring. Das Ziel ist beim Burgtheater. Entlang der Strecke wird der Verkehr bis zu einer halben Stunde angehalten. Der Ring ist ja bereits von der Operngasse bis zur Schottengasse gesperrt, die Westeinfahrt noch bis ca. 15.45 Uhr. In dieser Zeit wird auch an der Kreuzung Wientalstraße, Albert-Schweitzer-Gasse der Verkehr in beiden Richtungen angehalten. Niederösterreich durch den Wachau-Radmarathon wird auf einigen Strecken immer wieder der Verkehr angehalten, unter anderem auf der B3 zwischen Weiteneck und der Donaubrücke Melk. Und auf der B33 zwischen Melk und Mautern. Und S31 Burgenlandstellstraße in beiden Richtungen, Sperre für Bauarbeiten auf der Umfahrung Oberpullendorf. Der Verkehr wird durch das Stadtgebiet umgeleitet.
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0: ABC mit The Look of Love hier bei uns auf Radio Wien am Sonntagnachmittag. Wir sind mittendrin im Sommer. Filmschaffende haben jetzt viel zu tun. In den Sommermonaten folgt ein Dreh auf den anderen. So auch für Robert Stadlober, Stefanie Reinsberger und Emily Cox. Wo und warum sie gerade in Wien vor der Kamera stehen, hat ORF-Reporterin Isabella Drexler für uns herausgefunden.
1: Ja, genau, in einem Haus, das nach dem Dreh abgerissen wird, so hat es mir der Produzent verraten, ist Robert Stadlober der von oben.
2: Es geht um einen, der oben wohnt, und zwar auf dem Dachboden des Hauses seiner Ex-Freundin, die mit einem neuen Freund unten wohnt.
1: Und Elkes neuer Freund, der scheint geradezu perfekt, fügt Emily Cox hinzu.
3: Gerd ist unglaublich nett, das ist der Traummann. Alle meine Wünsche vereint in einer Person, würde ich sagen. Er ist all das, was Paul nie war.
1: Und von nun an wird es ganz klassisch österreichisch, schwarzhumorig.
2: Jetzt ist es dann so, dass sie ihn eigentlich loswerden will, aber leider wird aus Versehen sie dann ihren neuen Freund los, und zwar durch ihn, also mich, also den, der oben wohnt, weil ein kleiner Unfall passiert. Und dann passiert das, was passiert. Dieser Unfall ist so blöd, dass nicht einmal die Polizei glauben würde, dass ich nicht schuld bin. Das heißt, ich muss irgendwie versuchen, diese Leiche loszuwerden.
1: So Stadlober weiter. Pauls Schwägerin, gespielt von Stefanie Reinsberger, ist nämlich Polizistin und kann ihn ohnehin nicht leiden.
4: Ja, das ist ganz schwer für mich, weil der Christoph Fischer hat auch schon ein, zwei Mal irgendwie so gesagt, Steffi, du musst spielen, dass du den Robert nicht magst. Und das ist sehr, sehr, sehr schwer zu spielen, weil es ein unglaublich lieber Kollege ist.
1: Schwierig bei den Dreharbeiten außerdem die Hitze. Denn selbst wenn die meiste Zeit in einem Haus gedreht worden ist, ist das Ensemble vom Wetter nicht verschont geblieben, sagt abschließend Regisseur Christopher Schier.
5: Ja, absolut. Wir drehen noch dazu, wir drehen Nacht auch innen, also am Tag. Das heißt, wir haben es abgehängt. Dadurch, dass es abgehängt ist, kann ich überhaupt gar nichts aufmachen. Dann ist es schwarz noch abgehängt. Das hat schon einen gewissen Dampffaktor, sage ich jetzt mal. Man kann sich bloß vorstellen, es ist ein U-Boot mit Fenstern, die du nicht öffnen kannst.
0: Oh je. Ja, aber das sind sicher schöne Dreharbeiten, die gerade stattfinden in Wien für den neuen Fernsehfilm Der von oben. 2027 wird er dann gezeigt in ORF 1 und auf ORF On.

Kaffee trinken und dabei Gutes tun, das geht am Stephansplatz. Wie genau, hören Sie gleich bei uns in den Nachrichten um 16 Uhr.

0: 16 Uhr im Nachrichtenstudio. Für Sie Florian Katzinger.
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2: Schlag gegen die sogenannte Poser-Szene in der Wiener Innenstadt. Kaffee trinken und dabei Gutes tun, das geht am Stephansplatz. Und das Wiener Wetter ist zeitweise sonnig und sehr warm. Die Wiener Polizei hat in der vergangenen Nacht in der Roten Turmstraße im ersten Bezirk eine Schwerpunktaktion gegen die sogenannte Autoposer-Szene durchgeführt. Damit sind vorwiegend männliche Lenker gemeint, die mit gemieteten, teuren Autos auf sich aufmerksam machen wollen. Es gab fast 70 Anzeigen, Petra Thalhammer-Jeschek berichtet.
3: Anrainer der Roten Turmstraße fühlen sich schon länger von der Autoposer-Szene in ihrer Nachtruhe gestört. Diese versuchen vor allem in den Nächten von Donnerstag bis Sonntag mit allen Mitteln auf sich aufmerksam zu machen, sagt Anna Gut von der Wiener Polizei.
4: Hauptsächlich geht es da um die Lautstärke, um die Dezibel, die erreicht werden und überschritten werden und dann natürlich auch um die Geschwindigkeit.
3: Dafür mieten sie hochpreisige Luxusautos.
4: Da gibt es so Autovermietungen, die besonders solche Autos vermieten. Gar nicht immer inländisch, auch aus der Slowakei zum Beispiel. Und die werden einfach nur fürs Wochenende gemietet und dann wird mit ihnen gepostet.
3: Bei der Schwerpunktaktion werden 66 Anzeigen gegen Autoposer erstattet und 30 Organmandate eingehoben. Am häufigsten gab es verkehrsrechtliche Anzeigen und auch Alkohol am Steuer.
2: Zwei Tote und zwei Schwerverletzte gibt es nach dem Absturz eines viersitzigen Kleinflugzeugs im Gemeindegebiet von Gamming im Bezirk Scheibs. Das ist am Nachmittag bekannt geworden. Ein Großaufgebot an Rettungskräften ist im Einsatz. Die Unglücksstelle liegt in einem schwer erreichbaren Gelände. Einzelheiten zum Unfallhergang sind noch nicht bekannt. Kaffee trinken und dabei Gutes tun ist im Kaffeehaus mit sozialem Mehrwert am Stephansplatz 6 möglich. Es ist ein Lokal der St. Elisabeth Stiftung der Erzdiözese Wien. Seit der Eröffnung vor einem Jahr haben bereits 7 alleinerziehende Mütter eine Anstellung und damit neue Zukunftsperspektiven erhalten, wie Daniel Ammerhauser berichtet.
5: Seit der Eröffnung wurden im Café 22.000 Kaffees verkauft. Der gesamte Erlös fließt direkt zurück in das Café und unterstützt die Mütter. 7 Frauen konnte so bereits der Einstieg in den Arbeitsmarkt ermöglicht werden. Frauen wie Sie sollen in schwierigen Lebenssituationen eine befristete Anstellung und damit ein eigenes Einkommen erhalten. Sie können erste Berufserfahrung in der Gastronomie und der Arbeitswelt sammeln. Das Kaffeehaus ist das zweite Social Business der St. Elisabeth Stiftung am Stephansplatz. Gegenüber von diesem Lokal befindet sich Mamas Werkstatt, in der Mütter nähen und handwerkliche Fähigkeiten erlernen und so in den Arbeitsmarkt integriert werden.
2: Und Sozial- und Gesundheitsministerin Corinna Schumann von der SPÖ hat angekündigt, den Pflegebonus für Pflegefachkräfte gesetzlich absichern zu wollen. Der Bonus war als Folge der massiven Belastungen für das Pflegepersonal während der Corona-Pandemie eingeführt worden. Soweit die Meldungen von Radio Wien, damit zum Wiener Wetter und Lela Matavian.
6: 27 bis 29 Grad messen wir an diesem Sonntagnachmittag. Der Tag geht teils sonnig, teils bewölkt zu Ende. Über Nacht klart es auf und der Wind flaut ab. Die Temperatur sinkt auf 21 bis 15 Grad. Am kühlsten wird es in den Wienerwaldbezirken. Mehr Sonne und heißer wird es auch am Montag. Häufig scheint die Sonne, nur vorübergehend tauchen ein bisschen mehr Wolken auf. Der Nordwind ist nur noch mäßig bis lebhaft. Die Temperatur steigt schon wieder auf 32 Grad. Die beste Verkehrsinformation der Stadt auf Radio Wien. Und da sind viele auch mit dem Rad unterwegs. Der Ring ist zwischen der Operngasse und der Schottengasse bis 20 Uhr gesperrt. Das ist der Zielbereich der Tour of Austria, der Österreich-Radrundfahrt. Ausweichen geht über die Zweilinie. Der Start ist in diesen Minuten in Langenlois. Niederösterreich, durch den Wachau-Radmarathon wird auf einigen Strecken immer wieder der Verkehr angehalten, unter anderem auf der B3 zwischen Meitenegg und der Donaubrücke Melk und auf der B33 zwischen Melk und Mautern. Burgenland, S31 Burgenland-Schnellstraße in beiden Richtungen, Sperre für Bauarbeiten auf der Umfahrung Oberpullendorf. Der Verkehr wird durch das Stadtgebiet umgeleitet. Und eine Meldung vom öffentlichen Verkehr. Auf der Weststrecke kommt es zu einer Streckenunterbrechung im Bereich Thulnerfeld. Grund ist ein Rettungseinsatz. Fernzüge werden zwischen St. Pölten und Wien-Meidling über die alte Weststrecke umgeleitet. Der Nahverkehr fährt weiter übers Thulnerfeld und wird vor St. Pölten lokal umgeleitet. Das dauert bis ca. 17 Uhr.
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6: Und das bietet sich an, um vielleicht einen Ausflug zu machen, gar nicht einmal so weit weg, nämlich nach Eisenstadt. Dort könnten Sie den Heidenwalk probieren. Was das genau ist, das erzählen wir Ihnen in den nächsten 20 Minuten. Ich wünsche einen schönen Sonntagnachmittag.

0: White für ihren Sonntagnachmittag hier bei uns auf Radio Wien.
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0: Ja, unter diesem Motto haben wir Tipps aus ganz Österreich eingeholt, wohin sich ein Ausflug diesen Sommer lohnen würde. Und da schauen wir heute nach Eisenstadt. Ist zwar die kleinste Landeshauptstadt Österreichs, in Sachen Kultur und Geschichte ist sie aber ganz groß. Es gibt viel zu entdecken und eine besonders originelle Art, das zu tun, ist die interaktive Krimi-Stadttour mit Josef Haydn, dem wohl berühmtesten Eisenstädter. Julia Paus hat bei Elisabeth Exel vom Tourismusbüro erfahren, was es mit dem Haydn-Walk auf sich hat.
2: Bei den Rosenheim-Cops heißt es immer, es gab der Leich. Beim Haydn-Walk gibt es kein Leich, aber ein mysteriöses Verbrechen.
3: Bei uns gibt es einen Diebstahl aufzuklären. Josef Haydns Noten wurden gestohlen und die Aufgabe ist herauszufinden, wer der Täter oder die Täterin war.
2: Verdächtige gibt es viele.
3: Es gibt 13 Verdächtige und bei 12 Stationen bekommt man Hinweise, welchen man schon einmal streichen kann.
2: Das geht ganz leicht übers Handy. Oder man holt sich im Tourismusbüro ein kleines Heft, in dem alle Aufgaben drinnen stehen. Wir stehen direkt vorm Rathaus und von da aus geht es dann durch ganz Eisenstadt.
3: Also Sie gehen dann zur Franziskanerkirche, vorbei am Haydnhaus. Sie sehen auch das Barockschloss Esterhazy, gehen bis zur Haydnkirche, wo auch das Mausoleum von Josef Haydn ist. Zurück geht es dann durch den ganzen Schlosspark in die Altstadt.
2: Also Schmalz in den Beinen braucht's, der Kopf ist aber auch wichtig.
3: Man muss ein bisschen kombinieren können oder es ist eine Frage, ziehe von der Anzahl der Stufen, die zum Tempel führen, die Anzahl der Säulen des Tempels ab und addiere 1.
2: Also Mathe muss man schon auch können.
3: Ja, genau. Ja.
2: Wenn der Fall gelöst ist, gibt es dann eine Belohnung für alle Meisterdetektive?
3: Sehr individuell kann man seine Belohnung gestalten, indem man sich ein Eis, einen Kaffee, einen Drink in der Fußgängerzone gönnt.
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Vor kurzem ist die Tour of Austria, die Österreich-Radrundfahrt, in Wien zu Ende gegangen. Wir berichten gleich drüber im Sport.

0: Radio Wien am Sonntagnachmittag mit dem Neuesten vom Sport. Schönen Nachmittag, Christoph Ott.
1: Vor kurzem ist die 75. Radtour of Austria, auch bekannt als Österreich-Radrundfahrt, mit dem Zieleinlauf vor dem Burgtheater in Wien zu Ende gegangen und Gregor Mühlberger sichert sich den Gesamtsieg. Einen schönen Nachmittag. Der Niederösterreicher gewinnt in der Gesamtwertung mit mehr als einer Minute Vorsprung vor dem US-Amerikaner Kevin Vermerke und Bauke Mollema aus den Niederlanden und ist damit der erste Österreicher seit 2013, dem das gelingt. Den Tagessieg auf der abschließenden Etappe holt sich Sam Watson aus Großbritannien. In der MotoGP gewinnt der Spanier Marc Marquez das Rennen am Sachsenring vor Ai Ogura aus Japan und seinem Landsmann Raul Fernandez. Für den amtierenden Weltmeister Marquez ist es bereits der 10. Sieg am Sachsenring. Und in einer guten halben Stunde kommt es beim Tennis-Rasenklassiker in Wimbledon zum Traumfinale zwischen Jannik Sinner und dem French Open-Sieger Alexander Zverev. Sinner strebt dabei seine Titelverteidigung am heiligen Rasen an. Zverev hingegen will sich das seltene Double aus French Open und Wimbledon sichern. Sinner konnte zwar die letzten 9 Duelle gegen den Deutschen gewinnen, aber es ist das erste Aufeinandertreffen auf Rasen zwischen den beiden und das erste seit Zverevs Premieren-Grand-Slam-Titel. Auch der Deutsche meint jetzt weiter, wie man ein Major gewinnen kann und hat das Gefühl, er kann das wiederholen.
2: Once you win a major, you know how to do it and you feel like you can do it again. You have this feeling inside of you.
1: Die Vorzeichen versprechen jedenfalls ein hochklassiges Finale.
0: Dankeschön, Christoph Ott. Damit schauen wir zum Wiener Wetter. 27, 28 Grad messen wir. Teils sonnig, teils bewölkt dieser Tag zu Ende. Über Nacht klart es auf und der Wind flaut ab. Die Temperatur sinkt auf 21 bis 15 Grad. Am kühlsten wird es in den Wienerwaldbezirken. Morgen Montag wird schon wieder heißer, häufig scheint die Sonne, nur vorübergehend tauchen ein bisschen mehr Wolken auf. Der Nordwind ist nur noch mäßig bis lebhaft, die Temperatur steigt auf bis zu 32 Grad. Wir haben es gerade auch im Sport gehört von Christoph Ott. Der Ring ist zwischen der Operngasse und der Schottengasse noch bis 20 Uhr gesperrt. Das ist der Zielbereich der Tour of Austria, der österreichischen Radrundfahrt. Ausweichen geht über die Zweierlinie. Burgenland, S31 Burgenland-Schnellstraße in beiden Richtungen. Sperre für Bauarbeiten auf der Umfahrung Oberpullendorf. Der Verkehr wird durch das Stadtgebiet umgeleitet. Und noch eine Meldung vom öffentlichen Verkehr. Auf der Weststrecke kommt es zu einer Streckenunterbrechung im Bereich Tullnerfeld. Grund ist ein Rettungseinsatz. Fernzüge werden zwischen St. Pölten und Meidling über die alte Weststrecke umgeleitet. Der Nahverkehr fährt weiter übers Tullnerfeld und wird vor St. Pölten lokal umgeleitet. Das dauert noch bis ca. 17 Uhr.

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0: Mit Reinhard Fendrich geht's auch diesen Sonntagnachmittag.
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0: Ja, und am Sonntagnachmittag schauen wir immer zurück auf die Woche und welche Geschichten eben unsere Internetseite wien.orf.at besonders viele Menschen interessiert hat. Dazu ist jetzt bei mir im Studio Petra Thalhammer-Jeschek aus unserer Nachrichtenredaktion. Einen schönen Nachmittag, Petra.
2: Hallo Lila.
0: Viel geklickt war ja diesmal ein Artikel darüber, dass die Stadt Wien beim Städteranking für die lebenswerteste Stadt wieder ganz vorne mitmischt, gell?
2: Genau, der erste Platz ist es zwar nicht mehr geworden, dafür ja aber der schöne zweite Platz. Wien war ja auf dieser Rangliste mehrere Jahre lang oben an der Spitze. Letztes Jahr hat dann aber Kopenhagen Wien auf dem Index überholt und das ist auch heuer so. Also Kopenhagen ist jetzt erneut die lebenswerteste Stadt der Welt vor Wien.
0: Ja, immerhin auch nicht schlecht. Ich meine, zweiter Platz. Wer macht denn eigentlich dieses Ranking und was wird da überhaupt genau beurteilt?
2: Ja, durchgeführt wird das Ranking von der britischen Economist-Gruppe und da werden ausschließlich sogenannte Expats befragt, also Menschen, die außerhalb ihres Heimatlandes leben. Es gibt die Kategorien Stabilität, Bildung und Infrastruktur, das wird jeweils bewertet. Kopenhagen hat in all diesen Bereichen heuer die Höchstwertung von 100 Punkten erhalten, Wien nicht ganz.
0: Wer ist denn da noch ganz vorne mit dabei und welche Städte sind ganz hinten gelandet?
2: Ja, ganz vorne sind Melbourne, Genf und Sydney. Sie liegen auf den Plätzen 3, 4 und 5. Insgesamt muss man sagen, dass Westeuropa mit einem Durchschnittswert von fast 92 Punkten die weltweit lebenswerteste Region laut dieser Liste ist. Am Ende stehen überwiegend von Krieg oder Armut gebeutelte Städte. Damaskus ist Schlusslicht, Teheran ist auch weit abgerutscht und findet sich ebenso wie Kiew unter den letzten 10. Wir haben da in Wien wirklich großes Glück.
0: Dankeschön, Petra. Nachlesen können Sie diese Geschichte natürlich bei uns im Internet auf wien.orf.at.
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4: Der Sonntagnachmittag, es ist 17 Uhr im Nachrichtenstudio für Sie, Florian Katzinger.
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7: Nach Gasexplosion vor einer Woche ist der Bewohner jetzt verstorben. 17-jähriger Wiener Autodieb verletzt Verkäufer schwer. Und das Wiener Wetter wird morgen sonnig und heißer. Nach der Gasexplosion vor genau einer Woche in Floridsdorf ist jetzt der 93-jährige Hausbewohner im Spital an seinen schweren Verletzungen verstorben. Er steht im Verdacht, die Explosion absichtlich herbeigeführt zu haben. Hubert Kickinger berichtet.
8: Die Gasexplosion hatte sich gegen 12:30 in der Nacht auf vorigen Sonntag ereignet. Der Knall und die gewaltige Druckwelle reißen die Nachbarn aus dem Schlaf. Im Keller des völlig zerstörten Hauses finden Suchhunde der Wiener Berufsfeuerwehr den alleine lebenden 93-Jährigen schwer verletzt. Er wird auf eine Intensivstation gebracht. Am Nachmittag bestätigt heute das Spital gegenüber dem ORF, dass der Mann seinen schweren Verletzungen erlegen ist. Er steht im Verdacht, die Explosion mit Absicht herbeigeführt zu haben, da die Gasleitung im Haus manipuliert wurde. Möglicher Hintergrund für die Tat war ein Streit mit dem Stiefsohn um das Wohnrecht, der auch gerichtsanhängig war.
7: In Gamming im Bezirk Scheib sind heute Vormittag zwei Menschen beim Absturz eines Kleinflugzeugs ums Leben gekommen. Vier Personen waren an Bord der Maschine. Feuerwehr, Polizei und Rettung waren im Großeinsatz. Der 47-jährige Pilot und eine gleichaltrige Passagierin konnten nur noch tot geborgen werden. Zwei weitere Personen wurden schwer verletzt ins Krankenhaus gebracht. Michelle Kreuzer mit den Einzelheiten.
9: Die viersitzige Maschine startet vom Flugplatz Seitenstetten. Gegen 11 Uhr stürzt sie in den steilen, felsigen Wald in der Nähe der Ortschaft Neuhaus. Feuerwehrleute beobachten den Absturz zufällig und schlagen Alarm. Es folgt ein kräfteraubender Einsatz, sagt Philipp Flügel vom Bezirksfeuerwehrkommando Scheibs.
10: Zugang war sehr unwegsam. Es ist im steilen Gelände. Wir haben sie mit Motorsägen und mit Werkzeug eben den Weg freimachen müssen.
9: Eine 15-Jährige und ein 41-Jähriger werden schwer verletzt. Matthias Zehetgruber, Einsatzleiter beim Rettungsdienst.
11: Wir haben die Verletzten nicht mittels Krankentrage retten können dort. Deswegen sind die Notarzthubschrauber gekommen und haben die Patienten dann mittels Tau gerettet.
9: Beide wurden in Krankenhäuser geflogen. Wie es zum Absturz mit den 2 Toten und 2 Verletzten gekommen ist, wird jetzt ermittelt.
7: Ein 17-Jähriger hat gestern Abend bei einer Probefahrt ein Auto gestohlen. Der Besitzer konnte den Standort des Autos in der Industriestraße im 22. Bezirk ausfindig machen und bat dort lebende Freunde, das Auto zu suchen. Als sie das Auto entdecken, wollte einer von den beiden das Fahrzeug anhalten. Der Autodieb überfährt ihn und verletzt ihn schwer. Petra Thalhammer-Jeschek berichtet.
12: Der 17-Jährige meldet sich auf ein Autoinserat im Internet und vereinbart eine Probefahrt, sagt Anna Gut von der Wiener Polizei.
13: Während dieser Probefahrt hat er den Verkäufer gebeten, dass er ihm beim Einparken hilft, ihn einweist. Dieser ist dann aus dem Fahrzeug gestiegen und den Moment hat der 17-Jährige genutzt, um mit dem Fahrzeug einfach wegzufahren.
12: Der Fahrzeugbesitzer verständigt die Polizei, zudem kann er den Standort seines Autos ausmachen. Er verständigt dort lebende Freunde, diese entdecken das fahrende Auto. Einer der beiden stellt sich auf die Fahrbahn und deutet dem Lenker, dass er stehen bleiben soll.
13: Das hat dieser aber nicht gemacht. Er ist direkt auf den 21-Jährigen zugefahren und hat ihn dann tatsächlich mit dem Fahrzeug erfasst. Er wurde schwer verletzt und der 17-Jährige ist dann einfach weitergefahren.
12: Da der Autobesitzer die Telefonnummer des 17-Jährigen hat, kann ein Beamter ihn anrufen und überreden, sich zu stellen. Bei der Festnahme stellt sich heraus, dass er keinen Führerschein besitzt.

0: Und wegen Modernisierungsarbeiten am Stellwerk stellen die Wiener Linien den Betrieb der U2 heute um 20 Uhr ein. Es werden Software-Updates und technische Anpassungen am elektronischen Stellwerksystem vorgenommen. Betroffen ist die gesamte Strecke vom Karlsplatz bis zur Seestadt. Soweit die Meldungen von Radio Wien. Damit zum Wiener Wetter und Lela Madavian.
1: 26, 27 Grad messen wir. Teils sonnig, teils bewölkt geht dieser Tag zu Ende. Über Nacht klart es auf und der Wind flaut ab. Die Temperatur sinkt auf 21 bis 15 Grad. Am kühlsten wird es in den Wienerwaldbezirken. Morgen am Montag kriegen wir wieder mehr Sonne und es wird auch heißer. Nur vorübergehend tauchen ein bisschen mehr Wolken auf. Der Nordwind ist nur noch mäßig bis lebhaft. Die Temperatur steigt schon wieder auf bis zu 32 Grad. 17.04 Uhr, Radio Wien mit der besten Verkehrsinformation der Stadt. Der Ring ist zwischen der Operngasse und der Schottengasse bis 20 Uhr gesperrt. Das ist der Zielbereich der Tour of Austria, der österreichischen Radrundfahrt. Ausweichen geht über die Zweierlinie. Burgenland S31, Burgenland-Schnellstraße in beiden Richtungen, Sperre für Bauarbeiten auf der Umfahrung Oberpullendorf. Der Verkehr wird durch das Stadtgebiet umgeleitet. Eine Meldung vom öffentlichen Verkehr: auf der Weststrecke kommt es zu einer Streckenunterbrechung im Bereich Tullnerfeld. Grund ist ein Rettungseinsatz. Fernzüge werden zwischen St. Pölten und Wien-Meidling über die alte Weststrecke umgeleitet. Der Nahverkehr fährt weiter übers Tullnerfeld und wird vor St. Pölten lokal umgeleitet. Das dauert circa noch bis 18 Uhr. Und noch Niederösterreich, S6 Semmering, Schnellstraße Richtung Wien. Zwischen Glocknitz und Neunkirchen gibt es Stau vor dem Baustellenbereich und 20 Minuten Zeitverlust. Ich wünsche gute und vor allem sichere Fahrt mit Bananarama.
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0: Wonderful World, Sam Cooke für Sie am Sonntagnachmittag hier bei uns auf Radio Wien. Ich bin mir sicher, Sie freuen sich schon wahnsinnig auf Ihren Urlaub. Die Koffer sind gepackt. Stellt sich nur noch die Frage, wer kümmert sich um den Garten, vor allem um den Balkon, um die Pflanzen dort, ums Gießen, wenn Sie jetzt zum Beispiel mal 2 Wochen nicht da sind. Gärtner Franz Gabesam hat da ein paar Tipps für uns für Garten und Balkon. Starten wir mal mit dem Garten.
1: Tiefwurzelnde Pflanzen wie Obstbäume, Sträucher, Rosen, Stauden, die kommen 2 Wochen ohne Gießen auch aus. Also da haben wir nicht das Problem, dass wir da ständig gießen müssen, wenn die mal 2 Wochen kein Wasser bekommen. Auch kein Problem, genauso ist für den Rasen, wenn der wirklich braun wird. Er wird wieder grün, wenn genügend Wasser da ist. Wir müssen nicht ständig bewässern.
0: Das klingt schon mal gut, aber die Blumen im Balkonkisterl oder in den Töpfen auf der Terrasse, noch dazu, wenn sie unterm Dach stehen, brauchen natürlich schon Wasser. Vorbeugend gießen geht aber nicht, gell?
1: Wenn man fortfährt, bitte nicht die Übertöpfe und Untersetzer anfüllen, bis geht nicht mehr. Normal schön feucht angießen, aber nicht übergießen. Viele Leute glauben nicht, da fülle ich den Übertopf voll mit Wasser, da kommt die Pflanze 2 Wochen aus. Das ist ein vollkommener Druckschluss. Da beginnt dann das Wurzelsystem ins Faulen und das war's schon.
0: Die beste Bewässerungsanlage in diesem Fall ist wahrscheinlich eine zuverlässige Nachbarin oder ein zuverlässiger Nachbar oder Freunde, die zum Gießen kommen. Es gibt aber natürlich auch technische Systeme mit Schläuchen oder selbstgebaute mit Tonschalen und PET-Flaschen, die ganz gut funktionieren. Und Gärtnermeister Franz Gabesam hat da auch noch einen etwas skurrilen Tipp für uns. Mit Babywindeln, die man als Wasserspeicher nutzen kann.
1: Man nimmt eine ungebrauchte Windel her, schneidet sie auf und da ist ein weißes, pulverartiges Granulat drinnen. Das nimmt man von 2, 3 Windeln und vermengt dieses Granulat dann mit Wasser. Das wird dann so eine weiße Masse, die sehr viel Wasser aufnimmt. Das mischt man dann 1:1 mit Erde. Das kann man dann oben auf die Oberfläche zum Beispiel von Pflanzen draufstellen. Und diese Masse gibt langsam an den Boden, an den Erdboden Wasser ab.
0: Interessant. Babywindeln zum Gießen, warum nicht? Die Bee Gees gleich bei uns und das ist Nick Kershaw. Ich wünsche einen schönen Sonntagnachmittag mit Radio Wien.

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1: Der Sonntagnachmittag mit Radio Wien, es ist 17.30 Uhr. Damit schauen wir zum Sport und Christoph Ott.
2: Gregor Mühlberger gewinnt die 75. Jubiläumsausgabe der Radtour of Austria und ist damit der erste heimische Sieger der Österreich-Radrundfahrt 2013. Einen schönen Nachmittag. Dem Niederösterreicher reichte auf der abschließenden Etappe mit Zielankunft in Wien vor dem Burgtheater ein 52. Platz, um sich den Gesamtsieg mit mehr als einer Minute Vorsprung vor dem US-Amerikaner Kevin Vermerke und Bauke Mollema aus den Niederlanden zu sichern.
3: Es hat von Tag 1 an exzellent funktioniert. Einfach nur ein Riesendank, ich bin ein bisschen sprachlos jetzt.
2: Der Tagessieg auf der abschließenden Etappe geht an Sam Watson aus Großbritannien, Patrick Konrad wird als bester Österreicher Dritter. In der MotoGP gewinnt der Spanier Marc Marquez das Rennen am Sachsenring vor Ai Ogura aus Japan und seinem Landsmann Raul Fernandez. Für den amtierenden Weltmeister Marquez ist es bereits der 10. Sieg am Sachsenring. Und im Fußball gewinnt Rapid zum Abschluss des Trainingslagers in Oberösterreich im Testspiel mit 2:1 gegen Zweitligist Hertha Wels. Am Mittwoch kommt es dann in Hütteldorf zum nächsten Test, da empfangen die Grün-Weißen ab 18 Uhr Panathinaikos Athen.
1: Dankeschön, Christoph Ott vom Sport. Damit schauen wir zum Wiener Wetter. 26, 27 Grad messen wir. Teils bewölkt geht dieser Tag zu Ende. Über Nacht klart es auf und der Wind flaut ab. Die Temperatur sinkt auf 21 bis 15 Grad. Am kühlsten wird es in den Wienerwaldbezirken. Mehr Sonne bekommen wir morgen am Montag und es wird auch schon wieder heißer. Nur vorübergehend tauchen ein bisschen mehr Wolken auf. Der Nordwind ist nur noch mäßig bis lebhaft. Die Temperatur steigt schon wieder auf bis zu 32 Grad. Es wird wieder heiß die nächsten Tage. 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Wir haben es schon gehört von Christoph Ott. Der Ring ist zwischen der Operngasse und der Schottengasse bis 20 Uhr gesperrt. Das ist der Zielbereich der Tour of Austria, der Österreich-Randrundfahrt. Ausweichen geht über die Zweierlinie. S31 Burgenlandstellstraße in beiden Richtungen, Sperre für Bauarbeiten auf der Umfahrung Oberpullendorf. Der Verkehr wird durch das Stadtgebiet umgeleitet. Niederösterreich S6 Semmering-Schnellstraße Richtung Wien. Zwischen Glocknitz und Neunkirchen gibt es Stau vorm Baustellenbereich und 15 Minuten Zeitverlust. Und noch eine Meldung vom öffentlichen Verkehr. Auf der Weststrecke kommt es zu einer Streckenunterbrechung im Bereich Tullnerfeld. Grund ist ein Rettungseinsatz. Fernzüge werden zwischen St. Pölten und Meidling über die alte Weststrecke umgeleitet. Der Nahverkehr fährt weiter übers Tullnerfeld und wird vor St. Pölten lokal umgeleitet. Das dauert noch bis ca. 18 Uhr.
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0: Der Sonntagnachmittag und mit uns sind Sie ja bestens informiert auf wien.orf.at, auf Radio Wien natürlich und natürlich auch im Fernsehen, täglich ab 19 Uhr in Wien heute in ORF 2. Heute Abend mit meiner Kollegin Ulrike Dobe. Schönen Nachmittag, Uli.
1: Hallo, schönen Nachmittag.
0: Was sind denn eure Themen heute?
1: Ja, verstorben ist der mutmaßliche Verursacher der Gasexplosion in Floridsdorf. Der 93-Jährige ist seinen Verletzungen im Spital erlegen. Die Explosion von vor einer Woche, die ist noch deutlich sichtbar. Wir waren vor Ort. Dann werden sich wohl viele Wienerinnen und Wiener ab morgen umstellen müssen, denn eingeschränkt oder ausgesetzt ist der ÖV-Verkehr in manchen Regionen in der Stadt. Es trifft heute Abend die U2, ab morgen die U3 und auch einige Straßenbahnlinien. Und verspielt gab man sich an diesem Wochenende im Austria Center, wo Weltmeister auf Puzzle-Fans getroffen sind. Das zeigen wir Ihnen.
0: Oh, das ist ja wirklich lustig. Die Bilder sehen Sie ab 19 Uhr in ORF 2 in Wien. Heute mit Ulrike Dobisch.
1: Bis später.

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3: Der Sonntagabend, es ist 18 Uhr im Nachrichtenstudio. Für Sie Florian Katzinger.
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5: Unklare Lage rund um die Straße von Hormus. Die U2 fährt heute Nacht nicht und das Wiener Wetter wird morgen sonnig und heiß. Die Lage in der Straße von Hormus wirft zurzeit wieder Fragen auf. Nachdem der Iran gestern erklärt hatte, die Straße zu sperren, heißt es heute aus den USA, der Schiffsverkehr laufe weitgehend normal. Markus Müller berichtet.
6: Die Straße von Hormus ist geöffnet. Das erklärt Präsident Donald Trump am Sonntag am Sender NBC.
7: Open. We bombed the hell out of them last night.
6: Sie ist offen und wir haben sie in der Nacht in Grund und Boden bombardiert, sagt Trump. Es habe davor Gespräche gegeben, aber die iranische Führung halte sich nicht an Absprachen. Das seien, wie er wörtlich sagt, sehr böse und kranke Leute. Laut US-Militär wurden mehr als 140 Ziele im Iran angegriffen. In erster Linie solche, die dazu dienen, die Schifffahrt rund um die Straße von Hormus zu gefährden. Die iranischen Revolutionsgarden hatten gestern erklärt, die Straße sei geschlossen und ein Containerschiff angegriffen und beschädigt, das dabei war, die Meerenge zu durchqueren. Getroffen wurden auch mehrere Ziele in den arabischen Golfstaaten.
5: Nach der Gasexplosion vor genau einer Woche in Floridsdorf ist jetzt der 93-jährige Hausbewohner im Spital an seinen schweren Verletzungen verstorben. Er steht im Verdacht, die Explosion absichtlich selbst herbeigeführt zu haben. Ein vollbesetztes viersitziges Kleinflugzeug ist am Vormittag in Gamming im Bezirk Scheibs abgestürzt. Zwei der Insassen kamen ums Leben, die beiden anderen Personen wurden schwer verletzt. Sie wurden mit dem Rettungshubschrauber per Seil geborgen und in Spitäler nach Amstetten und Linz geflogen. Neben den zahlreichen Öffi-Einschränkungen sorgt heute Nacht eine weitere Sperre im U-Bahn-Netz für Verzögerungen. Die U2 wird von 20 Uhr bis Montag 1 Uhr, sie fährt gar nicht. Kerstin Neulinger und Daniel Amhauser berichten.
8: Für 5 Stunden stellen die Wiener Linien heute Abend ab 20 Uhr die U-Bahn-Linie U2 ein, betroffen die ganze Strecke vom Karlsplatz bis zur Seestadt. Grund dafür Arbeiten am Stellwerk. Es werden Software-Updates und technische Anpassungen am elektronischen Stellwerksystem vorgenommen. Seitens der Wiener Linien verweist man auf andere U-Bahn-Linien, etwa die U1, U3 und U4 sowie Straßen Bahn- und Buslinien quer durch die Stadt. Die Intervalle der U1 werden für diesen Zeitraum dichter, ebenso die einiger BIMs und Busse. Ab 1 Uhr nachts sollen die Arbeiten wieder erledigt sein und ab Montag früh soll die U2 wieder wie gewohnt unterwegs sein.
5: Soweit die Meldungen von Radio Wien, damit zum Wiener Wetter und Lila Madavian.
3: 26, 27 Grad messen wir, teils bewölkt geht der Tag zu Ende, über Nacht klart es dann auf und der Wind flaut ab. Die Temperatur sinkt auf 21 bis 15 Grad, am kühlsten wird es in den Wienerwaldbezirken. Mehr Sonne bekommen wir morgen am Montag und es wird schon wieder heißer, vorübergehend tauchen auch ein bisschen mehr Wolken auf. Der Nordwind ist nur noch mäßig bis lebhaft, die Temperatur steigt bis auf 32 Grad. 18.03 Uhr, das ist Radio Wien mit der besten Verkehrsinformation der Stadt. Der Ring ist zwischen der Operngasse und der Schottengasse bis 20 Uhr gesperrt. Das ist der Zielbereich der Tour of Austria, der österreichischen Radrundfahrt. Ausweichen geht über die Zweierlinie. Burgenland, S31 Burgenland-Schnellstraße in beiden Richtungen. Sperre für Bauarbeiten auf der Umfahrung Oberpullendorf. Der Verkehr wird durch das Stadtgebiet umgeleitet. Niederösterreich, S6 Semmering-Schnellstraße Richtung Wien. Zwischen Glocknitz und Neunkirchen gibt es Stau vor dem Baustellenbereich und 15 Minuten Zeitverlust. Und noch eine Meldung vom öffentlichen Verkehr. Auf der Weststrecke kommt es zu einer Streckenunterbrechung im Bereich Tullnerfeld. Grund ist ein Rettungseinsatz. Fernzüge werden zwischen St. Pölten und Wien-Meiting über die alte Weststrecke umgeleitet. Der Nahverkehr fährt weiter übers Tullnerfeld und wird vor St. Pölten lokal umgeleitet. Das dauert circa noch eine halbe Stunde. Gute und sichere Fahrt wünsche ich.

Kids. Einfach gute Musik hören Sie auch in den nächsten 15 Minuten von den Backstreet Boys. I don't care. Gleich weiter singen. Davor gibt es aber noch Billy Joel und eine schöne Geschichte über den schnellsten Computer Österreichs. Wir stellen Ihnen Musiker vor.

0: Ein Supercomputer für die Wissenschaft ist dieser Tage in Betrieb genommen worden. Der steht gleichzeitig in Wien, in Innsbruck und in Linz, heißt Musiker und ist der schnellste Computer Österreichs. Radio Wien Reporter Haji Bankhofer hat mit zwei TU-Experten vor dem Wiener Teil des neuen Supercomputers über Musiker gesprochen.
1: Jan Zappeldil und Markus Stöhr, vor vielen Jahren haben wir uns schon kennengelernt, da habe ich schon einen schnellsten Computer Österreichs vorstellen dürfen. Der jetzige kann noch viel mehr als der alte.
2: Ja, ich denke mal, damals haben wir uns über VC5 unterhalten. Yeah. Wenn man jetzt die Rechenleistung anschaut, hat sie sich verzehnfacht. Und der Stromverbrauch, ich habe mir jetzt vorher noch mit den Zahlen angeschaut, ungefähr nur verdoppelt bis verdreifacht. Das heißt, da sind wir schon sehr viel energieeffizienter, weil das alles miniaturisiert worden ist noch. Und man kann auch viele, viele tolle Dinge jetzt mehr, weil man noch mehr Rechenleistung hat, zur Verfügung hat, machen. Ja?
1: Wie wird denn das gemacht? Das heißt,

0: plötzlich so energieeffizienter ist, wird da Photovoltaik drüber aufgestellt oder wie muss ich mir das leider vorstellen?
1: Naja, es gibt einerseits eine, das nennt sich Free Cooling Unit, also Trockenkühler, die weniger Energie verbrauchen, zusätzlich eine Direktwasserkühlung, die sehr effizient ist und dann auch noch Hardware, die nicht so viel Strom braucht wie die alte Hardware.
0: Interessant ist jetzt, dass Wissenschaftler aller verschiedensten Klassen natürlich auf so einen Großrechner zugreifen. Es geht darum, ausrechnen sich zu lassen, wie das Universum entstanden ist, wie Eiskristalle kristallisieren, wie sich Moleküle verhalten. Es können damit Versuche sozusagen, die man nicht machen kann, durch eine Simulation ersetzt werden. Wo meldet man sich da? Da muss man irgendwie nachweisen, dass man eine gute Studie vorzuweisen hat, oder wie?
2: Nein, also prinzipiell ist es so, es ist allen Forschern, Forscherinnen des Musiker-Konsortiums stehen die Rechenleistungen offen. Aha. Es ist aber auch möglich, für kommerzielle User auf die Systeme zuzugreifen. Mhm. Die können sich gerne mit uns in Verbindung setzen. Ja. Zusätzlich zu den kommerziellen Usern steht es auch der gesamten Wissenschaftscommunity offen, weil es immer normalerweise über ein Pay-per-Use-Modell dann abgerechnet werden kann.
0: Spannend ist er und riesig ist er. Und das Kühlsystem ist noch größer als der Computer selbst. Vorstellt, optisch muss man sich so, als würde man ganz, ganz viele Computer zusammenschließen in einem Lager und die arbeiten einfach alle gemeinsam.
1: Ja, genau. Und mit einem sehr schnellen Netzwerk verbunden, das ist eine Grundvoraussetzung, damit das so gut funktioniert.
0: Hajibanko Faradi.

0: Begleiten Sie doch diesen Sonntagabend hier bei uns auf Radio Wien. Auch gleich Rod Stewart und Aaron Cara. Davor schauen wir noch auf das Wetter. Ganz fein, zwischen 26 und 28 Grad messen wir. Teils sonnig, teils bewölkt geht dieser Tag zu Ende. Über Nacht klart es auf und der Wind flaut ab. Die Temperatur sinkt auf 21 bis 15 Grad. Am kühlsten wird es in den Wienerwaldbezirken. Sehr angenehm zum Schlafen. Denn es wird wieder heißer ab morgen. Viel Sonne haben wir auch, nur vorübergehend tauchen ein bisschen mehr Wolken auf. Der Nordwind ist nur noch mäßig bis lebhaft. Die Temperatur steigt bis auf 32 Grad wiederum. Die beste Verkehrsinformation der Stadt auf Radio Wien. Da ist der Ring nach wie vor zwischen der Operngasse und der Schottengasse gesperrt, noch bis etwa 20 Uhr. Das ist ja der Zielbereich der Tour of Austria, der österreichischen Radrundfahrt. Ausweichen geht über die Zweierlinie. Burgenland, S31 Burgenland-Schnellstraße in beiden Richtungen, Sperre für Bauarbeiten auf der Umfahrung Oberpullendorf. Der Verkehr wird durch das Stadtgebiet umgeleitet. Niederösterreich, S6 Semmering-Schnellstraße Richtung Wien, zwischen Glocknitz und Neunkirchen gibt es Stau vor dem Baustellenbereich und 15 Minuten Zeitverlust. Und eine Meldung vom öffentlichen Verkehr, der Rettungseinsatz auf der Weststrecke im Bereich Tulnerfeld wird in diesen Minuten abgeschlossen. Damit ist jetzt auch der Fernverkehr wieder auf der neuen Weststrecke unterwegs.
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0: Miller Band für Ihren Sonntagabend hier bei uns auf Radio Wien. Und zum Wiedersehen gibt es heute Abend einen Austro-Tatort mit Harald Krasnitzer und Adele Neuhauser. Dabei heißt es, mitten in ein Netz aus organisierter Kriminalität abzutauchen, um die Drahtzieher eines Mordes zu überführen.
1: Also, ich möchte klar sein. Angesichts der Umstände sind wir zur völligen Kooperation mit der Polizei bereit.
2: Das wäre ganz was Neues, oder? Normalerweise ist die georgische Mafia nicht unser größter Freund.
1: Ich würde Ihnen danken, wenn Sie keine haltlose Gerüchte über meine Familie reproduzieren.
3: Bitte können wir uns das sparen. Das beleidigt Ihre Intelligenz und unsere.
1: Ich stehe als einfacher Geschäftsmann vor Ihnen.
2: Ja, der eine Hinrichtung erkennt, wenn er sie sieht.
1: Ja, ich komme aus einer Gegend in Georgien, wo jeder weiß, was für Unterschied gibt zwischen Raubmord und Hinrichtung. Sogar meine alte Mutter weiß das.
0: Tatort Azra, heute Abend, 20:15 Uhr, ORF 2.

rasch geht's durch diesen Sonntagabend und noch gleich mit Ava. Mama Mia, here I go again. 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Davor noch Musik aus Österreich. Wir sind offen auf Radio Wien.

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1: Nach der Gasexplosion vor einer Woche ist der Bewohner jetzt verstorben. Neue Bäume für den Nelson-Mandela-Platz und das Wiener Wetter wird morgen sonnig und heiß. Nach der verheerenden Gasexplosion vor genau einer Woche in Floridsdorf ist jetzt der 93-jährige Hausbewohner im Spital an seinen schweren Verletzungen verstorben. Er steht im Verdacht, die Explosion absichtlich herbeigeführt zu haben. Hubert Kickinger berichtet.
2: Die Gasexplosion hatte sich gegen 12:30 in der Nacht auf vorigen Sonntag ereignet. Der Knall und die gewaltige Druckwelle reißen die Nachbarn aus dem Schlaf. Im Keller des völlig zerstörten Hauses finden Suchhunde der Wiener Berufsfeuerwehr den alleine lebenden 93-Jährigen schwer verletzt. Er wird auf eine Intensivstation gebracht. Am Nachmittag bestätigt heute das Spital gegenüber dem ORF, dass der Mann seinen schweren Verletzungen erlegen ist. Er steht im Verdacht, die Explosion mit Absicht herbeigeführt zu haben, da die Gasleitung im Haus manipuliert wurde. Möglicher Hintergrund für die Tat war ein Streit mit dem Stiefsohn um das Wohnrecht, der auch gerichtsanhängig war.
1: In Österreich können 10-15% der Paare aus gesundheitlichen Gründen kein Kind bekommen. Künstliche Befruchtung ist teuer, dafür gibt es aber finanzielle Hilfe vom Staat. Offenbar wissen etliche Paare das nicht. Der Fonds ist nämlich voll. Er übernimmt bis zu 70% der Kosten von rund 6.000 Euro pro Behandlungszyklus. Wiens jüngster Bahnhofsvorplatz ist fertiggestellt. Der Nelson-Mandela-Platz im 22. Bezirk vor dem Verkehrsknotenpunkt Aspern Nord. 75 neue Bäume sollen für einen schattigen Aufenthaltsbereich sorgen. Petra Thalhammer-Jeschek berichtet.
3: Aspern Nord ist im Norden Wiens ein wichtiger Umsteigebahnhof. Der Verkehrsknoten verfügt über U-Bahn, S-Bahn und zahlreiche Busverbindungen, die täglich von Zehntausenden Menschen genutzt werden. Der Vorplatz des Bahnhofs, der Nelson-Mandela-Platz, wurde neu gestaltet, um die Aufenthaltsqualität zu verbessern. Es wurden 75 Bäume gepflanzt, 2000 Quadratmeter Grünflächen und eine Brunnenanlage angelegt, die während der Sommermonate für Abkühlung sorgen sollen. Besondere Aufmerksamkeit wurde auf die Barrierefreiheit gelegt, um den Platz für jeden zugänglich zu machen. Die Pflasterung des Platzes fördert zudem die Versickerung von Regenwasser, das in unterirdische Schwammkörper geleitet wird und unterstützt so das Wachstum der Pflanzen. In Zusammenarbeit mit den ÖBB gestaltet die Stadt Wien seit einigen Jahren Bahnhofsvorplätze um, entsiegelt, begrünt und kühlt sie.
1: Und die Lage in der Straße von Hormuz wirft zurzeit wieder Fragen auf. Nachdem der Iran gestern erklärt hatte, die Straße zu sperren, heißt es heute aus den USA, dass der Schiffsverkehr weitestgehend normal verlaufe. Soweit die Meldungen von Radio Wien. Damit zum Wiener Wetter und Lela Matavian.
4: Und dann messen wir an diesem Sonntagabend noch 27 Grad. Sehr angenehm. Teils bewölkt geht dieser Tag zu Ende. Über Nacht klart es auf und der Wind flaut ab. Die Temperatur sinkt auf 21-15 Grad. Am kühlsten wird es in den Wiener Waldbezirken. Heißer wird es morgen am Montag. Häufig scheint auch die Sonne, nur vorübergehend tauchen ein bisschen mehr Wolken auf. Der Nordwind wird noch mäßig bis lebhaft und die Temperatur, die steigt schon wieder auf 32 Grad. 19.03 Uhr, Radio Wien mit der besten Verkehrsinformation der Stadt. Der Ring ist zwischen der Operngasse und der Schottengasse noch bis 20 Uhr gesperrt. Das ist der Zielbereich der Tour of Austria, der österreichischen Radrundfahrt. Ausweichen geht über die Zweierlinie. Burgenland, S31 Burgenland, Schnellstraße in beiden Richtungen. Sperre für Bauarbeiten auf der Umfahrung Oberpullendorf. Der Verkehr wird durch das Stadtgebiet umgeleitet. Und Niederösterreich, S6 Semmering, Schnellstraße Richtung Wien. Zwischen Glocknitz und Neunkirchen gibt es Stau vor dem Baustellenbereich und 10 Minuten Zeitverlust. Ich wünsche gute und sichere Fahrt und noch einen schönen Abend.
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1: Einen schönen guten Abend. Mein Name ist Barbara Wackolbinger und Sie hören den Radio Wien Wochenrückblick. Das sind die wichtigsten Nachrichten der Woche in einfacher Sprache und einfach erklärt. Und darüber sprechen wir heute. In Wien hat ein Mann ein Haus zerstört. Die berühmte Sängerin Bonnie Tyler ist tot. Und Babys heißen am öftesten Emma und Noah.
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1: In Wien hat ein Mann ein Haus zerstört. Das Haus war im Bezirk Floridsdorf. Der Mann hat Gas in das Haus gelassen. Dann hat der Mann das Gas angezündet. Dann hat es eine riesige Explosion gegeben. Das ganze Haus ist kaputt geworden. Einige Häuser daneben sind auch ein bisschen kaputt geworden. Wahrscheinlich hat sich der Mann mit seiner Familie um das Haus gestritten. Der Mann ist 93 Jahre alt. Er liegt im Krankenhaus. Bonnie Tyler ist tot. Sie ist mit 75 Jahren gestorben. Bonnie Tyler war eine sehr berühmte Sängerin aus England. Sie hat viele bekannte Lieder gesungen. Die Lieder heißen zum Beispiel Total Eclipse of the Heart oder Holding Out for a Hero. Bonnie Tyler war auch für ihre sehr tiefe Stimme berühmt. Im November hätte sie in Wien gesungen. In Österreich sind im vergangenen Jahr ca. 76.000 Babys auf die Welt gekommen. Es waren ein bisschen mehr Buben. Die Buben heißen am öftesten Noah, Paul und Maximilian. Die Mädchen heißen am öftesten Emma, Emilia und Marie. Das war der Radio Wien Wochenrückblick in einfacher Sprache und einfach erklärt. 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
1: Im Studio Eva-Maria Fuhn. Die Förderung bei künstlicher Befruchtung wird nicht voll genutzt. Wer keine Kinder bekommen kann und eine künstliche Befruchtung durchführen lässt, kann fast 3/4 der Kosten aus einem Fonds ersetzt bekommen. Der Fonds wird aber nicht voll ausgeschöpft, berichtet Katja Arthofer.
2: 10-15% der Paare gelten als ungewollt Kinder.

0: los. Wer sich für künstliche Befruchtung entscheidet, muss tief in die eigene Tasche greifen. Rund 6.000 Euro kostet das pro Behandlungszyklus. Ein Großteil davon kann aber von einem öffentlichen Fonds übernommen werden, sagt Bernadette Humer vom Familienministerium.
1: Der Fonds übernimmt 70% der Kosten, wenn die Frau oder der Mann unfruchtbar sind und andere Möglichkeiten bereits ausgeschöpft worden sind. Weiters ist es notwendig, dass die Frauen ein Höchstalter von 40 Jahren und Männer von 50 Jahren nicht überschreiten.
0: Den Betroffenen bleibt dann pro Versuch ein Selbstbehalt von etwa 1.300 Euro.
1: Wir haben aktuell im Fonds über 22,9 Millionen Euro zur Verfügung. Das Geld wird nicht ausgeschöpft.
0: Die Zahl der künstlichen Befruchtungsversuche habe sich in den vergangenen 15 Jahren aber auf über 12.000 verdoppelt. Die Kriterien für den Fonds werden gerade überarbeitet.
2: Der Iran meldet nach den US-Angriffen der vergangenen Nacht erneut Explosionen an der Südküste des Landes, in der Hafenstadt Bandar Abbas und unweit der Insel Qasem im Persischen Golf sei es zu schweren Detonationen gekommen. Eine Person sei ums Leben gekommen, berichten mehrere Nachrichtenagenturen. Betroffen seien Militäreinrichtungen. Die Vorfälle werden jetzt untersucht. In Linz sind zwei Teenager festgenommen worden. Sie sollen wiederholt einen 13-Jährigen erpresst und misshandelt haben. Sebastian Rosenauer mit Einzelheiten.
3: Die beiden Jugendlichen sollen den Burschen über Monate hinweg genötigt haben, ihnen Geld und Wertgegenstände zu bringen. Dabei haben sie den 13-Jährigen etwa mit einer Machete bedroht und mit einem Elektroschocker drangsaliert, heißt es von der Polizei. Der 13-Jährige hat die beiden letztlich angezeigt und die Polizei hat die mutmaßlichen Täter schnell ausgeforscht. Der eine ist ein 15-jähriger Syrer aus Linz. Er hat die Tat gestanden. Der andere ist ein 15-jähriger Afghane aus Wels. Beide sind festgenommen worden. Die Polizei prüft jetzt, ob noch ein weiterer Jugendlicher bei den Erpressungen dabei war. Vorige Woche ist es vor dem Wohnort des 13-Jährigen zu einem Übergriff gekommen, wo neben den beiden Verdächtigen auch ein 16-jähriger Linzer mitgemacht haben soll. Er soll dem Burschen mehrmals ins Gesicht geschlagen und auf ihn eingetreten haben.
2: In Frankreich sorgt die Hitzewelle weiter für große Probleme. Jetzt sind zum Schutz der Umwelt drei Atomreaktoren vorübergehend heruntergefahren und sieben weitere gedrosselt worden. Mit der Maßnahme soll verhindert werden, dass zu viel warmes Kühlwasser in die ohnehin zu warmen Flüsse abgeleitet wird. Das waren die Nachrichten mit Eva-Maria Fohn. Zum Wetter.
4: Am Abend und heute Nacht bleibt es meist trocken. Nur vereinzelt können ganz im Osten jetzt noch ein paar Regentropfen fallen. Teilweise weht noch kräftiger Nordwind. Er lässt in der Nacht nach und die Temperaturen sinken meist auf 20 bis 12 Grad. In manchen Alpentälern und im Waldviertel auch tiefer. Morgen Montag wird es dann oft sonnig und heiß mit 26 bis 34 Grad. Im Laufe des Tages bilden sich ein paar Quellwolken, zunächst im Osten, später auch nach Südwesten hin. Und gegen Abend sind etwa in den Lienzer Dolomiten einzelne Regenschauer und Gewitter nicht ausgeschlossen. So viel zum Wetter mit Jörg Stibor.
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1: Einen schönen Abend. Mein Name ist Barbara Wackolbinger und Sie hören den Radio Wien Wochenrückblick. Das sind die wichtigsten Nachrichten der Woche in einfacher Sprache und einfach erklärt. Und das sind heute unsere Themen. In Spanien hat der Wald gebrannt. Die Partei ÖVP hat einen neuen Generalsekretär. Und in Wien gibt es neue Regeln für Wohnungen.
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1: Im Land Spanien hat ein großes Stück Wald gebrannt. Bei dem Feuer sind mehrere Menschen gestorben. Die Menschen waren in Spanien auf Urlaub. Sie wollten mit dem Auto vor dem Feuer flüchten. Schuld an dem Feuer war ein Stromkabel. Das Kabel ist gerissen und auf die Bäume gefallen. Die Bäume sind sehr trocken, deshalb brennen sie sehr leicht. Die Partei ÖVP hat einen neuen Generalsekretär. Ein Generalsekretär ist eine Art Manager. Er kümmert sich um die Partei. Er passt auf, dass alle gut zusammenarbeiten. Bis jetzt war Nico Machetti der Generalsekretär der ÖVP. Einige Menschen waren mit Machetti nicht zufrieden. Deshalb gibt es jetzt einen neuen Generalsekretär. Er heißt Markus Gstöttner. In Wien gibt es Wohnungen von der Stadt Wien. Diese Wohnungen sind billiger. Man bezahlt weniger Miete. Viele Menschen wollen so eine Wohnung. Jetzt gibt es neue Regeln für diese Wohnungen. Es gibt Punkte. Wer mehr Punkte hat, bekommt schneller so eine Wohnung. Es gibt zum Beispiel mehr Punkte für Menschen mit Behinderung. Es gibt auch Punkte für Frauen mit Kind. Das war der Radio Wien Wochenrückblick in einfacher Sprache und einfach erklärt. 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
1: Im Studio Eva-Maria Fohn. Den Gender Pay Gap zu schließen, also die Gehaltsunterschiede zwischen Frauen und Männern, hätte auch positive Auswirkungen auf den Staatshaushalt. Das hat eine Analyse des Gewerkschaftsbundes ergeben. Laut ÖGB-Berechnungen würden so bis zu 9 Milliarden Euro an zusätzlichen Steuern und Sozialversicherungsbeiträgen anfallen. Petra Pichler berichtet.
2: ÖGB-Ökonomen haben die Schließung der Lohnlücke zwischen Männern und Frauen pro Arbeitsstunde simuliert, mit dem Ergebnis, dass Arbeitnehmerinnen durchschnittlich 366 Euro netto mehr pro Monat verdienen würden. Für Staatskassen und Sozialversicherungen würde das ein Plus von 9 Milliarden Euro bringen, so der ÖGB. Aber auch wenn nur jene Lohnlücke geschlossen wird, die sich nicht durch geschlechtsspezifische Unterschiede erklären lässt, würden Frauen mehr verdienen und über 5 Milliarden für die öffentliche Hand bringen. So eine weitere Berechnung. Gleiche Bezahlung ist daher nicht nur eine Frage der Gerechtigkeit, sondern auch der Finanzierung unseres Sozialstaats, heißt es dazu von ÖGB-Präsident Wolfgang Katzian. Beim Gewerkschaftsbund sieht man sich durch die Analyse auch in der Forderung nach mehr Transparenz bei Löhnen bestärkt.
1: Trotz geltender Waffenruhe hat Israel Gaza-Stadt angegriffen. Laut der palästinensischen Nachrichtenagentur WAFA sind dabei 4 Menschen ums Leben gekommen. Israels Armee teilte am Abend mit, sie habe eine Waffenproduktionsstätte der radikal-islamischen Hamas ins Visier genommen. Bei 2 weiteren Vorfällen im Gazastreifen sollen 2 Menschen getötet worden sein, darunter ein 9-jähriges Kind. Nach einem Waffenfund in einem Fahrzeug nördlich von Paris hat die französische Antiterror-Staatsanwaltschaft Ermittlungen aufgenommen. Unter anderem geht es um den Verdacht der Bildung einer terroristischen Vereinigung. In Sarcelles hatte die Polizei gestern nahe einer Synagoge ein Sturmgewehr und Magazine in einem abgestellten Auto entdeckt. 300 Menschen in dem Viertel wurden in Sicherheit gebracht. Festnahmen gab es bisher nicht. China steht unter Wasser. Im Osten des Landes wütet weiterhin der Tropensturm Bawi. Der schwächt sich jetzt zwar langsam ab, viele Provinzen sind aber nach wie vor im Ausnahmezustand. Sebastian Rosenauer.
3: Besonders betroffen ist die Küstenprovinz Zhejiang. Hier hat Bawi eine Sturmflut ausgelöst, die gegen die Türen und Fenster der Häuser kracht. Mehr als 2 Millionen Menschen mussten in Sicherheit gebracht werden. Die Einsatzkräfte sind im Dauereinsatz. Viele Straßen sind überflutet oder durch einen Erdrutsch verschüttet. Tausende Bäume sind umgestürzt. Mittlerweile gilt Bawi nicht mehr als Taifun. Trotzdem dürfte er zumindest morgen noch starke Winde und viel Regen bringen.
1: Und der Italiener Jannik Sinner hat das Tennisturnier von Wimbledon gewonnen. Sinner bezwang den Deutschen Alexander Zverev in 5 Sätzen. Das waren die Nachrichten mit Eva-Maria Fohn. Und jetzt zum Wetter.
4: Die Nacht verläuft oft klar, auch im Osten werden die Wolken langsam weniger. Der Wind flaut ab und die Temperaturen sinken meist auf 20 bis 12 Grad, in manchen Alpentälern und im Waldviertel auch tiefer. Morgen wird es dann oft sonnig und heiß. Im Laufe des Tages bilden sich ein paar Quellwolken, zunächst im Osten, später auch nach Südwesten hin. Und gegen Abend sind etwa in den Lienzer Dolomiten einzelne Regenschauer und Gewitter nicht ausgeschlossen. Teilweise wieder lebhafter Nordwind unter 26 bis 34 Grad, in 2000 Meter Höhe von Ost nach West 13 bis 21 Grad. So viel zum Wetter mit Jörg Stibor.
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1: Im Studio Eva-Maria Fohn. Sozialministerin Corinna Schumann von der SPÖ zeigt sich zufrieden mit den Ergebnissen des Reformdialogs zwischen Bund, Ländern und Gemeinden. Sie werde die Kosten dämpfen und die Versorgungssicherheit erhöhen, kündigte Schumann in der ORF-Pressestunde an. Thomas Lang-Paul fasst zusammen.
2: Das österreichische Gesundheitssystem sei im internationalen Vergleich gut, sagt die dafür verantwortliche Ministerin Corinna Schumann. Durch die im Reformdialog getroffenen Vereinbarungen werde es jetzt weiterentwickelt.
3: Und es ist eine Reform, die dazu dienen soll, einfach die Versorgung zu verbessern. Das ist eine der wesentlichen Zielrichtungen und auf der anderen Seite die Kosten im Gesundheitssystem zu dämpfen.
2: Es werden keine Spitäler geschlossen, sagt Schumann.
3: Es ist in keiner Weise an Spitalschließungen gedacht. Das ist einmal die Grundlage.
2: Es könnten aber einzelne Spitalstandorte in Zukunft etwa als Primärversorgungszentren weitergeführt werden.
3: Sie bleiben Gesundheitsstandorte, sie werden sich weiterentwickeln. Entweder sie entwickeln sich zu Facharztzentren, zu PVEs, zu spezialisierten Spitälern.
2: Der Pflegebonus für Pflegekräfte und pflegende Angehörige, den das Land Salzburg im Vorjahr abschaffen wollte, soll nun gesetzlich verankert werden, sagt Schumann.
1: Der Krieg zwischen den USA und dem Iran hat eine neue Eskalationsstufe erreicht. Beide Seiten haben sich wieder gegenseitig mit Raketen und Drohnen angegriffen. Nach Angaben aus Teheran wurde dabei ein iranischer Soldat getötet. Unklarheit herrscht weiter über die Straße von Hormuz im Persischen Golf. US-Präsident Trump widerspricht iranischen Angaben, wonach die für die Schifffahrt wichtige Meerenge erneut gesperrt ist. Der ukrainische Präsident Volodymyr Zelensky baut erneut sein Regierungsteam um. Unter anderem sollen Ministerpräsidentin Svyridenko und die Chefs einiger Strafverfolgungsbehörden ausgetauscht werden. Im fünften Kriegsjahr sei die Ukraine dabei, ihre politische Strategie zu ändern, kündigte Zelensky an. Neue Namen nannte er bisher nicht. Das Parlament muss den Umbildungen im Kabinett zustimmen. In Garming im Bezirk Scheibs in Oberösterreich sind zwei Menschen beim Absturz eines Kleinflugzeugs ums Leben gekommen. Es handelt sich um den 47-jährigen Piloten und eine gleichaltrige Insassin. Zwei weitere Personen wurden schwer verletzt ins Krankenhaus gebracht. Michelle Kreuzer mit den Einzelheiten.
4: Die viersitzige Maschine startet vom Flugplatz Seitenstetten. Gegen 11 Uhr stürzt sie in den steilen, felsigen Wald in der Nähe der Ortschaft Neuhaus. Feuerwehrleute beobachten den Absturz zufällig und schlagen Alarm. Es folgt ein kräfteraubender Einsatz, sagt Philipp Flügel vom Bezirksfeuerwehrkommando Scheibs.
5: Zugang war sehr unwegsam. Es ist im steilen Gelände. Wir haben sie mit Motorsägen und mit Werkzeug eben den Weg freimachen müssen.
4: Eine 15-Jährige und ein 41-Jähriger werden schwer verletzt. Matthias Zehetgruber, Einsatzleiter beim Rettungsdienst.
6: Wir haben die Verletzten nicht mittels Krankentrage retten können dort. Deswegen sind die Notarzthubschrauber gekommen und haben die Patienten dann mittels Tau gerettet.
4: Beide wurden in Krankenhäuser geflogen. Wie es zum Absturz mit den zwei Toten und zwei Verletzten gekommen ist, wird jetzt ermittelt.
1: Und jetzt das Wichtigste vom Sport mit Christoph Ott.
7: Bei der 75. Radtour of Austria, auch bekannt als Österreich-Radrundfahrt, sichert sich Gregor Mühlberger den Gesamtsieg. Der Niederösterreicher ist damit der erste Österreicher seit 2013, dem das gelingt. Der 32-Jährige gewinnt in der Gesamtwertung mit mehr als einer Minute Vorsprung vor dem US-Amerikaner Kevin Vermerke und Bauke Mollema aus den Niederlanden. Patrick Konrad belegt auf der letzten Etappe von Langenläufen nach Wien als bester Österreicher Platz 3. Beim Tennis-Rasenklassiker in Wimbledon verteidigt Jannik Sinner seinen Titel erfolgreich. Der Südtiroler gewinnt gegen Alexander Zverev nach fast 4 Stunden Spielzeit in 4 Sätzen mit 6:7, 7:6, 6:3 und 6:4 und ist damit seit 10 Spielen gegen den Deutschen ungeschlagen. Für den Weltranglisten-Ersten ist es bereits der 5. Grand-Slam-Titel. Zverev, der in Wimbledon erstmals das Finale erreicht hat, überholt in der Weltrangliste Carlos Alcaraz und ist nun hinter Sinner die Nummer 2 im ATP-Ranking. Und Tennis-Jungster Lilly Tager gewinnt beim WTA-Turnier in Athen in der zweiten Qualifikationsrunde klar gegen die Amerikanerin Sieg in 2 Sätzen und schafft damit den Sprung in den Hauptbewerb.
1: Das waren die Nachrichten mit Eva-Maria Fohn. Und jetzt zum Wetter.
8: Die Nacht verläuft oft sternenklar, auch im Osten werden die Wolken langsam weniger und der Wind flaut immer mehr ab. 27 Grad hat es jetzt noch in Bregenz, 15 in Seefeld und in Lunz am See. Morgen scheint dann häufig die Sonne und es wird heiß. Im Tagesverlauf kommen zum Sonnenschein auch ein paar Quellwolken. Zunächst im Osten, später auch nach Südwesten hin. Und hier sind gegen Abend einzelne Wärmegebiete möglich. Teilweise frischt wieder lebhafter Nordwind auf. Die Temperaturen steigen auf 26 bis 34 Grad, in 2000 Meter von Ost nach West auf 13 bis 21 Grad. So viel zum Wetter mit Jörg Stibor.
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1: Im Studio ist Eva-Maria Fohn. Die Lage in der Straße von Hormus im Persischen Golf wirft Fragen auf. Nachdem der Iran gestern erklärt hatte, die Straße zu sperren, heißt es heute aus den USA, der Schiffsverkehr laufe weitgehend normal. Aus Washington Markus Müller.
2: Die Straße von Hormus ist geöffnet, das erklärt Präsident Donald Trump am Sonntag am Sender NBC.
3: Open. We bombed the hell out of them last night.
2: Sie ist offen und wir haben sie in der Nacht in Grund und Boden bombardiert, sagt Trump. Es habe davor Gespräche gegeben, aber die iranische Führung halte sich nicht an Absprachen. Das seien, wie er wörtlich sagt, sehr böse und kranke Leute. Laut US-Militär wurden mehr als 140 Ziele im Iran angegriffen. In erster Linie solche, die dazu dienen, die Schifffahrt rund um die Straße von Hormus zu gefährden. Die iranischen Revolutionsgarden hatten gestern erklärt, die Straße sei geschlossen und ein Containerschiff angegriffen und beschädigt, das dabei war, die Meerenge zu durchqueren. Getroffen wurden auch mehrere Ziele in den arabischen Golfstaaten.
1: In Syrien ist das Übergangsparlament 19 Monate nach dem Sturz von Machthaber Bashar al-Assad zu seiner ersten Sitzung zusammengekommen. 206 Parlamentsmitglieder haben sich in Damaskus versammelt und ihren Amtseid abgelegt. Präsident Ahmed al-Sharaa rief die Abgeordneten in seiner Rede dazu auf, die Kammer zu einem Modell für Verantwortung und Kompetenz zu machen. Gewalt im Netz ist eines der zentralen Themen im neuen Sektenbericht. Die Bundesstelle für Sektenfragen beobachtet immer mehr Online-Übergriffe auf Kinder und Jugendliche, sowohl durch Einzeltäter als auch durch organisierte Gruppen. Sebastian Rosenauer berichtet.
4: Die Täter kontaktieren Kinder und Jugendliche direkt, zum Beispiel über Computerspiele, und versuchen dann, ihre Opfer zu manipulieren, sagt die Expertin für Gewalt im Netz, Jasmin Eifert.
5: Zum Beispiel auf Roblox hört man das ganz viel, auf Fortnite. Und dann erstmal dazu bewegen, von sich selbst Nacktbilder zu schicken, um sie zum Beispiel zu Straftaten zu erpressen oder dass die Opfer sich selbst verletzen.
4: Die Täter suchen gezielt nach psychisch vorbelasteten Kindern. Für Eltern und Freunde ist es oft schwer zu erkennen, wenn jemand in diese gefährliche Welt hineingezogen wird.
5: Bei vielen sieht man dann vielleicht einen sozialen Rückzug, auch vielleicht als verletzendes Verhalten, einen plötzlichen Leistungsabfall in der Schule oder im Hobby.
4: Laut der Expertin braucht es hier mehr Medienkompetenz und sexuelle Aufklärung. Außerdem müssten die Kinder ein Gefühl für die eigenen Grenzen entwickeln.
1: In der thailändischen Hauptstadt Bangkok sind beim Brand in einer Bar mindestens 27 Menschen ums Leben gekommen. Es gibt zahlreiche Verletzte. Die meisten Opfer wurden in den Toiletten gefunden, wo sie eingeklemmt waren. Die Brandursache werde ermittelt, kündigte Ministerpräsidentin Sharn Wirakul an. Das waren die Nachrichten mit Eva-Maria Fohn. Und jetzt zum Wetter.
6: Ein hochsommerlicher Montag erwartet uns. Häufig scheint die Sonne und es wird heiß. Die Temperaturen steigen auf 26 bis 34 Grad. Im Tagesverlauf kommen zum Sonnenschein auch ein paar Quellwolken. Zunächst im Osten, später auch nach Südwesten hin. Und hier sind gegen Abend einzelne Wärmegewitter möglich. Teilweise frischt wieder lebhafter Nordwind auf. Am Dienstag zunehmend schwül und nur noch teilweise länger sonnig. Im Westen schon am Vormittag Regenschauer und Gewitter, am Nachmittag dann auch anderswo. So viel zum Wetter mit Jörg Stibor.
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1: Montag, der 13. Juli, im Studio Eva-Maria Fohn. Frauen bekommen in der Pension im Schnitt 40% weniger als Männer. Das soll sich ändern, sagt Sozialministerin Corinna Schumann von der SPÖ in der ORF-Pressestunde. Sie will schon während des Erwerbslebens von Frauen ansetzen, damit am Ende mehr übrig bleibt.
2: Wir haben hier die Problematik, dass in Österreich die Frauen noch einen Großteil der Sorgearbeit tragen. Das ist so. Dass wir eine hohe Teilzeitquote bei Frauen haben und wir haben immer noch eine Einkommensschere von 16%, die Frauen einfach weniger verdienen als Männer. Und die Pension ist ja immer die Summe der Leistungen, die sich in einem ganzen Arbeitsleben sozusagen abbildet. Und da sind die Frauen sicher nicht die Gewinnerinnen. Darum wäre ich sehr froh, wenn wir die Lohntransparenzrichtlinie auf den Weg bringen.
1: Sagt Sozialministerin Schumann. Das US-Militär meldet neue Angriffe auf den Iran. Ziel sei es, den Iran daran zu hindern, Handelsschiffe in der Straße von Hormuz anzugreifen, erklärte das US-Regionalkommando CENTCOM. Bereits in der Nacht auf gestern hatten die USA nach eigenen Angaben rund 140 militärische Ziele im Iran angegriffen, als Reaktion auf Attacken der iranischen Revolutionsgarden auf ein Schiff in der Straße von Hormuz. Nach der schweren Gasexplosion am vergangenen Sonntag in Wien-Floridsdorf ist jetzt der 93-jährige Hausbewohner im Spital an seinen schweren Verletzungen gestorben. Er steht im Verdacht, die Explosion absichtlich herbeigeführt zu haben. Hubert Kickinger berichtet.
3: Die Gasexplosion hatte sich gegen 12:30 in der Nacht auf vorigen Sonntag ereignet. Der Knall und die gewaltige Druckwelle reißen die Nachbarn aus dem Schlaf. Im Keller des völlig zerstörten Hauses finden Suchhunde der Wiener Berufsfeuerwehr den alleine lebenden 93-Jährigen schwer verletzt. Er wird auf eine Intensivstation gebracht. Am Nachmittag bestätigt das Spital gegenüber dem ORF, dass der Mann seinen schweren Verletzungen erlegen ist. Er steht im Verdacht, die Explosion mit Absicht herbeigeführt zu haben, da die Gasleitung im Haus manipuliert wurde. Möglicher Hintergrund für die Tat war ein Streit mit dem Stiefsohn um das Wohnrecht, der auch gerichtsanhängig war.
1: In Venezuela steigt die Zahl der Toten 2,5 Wochen nach den beiden schweren Erdbeben weiter an. Der Präsident der Nationalversammlung, Rodriguez, meldet inzwischen 4.490 Todesopfer. Es gibt aber noch zahlreiche Vermisste. Mehr als 19.000 Menschen sind in Notunterkünften untergebracht. Tennisstar Jannik Sinner verteidigt seinen Titel. Der Italiener gewinnt in Wimbledon in 4 Sätzen gegen den Deutschen Alexander Zverev. ORF-Sportreporter Christoph Otz.
4: Der Weltranglisten-Erste gewinnt gegen Alexander Zverev nach fast 4 Stunden Spielzeit mit 6:7, 7:6, 6:3 und 6:4 und ist erst der 10. Spieler in der Open Era, der es schafft, seinen Wimbledon-Titel zu verteidigen. Für den 24-Jährigen ist es bereits der insgesamt 5. Grand-Slam-Titel. Sinner feiert damit auch seinen 100. Matchsieg bei einem Grand-Slam-Turnier. Zverev, der erstmals in Wimbledon das Finale erreicht hat, darf sich zumindest über einige Punkte in der Weltrangliste freuen. Der 29-Jährige überholt den verletzten Spanier Carlos Alcaraz und ist nun hinter Sinner die Nummer 2 im ATP-Ranking.
1: Das waren die Nachrichten mit Eva-Maria Fohn. Und jetzt zum Wetter.
5: Ein hochsommerlicher Montag erwartet uns. Häufig scheint die Sonne und es wird heiß. Die Temperaturen steigen auf 26 bis 34 Grad. Im Tagesverlauf kommen zum Sonnenschein auch ein paar Quellwolken. Zunächst im Osten, später auch nach Südwesten hin. Und hier sind gegen Abend einzelne Wärmegewitter möglich. Teilweise frischt wieder lebhafter Nordwind auf. Am Dienstag zunehmend schwül und nur noch teilweise länger sonnig. Im Westen schon am Vormittag Regenschauer und Gewitter, am Nachmittag dann auch anderswo. So viel zum Wetter mit Jörg Stibor.
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1: Im Studio Daniel Teissel. Es ist 1 Uhr. Lange Sommerferien können einerseits Erholung, andererseits aber auch eine Belastung für Schülerinnen und Schüler sein. 9 Wochen frei, für viele Familien ist das eine psychische Herausforderung, Martina Großfurtner berichtet.
2: Viele Schülerinnen und Schüler haben ein anstrengendes Schuljahr hinter sich und es dauert, sich davon zu erholen. Außerdem bringt der Schulalltag Struktur mit sich, der in den Ferien wegfällt. Birgit Sattke von Rad auf Draht.
3: Da könnte es dann sein, dass Kinder oder Jugendliche dann halt auch eben ihren Alltag nicht so gut planen oder strukturieren können oder vielleicht dann halt auch einsamer sind als sonst.
2: Aber auch der Urlaub kann zum Problem werden.
3: In der Ferienzeit, wenn man halt gemeinsam mit den Eltern wegfährt, kann es natürlich auch zu Konflikten innerhalb der Familie kommen, weil da verbringt man natürlich auch sehr, sehr viel Zeit auf engen Raum miteinander und das kann natürlich dazu führen, dass es dann halt zwischen den Eltern und Kindern halt auch zu Streit kommt.
2: Wer über Probleme reden mag, für den gibt es mehrere Beratungsangebote. Bei Rad auf Draht kann man zum Beispiel auch mit den Expertinnen chatten.
1: Noch immer lodert in Osttirol ein stärkerer Waldbrand. Das Feuer ist bereits am Freitagnachmittag ausgebrochen. Gestern sind noch Nachlöscharbeiten durchgeführt worden. Bei Drohnenkontrollflügen wurden weiterhin Glut- und Glimmnester lokalisiert. Eine rund 12 Hektar große Waldfläche südlich von Virgen ist betroffen. Eine Selbstentzündung aufgrund der Hitze könnte das Feuer ausgelöst haben. Titelverteidigung geglückt. Tennisstar Jannik Sinner gewinnt das Wimbledon-Finale gegen Alexander Zverev und jubelt über Titel Nummer 2 im Süden Londons. Christoph Ott berichtet.
4: Der Weltranglisten-Erste gewinnt gegen Zverev nach fast 4 Stunden Spielzeit und Satzrückstand in 4 Sätzen und ist erst der 10. Spieler in der Open Era, der es schafft, seinen Wimbledon-Titel erfolgreich zu verteidigen. Es war wieder ein tolles Finale. Ich bin glücklich über den Sieg und die gezeigte Leistung von uns beiden. Es gibt keinen besseren Ort, um Tennis zu spielen. Für den 24-Jährigen ist es bereits der insgesamt 5. Grand-Slam-Titel. Zverev hingegen darf sich mit dem Erreichen seines ersten Wimbledon-Finales zumindest über einige Punkte in der Weltrangliste freuen. Der 20-Jährige ist nun hinter Sinner die Nummer 2 im ATP-Ranking.
5: You're very, very close, so,
4: du bist sehr nah, wir müssen jetzt vorsichtig sein. Sagt Sinner nach dem Spiel, der aber immer noch fast 5000 Punkte Vorsprung auf den Deutschen hat.
1: Und jetzt zum Wetter und zu Michael Mattern.
6: Die neue Woche beginnt hochsommerlich, überwiegend sonnig und heiß, allerdings nicht ganz ungetrübt. Zeitweise ziehen heute ein paar Wolken durch, die meisten zunächst im Osten und am Nachmittag dann im Westen. Regenschauer Gewitter bleiben aber die absolute Ausnahme. Am ehesten kann es an der Grenze zu Italien vereinzelt gewittrig werden. Bei nur wenig Wind erreichen die Temperaturen heiße 26 bis 34 in 2000 Meter um 17 Grad. Morgen Dienstag ähnliche Höchstwerte, aber wechselhaft mit einem Mix aus Sonne, Wolken, Schauern und Gewittern.
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1: Im Studio Daniel Teissl. Es ist 2 Uhr. Motorradfahren boomt in Österreich. Trotz steigender Unfallzahlen werden Sommer für Sommer mehr Motorräder verkauft, berichtet Martin Rauter.
2: Kein Stau und einfach parken oder einen Alpenpass überqueren. Motorräder, und dazu gehören auch Roller, werden immer beliebter, sagt Karin Munk von der ARGE Zweirad.
3: Es ist ein stetiges Plus jedes Jahr.
2: Allein im ersten Halbjahr heuer ist die Zahl neu zugelassener Motorräder um mehr als 7% gestiegen. Der MotoGP in Spielberg oder die European Bike Week am Farkassee, auch Touristikern bieten die Biker viele Möglichkeiten. Doch die Branche steht auch in der Kritik, Umweltbedenken, Lärmbelästigung und Sicherheitsrisiken. Klaus Robatsch vom Kuratorium für Verkehrssicherheit.
4: Wir hatten im letzten Jahr die höchste Anzahl an verletzten Motorradfahrenden seit 50 Jahren.
2: An sich werde das Fahren aber sicherer aufgrund besserer Ausrüstung, Infrastruktur und medizinischer Versorgung.
1: Eine 3000 Jahre alte Grabstätte haben Archäologen in Ägypten entdeckt. In einem Hof nahe Luxor im Süden des Landes sind mehrere gut erhaltene Bauelemente aufgetaucht, darunter eine Lehmziegelbank zum Aufstellen einer Totenstele und einer Treppe, die von Rampen flankiert zum Eingang führt. Der künstlerische Stil der Inschriften sei ein Hinweis auf das Alter der Grabstätte. Offen oder geschlossen? Der Iran hat die Straße von Hormus gesperrt, aus den USA heißt es aber, der Schiffsverkehr laufe weitgehend normal. Markus Müller berichtet.
5: Die Straße von Hormus ist geöffnet, das erklärt Präsident Donald Trump am Sender NBC.
6: Open, we bombed the hell out of them last night.
5: Sie ist offen und wir haben sie in der Nacht in Grund und Boden bombardiert, sagt Trump. Es habe davor Gespräche gegeben, aber die iranische Führung halte sich nicht an Absprachen. Das seien, wie er wörtlich sagt, sehr böse und kranke Leute. Laut US-Militär wurden mehr als 140 Ziele im Iran angegriffen. In erster Linie solche, die dazu dienen, die Schifffahrt rund um die Straße von Hormus zu gefährden. Die iranischen Revolutionsgarden hatten gestern erklärt, die Straße sei geschlossen und ein Containerschiff angegriffen und beschädigt, das dabei war, die Meerenge zu durchqueren. Getroffen wurden auch mehrere Ziele in den arabischen Golfstaaten.
1: Und jetzt zum Wetter und zu Michael Mattern.
7: Der Montag bringt in ganz Österreich Badewetter mit viel Sonne, die meisten Sonnenstunden in der Mitte des Landes. Östlich und westlich davon ziehen zeitweise auch dichtere Wolken durch. Es bleibt aber weitgehend trocken, nur vom Montafon den Alpenhauptkamm entlang bis nach Oberkärnten sind gegen Abend einzelne Wärmegewitter möglich. Bei nur wenig Wind wird es sehr heiß, Höchstwerte 26 bis 34 in 2000 Meter um 17 Grad. Morgen Dienstag ähnliche Temperaturen, aber weniger Sonne und einige Regenschauer, Gewitter, vor allem im Bergland sowie im Süden.